0: Union schnellstmöglich umzusetzen, sagte SPD-Generalsekretär Klüssendorf.
1: Man könne nicht bei Krankenversicherung, Rente und Pflege über Einsparungen diskutieren und sich gleichzeitig eine Diätenerhöhung von 500 Euro pro Monat genehmigen, so SPD-Generalsekretär Klüssendorf. Auch Unionsfraktionschef Spahn hatte sich offen gezeigt für einen Verzicht auf die anstehende automatische Diätenerhöhung zum 1. Juli. Er verstehe, dass Bürger, wenn sie verzichten müssten, das auch von Abgeordneten erwarteten, so Spahn. Die Diäten werden seit 2014 jedes Jahr angepasst, der allgemeinen Lohnentwicklung folgend, ähnlich wie die Rente. Aus Berlin, Ronny Tochau.
0: Bei einem Angriff auf ein großes islamisches Zentrum in San Diego sind 3 Menschen getötet worden. 2 mutmaßliche Angreifer seien in einem Auto auf dem Parkplatz tot aufgefunden worden, sagte ein Polizeisprecher. Die US-Behörden gehen aktuell davon aus, dass sich die Verdächtigen im Alter von 17 und 19 Jahren selbst das Leben nahmen. Die Polizei betrachtet die Attacke bis auf Weiteres als ein Hassverbrechen. Nach dem Einsturz eines Mehrfamilienhauses im sächsischen Görlitz sind 2 von den ursprünglich 5 Vermissten wohlauf. Das teilte eine Polizeisprecherin mit. Nun werde noch nach 3 Personen gesucht, die nicht erreichbar seien. Ob sich die Vermissten unter den Trümmern befinden, ist weiter unklar. Möglicherweise habe es in dem Haus eine Gasexplosion gegeben, schrieb die Polizei auf X.
2: Das Wetter.
3: Frisch ist es heute Nacht. Temperaturen liegen bei 3 bis 7 Grad, aber es bleibt trocken und klar. Gegen morgen kann es ein paar Nebelfelder geben. Wir starten dann aber erstmal freundlich in den Dienstag und am Nachmittag kann es dann ein paar Schauer geben.
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3: Wahnsinn, Madonna und Sabrina Carpenter, die haben zusammen einen Song rausgebracht. Also wirklich, das sind ja 2 Generationen. Einmal 67, einmal 26. Ein ganz toller Song. Bring Your Love spiele ich euch gleich hier. Komm gut durch.

0: Wow, Madonna ist das.
1: Madonna.
0: Zusammen mit Sabrina Carpenter. Was ein Duett. Zwei Generationen eindeutig und die beiden standen zusammen auf der Bühne beim Coachella Festival. Im April war das. Sabrina stand da und hat performt. Plötzlich dann da die große Madonna neben ihr, die Queen of Pop. Die eine 67, die andere 26. Ja, die beiden haben dann ein paar Songs zusammen gesungen. Und was für ein Timing. Madonna war genau vor 20 Jahren zum ersten Mal dort beim Coachella Festival. Dieses Duett wird auf jeden Fall gefeiert und man munkelt sogar, der Song ist drauf auf dem neuen Album von Madonna. Es kommt im Juli raus. James Arthur jetzt für euch im besten Mix.
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Wenn ihr es ruhig angehen lassen könnt heute Nacht, dann freut euch auf Bon Jovi und Bed of Roses gleich. Vorher noch Sonic und Sky. Claudia Löhr ist mein Name. Hallo zusammen.

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0: Taylor Swift ist es. Hallo zusammen, kommt gut durch die Nacht. Gleich ganz neue Musik bei uns. Spiele Marquez und Da Lo Mismo.
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4: Erst nochmal herzlichen Glückwunsch in die Runde. Ey, ich bin ja wieder platt, wer so im Wonnemonat alles Geburtstag hat. Hier, Roland Kaiser, 74 ist er geworden, der Kaiser. Und natürlich Udo Lindenberg, unsere westfälische Nachtigall. 80 Jahre, der Udo. Würde man jetzt auf den ersten Blick auch nicht drauf kommen, oder? Aber wie sagt Udo, das Alte hat ein Problem mit mir. Und Udo Lindenberg ist ja wirklich clever. Der hat sich mit der häuslichen Pflege im Alter schon vor Jahren auseinandergesetzt und alles geregelt. Das heißt, bei Udo Zimmerservice im Atlantik, der braucht da keine AOK für. Im Atlantik nennt man ihn einfach den Barmer Ersatzfürsten. Ja, und Udo und der Kaiser haben ja mehr gemeinsam, als man denkt. Klar, beide Musiker. Beide kerzengerade Typen mit klarer Haltung und Charakter, muss man wirklich sagen. Und immer eine Message in ihren Texten. Der eine singt, ich lieb dich überhaupt nicht mehr. Und der andere singt, manchmal möchte ich schon mit dir. Ja, da wird nichts liegen gelassen. Von wegen, hinterm Horizont ist Sense. Hinterm Horizont ist Santa Maria. Insel, die aus Träumen geboren. Also nochmal, alles Gute euch beiden. Viel Gesundheit und denkt dran, ein Ende kann ein Anfang sein. Herzlichst, euer Dr. Stefan Frank. Der Arzt, dem nur die Frauen vertrauen. Chill.
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1: Ich bin David Riemer. Bei einem Angriff auf ein großes islamisches Zentrum im US-Bundesstaat San Diego sind 3 Menschen getötet worden. Die Polizei geht davon aus, dass sich 2 mutmaßliche Angreifer im Alter von 17 und 19 Jahren selbst das Leben nahmen. Die Attacke werde bis auf Weiteres als Hassverbrechen eingestuft, so ein Polizeisprecher. Die SPD will sich innerhalb der Bundesregierung für eine rechtliche Grundlage für einen Mietendeckel in den Ländern einsetzen. Das hat SPD-Generalsekretär Klüssendorf erklärt. In Berlin hatte das Bundesverfassungsgericht solch einen Mietendeckel gekippt, mit dem Argument, dass der Bund für Mietrecht zuständig sei und nicht die Länder.
2: Der Berliner Mietendeckel bedeutete für viele Mieter zuerst, dass sie weniger zahlen mussten. Dann hatten Vermieter plötzlich Anspruch auf Nachzahlungen, als die Regelung gekippt wurde. Dass die Bundes-SPD ausgerechnet jetzt wieder eine rechtliche Grundlage schaffen will, damit Bundesländer jeweils für sich Mietendeckel festlegen können, liegt an der bevorstehenden Abgeordnetenhauswahl in Berlin, wo die SPD aktuell in Umfragen hinten liegt. Die Union lehnt Mietendeckel allerdings ab und innerhalb der Bundesregierung gibt es sowieso schon zahlreiche Streitthemen. Aus Berlin Jan-Henner Reitze.
1: Bundesinnenminister Dobrindt will den Zivilschutz in Deutschland ausbauen und dafür insgesamt 10 Milliarden Euro investieren bis zum Jahr 2029. Über diese Pläne in einem Eckpunktepapier soll die Bundesregierung morgen in ihrer Kabinettssitzung beraten.
3: Nach dem Ende des Kalten Krieges wurde vieles für überflüssig gehalten, Schutzbunker zum Beispiel. Doch wegen der Bedrohung durch Russland hat die Regierung vor gut einem Jahr Ausnahmen von der Schuldenbremse beschlossen, auch für den Zivilschutz. Mit den 10 Milliarden Investitionen sollen zum Beispiel jetzt 1.000 Spezialfahrzeuge angeschafft werden und über 100.000 stapelbare Feldbetten. Außerdem soll die Warn-App Nina so weiterentwickelt werden, dass sie den Weg zum nächsten Schutzraum anzeigen kann. Dafür müssen aber wohl noch viele Schutzräume überhaupt erst wieder eingerichtet werden. Aus Berlin Ronny Tochau.
1: Zum Fußball. Pep Guardiola steht einem Medienbericht zufolge vor dem Rücktritt als Coach von Manchester City. Laut der britischen Zeitung Daily Mail wird der Spanier den englischen Fußballclub zum Saisonende verlassen. Als Topfavorit auf die Nachfolge gilt Ex-Chelsea-Coach Enzo Maresca. Guardiola gewann mit City unter anderem 6-mal die Meisterschaft und 2023 die Champions League. Er hat in Manchester noch einen Vertrag bis 2027.
4: Das Wetter.
5: Die Nacht ist trocken und meist sogar sternklar und es ist sehr frisch. Die Tiefstwerte liegen zwischen 7 und 3 Grad. In den Dienstag starten wir erstmal ganz freundlich. Später kann aber wieder Regen dazukommen. Die Werte liegen dann bei 17 bis 19 Grad.
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5: Hallo, hallo! Johanna Tänzers hier für euch. Ich wünsche euch eine schöne Nacht mit uns. Und Leute, bitte lasst euch jetzt nicht von Michael Schulte verunsichern. Der kommt jetzt hier mit 5 am. Der sind wir leider noch nicht. It is erst die 3. 3 am.

0: Phil Collins und Philip Bailey. Easy Lover. Eine schöne Nacht mit uns. Also ich war selbst schon mal auf einem Harry Styles Konzert und ich kann euch sagen, Leute, die Stimmung ist einfach magisch. Da ist so ein ganz tolles Zusammenhaltsgefühl. Jetzt am Samstag hat Harry Styles ja in Amsterdam seine Tour eröffnet und die Tickets dafür waren ja super schnell weg und auch sehr, sehr teuer. Ihr konntet aber welche bei uns im Ticketcall gewinnen. Und deswegen konnte Katharina mit ihrer Freundin dahin gehen. Meine Kollegin Kimberly Klages hat die beiden vor Ort begleitet.
1: Gänsehautmomente sind das. Ich finde Konzerte sowieso immer besonders und das war jetzt wieder ein Künstler, der hat es wirklich besonders gemacht und es war einfach super.
2: Nacht 1 von 10 ist geschafft für Harry Styles und das war wirklich ein Wahnsinnsabend.
1: Es wurde immer weiter Party gemacht und immer keiner ist still geblieben und das fand ich wirklich super.
3: Ich finde auch gerade so die Stimmung untereinander, es war einfach die ganze Zeit fröhlich, freundlich und ich finde, das macht es dann auch ganz besonders.
1: Das ist ein außergewöhnlicher Künstler und die Musik berührt einen einfach.
3: Es ist mal was ganz anderes und jeder kann einfach sein, wie er möchte und das hat man hier einfach heute auch total gemerkt.
4: Thank you so much for being in this night. Welcome, this is night one of the Together Together Tour.
1: Ja, so eine Erfahrung muss man mal machen. Auch gerade finde ich jetzt immer spannend, dann auch in ein anderes Land zu fahren und da auch mal ein Konzert zu schauen. Hab schon, als der erste Song rauskam, gesagt, wenn Harry Styles auf Tour kommt, muss ich auf jeden Fall dabei sein. Dann habe ich erfahren, dass er erstmal nicht nach Deutschland kommt. Da war ich sehr traurig und dann hat meine Arbeitskollegin mir gesagt, dass Tickets verlost werden. Dann habe ich mich sofort beworben.
2: Wie war das denn für dich, als du den Anruf bekommen hast, dass du gewonnen hast?
1: Ich war erstmal total außer mir und war dann auch sehr, sehr aufgeregt und konnte es auch gar nicht glauben. Also ich konnte es, glaube ich, erst glauben, habe ich eben noch zu ihr gesagt, als wir wirklich eben in der Halle drin waren.
4: I'm completely blown away. Thank you so, so much.
1: Dankeschön an den Ticketcall. Dass sowas überhaupt möglich ist, ist echt brillant. Gerade wenn man nicht so an Tickets kommt oder auch mal den großen Traum hat, einen Künstler zu sehen und sich dann da bewerben kann und wirklich die Chance hat, auch zu gewinnen, das ist echt super.
0: Harry Styles live in Amsterdam für Katharina und ihre Freundin war das ganz sicher ein Wochenende, das sie so schnell nicht vergessen werden. Hier ist er jetzt für euch, der Harry mit American Girls.
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Guten Morgen zusammen oder auch gute Nacht. Wie ihr mögt, in welcher Mut ihr gerade seid. Johanna Tänzer ist hier. Wir sind bei euch. Das sind die All-American Rejects mit Gives You Hell. Einen ganz schönen frühen

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0: Cocoon. Tracy Chapman mit Fast Car, kommt gut durch diese Nacht mit uns. Mark Atlas, das klingt so super international, ne? Aber der Typ kommt aus Niedersachsen, aus Lohne, und es gibt neue Musik von ihm.
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1: Ich bin David Riemer. US-Präsident Trump hat einen angeblich für heute geplanten Angriff auf den Iran abgesagt. Er habe das Militär angewiesen, die Attacke nicht durchzuführen, schrieb er auf der Plattform True Social. Gleichzeitig soll das Militär bereit sein, einen umfassenden, groß angelegten Angriff zu beginnen, falls keine akzeptable Vereinbarung mit dem Iran erzielt werde.
2: Einige Golfstaaten, darunter Katar und Saudi-Arabien, hätten ihn gebeten, von dem geplanten Militärschlag zunächst abzusehen, weil gerade ernsthafte Verhandlungen im Gange seien, erklärte Trump weiter. Aus Respekt sei er dieser Bitte nachgekommen. Zuvor hatte Trump den Druck auf den Iran wieder mal hochgeschraubt und gedroht, den Krieg wieder aufzunehmen. Die Uhr ticke, der Iran solle nun schnell handeln, hatte Trump gewarnt. Seit Anfang April gilt eine von ihm einseitig verhängte, oftmals sehr wackelige Waffenruhe. Aus den USA, Tina Eck.
1: Union und SPD sind sich einig, dass die automatische Diätenerhöhung für Bundestagsabgeordnete in diesem Jahr ausgesetzt werden soll. Er sei dafür, diese Idee aus der Union schnellstmöglich umzusetzen, sagt der SPD-Generalsekretär Klüssendorf.
3: Man könne nicht bei Krankenversicherung, Rente und Pflege über Einsparungen diskutieren und sich gleichzeitig eine Diätenerhöhung von 500 Euro pro Monat genehmigen, so SPD-Generalsekretär Klüssendorf. Auch Unionsfraktionschef Spahn hatte sich offen gezeigt für einen Verzicht auf die anstehende automatische Diätenerhöhung zum 1. Juli. Er verstehe, dass Bürger, wenn sie verzichten müssten, das auch von Abgeordneten erwarteten, so Spahn. Die Diäten werden seit 2014 jedes Jahr angepasst, der allgemeinen Lohnentwicklung folgend, ähnlich wie die Rente. Aus Berlin, Ronny Tochau.
1: Bei einem Angriff auf ein großes islamisches Zentrum in San Diego sind 3 Menschen getötet worden. 2 mutmaßliche Angreifer seien in einem Auto auf dem Parkplatz tot aufgefunden worden, sagte ein Polizeisprecher. Die US-Behörden gehen aktuell davon aus, dass sich die Verdächtigen im Alter von 17 und 19 Jahren selbst das Leben nahmen. Die Polizei betrachtet die Attacke bis auf Weiteres als ein Hassverbrechen. Nach dem Einsturz eines Mehrfamilienhauses im sächsischen Görlitz sind 2 von den ursprünglich 5 Vermissten wohlauf. Das teilte eine Polizeisprecherin mit. Nun werde noch nach 3 Personen gesucht, die nicht erreichbar seien. Ob sich die Vermissten unter den Trümmern befinden, ist weiter unklar. Möglicherweise habe es in dem Haus eine Gasexplosion gegeben, schrieb die Polizei auf X.
4: Das Wetter.
5: In der Nacht zum Dienstag ist es trocken und oft sternklar, aber auch kalt. 7 bis 3 Grad sind es maximal. Am Tag ist es dann erstmal freundlich, später kann aber wieder ein bisschen Regen dazukommen. Und das Ganze bei 17 bis 19 Grad.
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6: A1 Dortmund-Köln zwischen Wermelskirchen und Burscheid, 1 Kilometer Stau, 43 Minuten Zeitverlust. Wir wünschen allen unterwegs gute Fahrt.
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5: Hallo, hallo. Einen guten Morgen zusammen. Johanna Tänzer ist hier für euch. Und um kurz nach 4 seid ihr wohl sowas von schon fit wie ein Turnschuh, oder? Mhm, ja, genau. Okay, wir machen das mit dem Wachwerden zusammen und kriegen Unterstützung von Shibuzi und Miles Smith. Das ist Blink Twice.

0: So Leute, für wen von euch bedeutet Sommer denn nicht nur Strand, kalte Drinks und Schnorcheln gehen, sondern auch Campingplatz, warmes Dosenbier und ein bisschen Live-Musik? Die Festivalsaison geht ja jetzt so langsam wieder los, ne? Und für alle, die noch keine 100 Festivalbändchen um den Arm haben, hat mein Kollege Stefan Rijek mal so eine kleine Checkliste mit Dingen für Festivalanfänger zusammengestellt. Jetzt mal abgesehen von Zelt, Isomatte und Schlafsack, ne? Was darf ich denn auf keinen Fall vergessen?
1: Ja, also erstmal ist sehr viel davon Geschmackssache. Es gibt ja Leute, die bauen sich da eine ganze Stadt hin mit Strom und Wasserversorgung. Man kann aber auch mit weniger Aufwand, finde ich, genauso viel Spaß haben. Als Anfänger hätte ich zum Beispiel erstmal gerne gewusst, dass ich nicht 24/7 auf allen Konzerten bin und die Zeit im Camp eigentlich auch so 50% vom gesamten Spaß ausmacht. Deswegen empfehle ich auf jeden Fall noch ein Pavillon, einen Campingstuhl und am besten auch noch einen kleinen Klapptisch. Macht doch, finde ich, am meisten Spaß, so sein eigenes kleines Lager da aufzubauen.
0: Ja, ich finde Pavillon auch voll wichtig, vor allen Dingen, wenn du dann in so einer größeren Gruppe bist, ne, und auch mal im Regen zusammensitzen willst. Und da lohnt sich dann auch eine Campinglampe, die kann man schön dann vor den Pavillon hängen. Das ist ganz, ganz heimisch dann.
1: Ja, und auch perfekte Überleitung für meinen nächsten Tipp. Packt ein paar Gesellschaftsspiele ein. Mittlerweile gibt es auch zum Beispiel wasserfeste Kartenspiele. Perfekt, wenn jetzt mal eine Dose Bier umkippt oder es die ganze Zeit regnet. Ja, und für die Konzerte selbst sind definitiv Ohrstöpsel zu empfehlen. Vor allem bei so 3 bis 4 Tagen Festival. Das kann ja schon mal eine Strapaze für die Ohren werden. Und falls dann doch mal regnen sollte, ist ein Poncho natürlich auch immer sinnvoll. Kriegt man aber in der Regel auch vor Ort. Ja, und ab hier kann man eigentlich selbst kreativ werden. Ich kenne zum Beispiel ein paar Leute, die immer Walkie-Talkies mitnehmen, weil eben der Handyempfang auf so einem Festival nicht so gut ist.
0: Ey, was für eine geile Idee. Das macht ja auch an sich einfach voll Spaß, mit so einem Walkie-Talkie da rumzulaufen.
1: Voll.
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0: Hi zusammen, Johanna Tänzer ist hier für euch. Einen wunderschönen, frühen guten Morgen. Ich weiß nicht, was ihr jetzt so vorhabt, wo ihr jetzt hin müsst, aber für mich geht's erstmal jetzt ab nach Saint-Tropez.
1: Welcome to Saint-Tropez.

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0: Geburtstagsgrüße von Atze Schröder persönlich. Ja, wäre ganz cool, ne? Zumindest wenn ihr im Mai Geburtstag habt, dann gibt's jetzt neue gute Chancen, dass ihr gleich gegrüßt werdet, weil in seinem aktuellen Podcast hat er sich so ein paar Mai-Geburtstagskinder rausgesucht. Noch mehr von Atze gibt's auch, und zwar am kommenden Wochenende bei uns. Atze ist natürlich bei unserem Comedy Camp Spezial an Pfingsten ganz vorne mit dabei.
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3: Ja, nee, ist klar. Erst nochmal herzlichen Glückwunsch in die Runde. Ey, ich bin ja wieder platt, wer so im Wonnemonat alles Geburtstag hat. Hier, Roland Kaiser, 74 ist er geworden, der Kaiser. Und natürlich Udo Lindenberg, unsere westfälische Nachtigall. 80 Jahre, der Udo. Würde man jetzt auf den ersten Blick auch nicht drauf kommen, oder? Aber wie sagt Udo, das Alte hat ein Problem mit mir. Und Udo Lindenberg ist ja wirklich clever. Der hat sich mit der häuslichen Pflege im Alter schon vor Jahren auseinandergesetzt und alles geregelt. Das heißt, bei Udo Zimmerservice im Atlantik, der braucht da keine AOK für. Im Atlantik nennt man ihn einfach den Barmer Ersatzfürsten. Ja, und Udo und der Kaiser haben ja mehr gemeinsam, als man denkt. Klar, beide Musiker. Beide kerzengerade Typen mit klarer Haltung und Charakter, muss man wirklich sagen. Und immer eine Message in ihren Texten. Der eine singt, ich lieb dich überhaupt nicht mehr. Und der andere singt, manchmal möchte ich schon mit dir. Ja, da wird nichts liegen gelassen. Von wegen, hinterm Horizont ist Sense. Hinterm Horizont ist Santa Maria. Insel, die aus Träumen geboren. Also nochmal, alles Gute euch beiden. Viel Gesundheit und denkt dran, ein Ende kann ein Anfang sein. Herzlichst, euer Dr. Stefan Frank, der Arzt, dem nur die Frauen vertrauen. Chillu.
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1: Ich bin David Riemer. Bei einem Angriff auf ein großes islamisches Zentrum im US-Bundesstaat San Diego sind 3 Menschen getötet worden. Die Polizei geht davon aus, dass sich 2 mutmaßliche Angreifer im Alter von 17 und 19 Jahren selbst das Leben nahmen. Die Attacke werde bis auf Weiteres als Hassverbrechen eingestuft, so ein Polizeisprecher. Die SPD will sich innerhalb der Bundesregierung für eine rechtliche Grundlage für einen Mietendeckel in den Ländern einsetzen. Das hat SPD-Generalsekretär Klüssendorf erklärt. In Berlin hatte das Bundesverfassungsgericht solch einen Mietendeckel gekippt, mit dem Argument, dass der Bund für Mietrecht zuständig sei und nicht die Länder.
2: Der Berliner Mietendeckel bedeutete für viele Mieter zuerst, dass sie weniger zahlen mussten. Dann hatten Vermieter plötzlich Anspruch auf Nachzahlungen, als die Regelung gekippt wurde. Dass die Bundes-SPD ausgerechnet jetzt wieder eine rechtliche Grundlage schaffen will, damit Bundesländer jeweils für sich Mietendeckel festlegen können, liegt an der bevorstehenden Abgeordnetenhauswahl in Berlin, wo die SPD aktuell in Umfragen hinten liegt. Die Union lehnt Mietendeckel allerdings ab und innerhalb der Bundesregierung gibt es sowieso schon zahlreiche Streitthemen. Aus Berlin Jan-Henner Reitze.
1: Bundesinnenminister Dobrindt will den Zivilschutz in Deutschland ausbauen und dafür insgesamt 10 Milliarden Euro investieren bis zum Jahr 2029. Über diese Pläne in einem Eckpunktepapier soll die Bundesregierung morgen in ihrer Kabinettssitzung beraten.
3: Nach dem Ende des Kalten Krieges wurde vieles für überflüssig gehalten, Schutzbunker zum Beispiel. Doch wegen der Bedrohung durch Russland hat die Regierung vor gut einem Jahr Ausnahmen von der Schuldenbremse beschlossen, auch für den Zivilschutz. Mit den 10 Milliarden Investitionen sollen zum Beispiel jetzt 1.000 Spezialfahrzeuge angeschafft werden und über 100.000 stapelbare Feldbetten. Außerdem soll die Warn-App Nina so weiterentwickelt werden, dass sie den Weg zum nächsten Schutzraum anzeigen kann. Dafür müssen aber wohl noch viele Schutzräume überhaupt erst wieder eingerichtet werden. Aus Berlin Ronny Tochau.
1: Zum Fußball. Pep Guardiola steht einem Medienbericht zufolge vor dem Rücktritt als Coach von Manchester City. Laut der britischen Zeitung Daily Mail wird der Spanier den englischen Fußballclub zum Saisonende verlassen. Als Topfavorit auf die Nachfolge gilt Ex-Chelsea-Coach Enzo Maresca. Guardiola gewann mit City unter anderem 6-mal die Meisterschaft und 2023 die Champions League. Er hat in Manchester noch einen Vertrag bis 2027.
4: Das Wetter.
5: Das ist eine kalte Nacht. Wir haben so Tiefstwerte von 7 bis 3 Grad. Ansonsten ist es trocken und klar. Am Tag selbst ist es dann eher freundlich, aber später zieht es sich dann wieder zu und es kann regnen. Das Ganze bei 17 bis 19 Grad.
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6: A1 Dortmund-Köln zwischen Remscheid und Burscheid. Dichter Verkehr, 10 Minuten Zeitverlust. Wir wünschen allen unterwegs gute Fahrt.
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5: Jawohl, da sind wir wieder. Hallo, guten Morgen zusammen. Johanna Tänzer ist hier. Wünsche euch einen ganz schönen, ganz frühen Dienstagmorgen. Und

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1: Einen schönen Dienstagmorgen.
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1: Und das sagt euch jetzt mein Kollege Thorsten Ortmann.
3: Wenige Tage nach dem Staatsbesuch von US-Präsident Trump trifft Kreml-Chef Putin heute den chinesischen Staatschef Xi in Peking. Bei dem zweitägigen Besuch soll es um die Beziehungen beider Länder und internationale Konflikte gehen, so der Kreml. Bundesaußenminister Wadefuhl eröffnet heute in Berlin die Konferenz zur Sicherung der Energieinfrastruktur. Dabei sollen internationale Akteure und Experten aus den Erfahrungen des Ukraine-Kriegs lernen, um so die europäische Infrastruktur besser schützen zu können. Bundeswirtschaftsminister Reiner stellt heute die Waldzustandserhebung 2025 vor. Anhand von Stichproben wird dabei der Zustand der Baumkronen eingeschätzt. Im Bericht für 2024 hieß es noch, dass der Zustand des Waldes in Deutschland angesichts von Hitze, Trockenheit und Schädlingen ernst sei. 80% der Fichten, Kiefern, Buchen und Eichen seien krank, so das Bundesagrarministerium damals. Die ersten Preisträger des neuen Europäischen Verdienstordens werden heute im Europäischen Parlament in Straßburg ausgezeichnet. Mit der Auszeichnung werden bedeutende Beiträge zur europäischen Integration und zur Förderung und Verteidigung europäischer Werte gewürdigt. Den Verdienstorden bekommen heute unter anderem die ehemalige Bundeskanzlerin Merkel, Lech Wałęsa, ehemaliger Präsident der Republik Polen, sowie Wladimir Zelensky, Präsident der Ukraine.
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0: Bowl am Dienstagmorgen mit Timber. Hi zusammen. Ey, was macht man, wenn man einen neuen Ort entdecken will? Ja, genau. Vorher sich mal fleißig einlesen oder sich vor Ort führen lassen, zum Beispiel mit einem sogenannten Audioguide. Und wenn dabei auch noch an jüngsten Besucher gedacht wird, dann ist es doch eigentlich schon perfekt.
1: Augenblick mal unterwegs.
2: Nein, ich bin kein Gespenst im Bettlaken. Eher ein Geist. Der gute Geist dieser Kirche. Meiner Kirche.
3: Von Kindern für Kinder. Was gibt es da Besseres? Und genau das ist auch die Idee bei diesem Projekt.
2: Jetzt weißt du, wer ich bin, oder? Ja klar, der heilige Quirinus.
3: Gerade ganz frisch fertig geworden. Der Kinder-Audio-Guide durch das Quirinus-Münster in Neuss.
4: Ich würde das empfehlen, weil man daraus auch was lernen kann. Das ist halt sowas wie Religionsunterricht, nur besser.
3: Was für ein Kompliment für den neuen Audio-Guide. 12 Stationen erzählen hier spannend und kindgerecht über das Leben des heiligen Quirinus. Wie kamen seine Gebeine nach Neuss? Wie wurde die Kirche gebaut? Und was gibt es in ihr alles zu entdecken?
2: Du stehst jetzt in dieser großen Halle. Diesen Raum nennt man Mittelschiff.
5: Nächste Woche ist Quirinusfest. Da ist es hier besonders voll.
3: Und genau das haben sie gerade groß gefeiert. Die Quirinus-Oktav. Produziert haben diesen Audioguide die Grundschullehrer Gianni und Dominik Kaulen, zusammen mit den Kindern der Theatergruppe der katholischen Görres-Grundschule.
4: Am tollsten fand ich, als wir das angehört haben, als das eigentlich schon alles fertig war. Also, dass wir unsere eigenen Stimmen gehört haben, das fand ich cool.
3: Und natürlich verabschieden sich auch die Kinder bei den Zuhörenden.
6: Auf Wiedersehen!
7: Du kommst nochmal wieder.
8: Tschüss. Schön, dass du da warst.
2: Ich hoffe natürlich, dass es dir in meiner Kirche gefallen hat.
3: Mehr auf augenblickmalonline.de. Annette Florin von der katholischen Kirche für Augenblickmal.

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1: Mit Malte Halbricht, guten Morgen. Ab heute können Anträge für die neue staatliche Kaufprämie für Elektroautos gestellt werden. Je nach Einkommen und Familiengröße gibt es mehrere tausend Euro Zuschuss. Gefördert werden reine E-Autos und bestimmte Plug-in-Hybride. Die Prämie gilt auch rückwirkend für Autos, die seit Jahresbeginn neu zugelassen wurden. Rossi Nasjandi aus dem News-Team, wer kann denn die Förderung bekommen?
2: Die Förderung richtet sich vor allem an Privatleute mit kleinerem oder mittlerem Einkommen. Anspruch haben Menschen mit einem zu versteuernden Haushaltseinkommen von maximal 80.000 Euro im Jahr. Familien mit Kindern dürfen etwas mehr verdienen. Gefördert werden neue vollelektrische Autos und bestimmte Plug-in-Hybride. Je nach Einkommen und Kinderzahl sind bis zu 6.000 Euro Zuschuss möglich. Das Auto muss allerdings mindestens 3 Jahre lang behalten werden und die Anträge laufen komplett online über das Bundesamt für Wirtschaft und Ausfuhrkontrolle, das sogenannte BAFA.
1: Und wie groß ist überhaupt das Interesse an E-Autos aktuell?
2: Ja, das Interesse wächst. Das zeigt auch eine aktuelle Umfrage der Versicherung DEVK. Etwa 15% der Besitzer von Benzinern oder Diesel können sich inzwischen vorstellen, auf ein E-Auto umzusteigen. Hochgerechnet entspricht das mehreren Millionen potenziellen Käuferinnen und Käufern. Als Gründe werden unter anderem die hohen Spritpreise genannt. Die Stromkosten sind ja vergleichsweise stabil. Und diese neue Kaufprämie, die ab heute gilt, soll diesen Trend zusätzlich verstärken.
1: Dankeschön, Rossi. Und jetzt Meldungen im Überblick. US-Präsident Trump hat einen angeblich für heute geplanten Angriff auf den Iran abgesagt. Auf seiner Online-Plattform schrieb er, die Verbündeten aus Katar, Saudi-Arabien und den Vereinigten Arabischen Emirate hätten ihn gebeten, abzuwarten, weil es derzeit ernsthafte Verhandlungen gäbe. Das Verkehrsbündnis Allianz pro Schiene fordert mehr Tempo bei der Reaktivierung stillgelegter Bahnstrecken. Das Bündnis verlangt vom Bund höhere Finanzmittel, um auch den späteren Betrieb der Strecken zu sichern. Außerdem sollten die Länder dafür mehr Geld aus dem Sondervermögen nutzen, heißt es. In Euskirchen hat es am späten Abend eine Auseinandersetzung mit rund 50 Menschen gegeben. Laut Polizei war ein Großaufgebot im Einsatz, auch ein Hubschrauber kreiste über der Innenstadt. Die Hintergründe des Streits und ob es Verletzte gab, ist noch unklar. Zu lange gewartet. Tech-Milliardär Elon Musk ist mit einer Klage gegen den ChatGPT-Entwickler OpenAI gescheitert. Einem kalifornischen Gericht zufolge war die Verjährungsfrist abgelaufen. Musk war vor einigen Jahren noch ein Geldgeber von OpenAI und wollte unter anderem erreichen, dass der Unternehmenschef Altman und dessen Stellvertreter ihre Posten verlieren. Er warf ihnen vor, entgegen früherer Absprachen nicht für das Gemeinwohl zu arbeiten. Und das waren die Nachrichten mit Malte Albrecht.
3: Danke dir. Das Wetter zwischen Blasheim und Bad Düttingendorf, der Sommer, der testet jetzt schon so langsam an. Heute Morgen ist es stellenweise noch sehr neblig, aber später kommt dann auch die Sonne überall durch und dann bekommen wir 18 Grad, vielleicht sogar ein bisschen mehr. Und abends sind dann doch ein paar Regenwolken unterwegs, aber erst später am Abend und dann wird es auch mal nass bei uns. Morgen am Mittwoch wechselhaft nass, windig, Donnerstag dann aber trocken, zwischendurch auch mal sonnig und dann gibt es auch 20 Grad.
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3: Kurz nach 6, bitte vorsichtig, es liegen schon Gegenstände auf der A2 in Richtung Hannover zwischen Gütersloh und dem Kreuz Bielefeld auf dem linken Fahrstreifen. Und ansonsten wird schon geblitzt heute Morgen Minden an der Porterstraße, Minden-Dützen B65, Löhne, Bünderstraße und in Herford an der Göbenstraße. Staus, Blitzer, Störungen, immer her damit, gerne durchklingeln 08000 920 920.
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3: Guten Morgen am Dienstag. Auch heute schmeißen wir vor euch den Geldregen an. Ihr müsst euch nur registrieren und mit etwas Glück landet ihr dann drunter und staubt die dicke Kohle ab. Und so klingt das übrigens, wenn ihr 15.000 Euro gewonnen habt. Angela hat das gestern geschafft.
4: Ach du Scheiße. Oh Gott, vielen Dank. Super. Oh Mann, bin ich fertig. Oh, super, vielen Dank.
3: Ja, 15.000 Euro für Angela, das ist viel Geld. Da kann man einiges mit anstellen. Und jetzt dürft ihr ran. 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Mitspielen geht ab 18 und die Infos, die findet ihr auf unserer Homepage. Und gegen 7:45 starten wir die erste Runde. Vorher gibt es natürlich auch noch ein paar Hinweise von mir. Also bleibt unbedingt dran. Jetzt alle Farben für euch, Baby.

0: von Sorry, I'm here for someone else. Guten Morgen und gleich 17:45. Es geht rein in diesen Dienstag und ihr macht euch so langsam startklar für die Arbeit, für die Uni, für die Schule. Dann seid bitte vorsichtig. Es ist draußen stellenweise ganz schön neblig rund ums Kaiser-Wilhelm-Denkmal, aber auch in Dünne und Spenge ist es neblig. So ein bisschen wie so nach einer heißen Dusche, ne? Wenn du wieder rauskommst und das ganze Badezimmer ist eingenebelt. So sieht es heute Morgen auch aus im schönsten Kreis der Welt und denkt nochmal daran, euch sichtbar zu machen. Nicht nur am Auto das richtige Licht an, vor allem auch in den höheren Lagen, ne? Auch am Fahrrad und die Blinkies nicht vergessen, am Schulranzen, an der Jacke, sodass jeder euch auch sehen kann bei der grauen Suppe. Ich glaube, unsere Vierbeiner können heute Morgen auch mal wieder ihr Leuchtehalsband tragen, oder? Sicher ist sicher. Ich möchte, dass ihr alle gut und heile von A nach B kommt heute Morgen. Und sollte es doch mal irgendwo haken unterwegs oder Probleme geben, ihr erreicht mich den ganzen Morgen hier im Studio auf der 08000 920 920. Euch einen guten Start in diesen Dienstag und jetzt gibt's erstmal neue Musik für euch von Nico Santos.
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0: Großartiger Hit von Coolio, Gangsters Paradise, gleich 20 nach 6 am Dienstag. Guten Morgen, Madeline ist hier, Chrissy hat diese Woche Urlaub. Und wir sprechen heute Morgen über ein Thema, wo wir alle, glaube ich, was zu sagen können. Zum Beispiel, wenn man in so einer Klemme steckt, ne? Also wenn man in so einer verzwickten Situation ist und man nicht weiß, wie man am besten reagieren soll. Hörer Lars hatte so eine Situation am Wochenende in der Tanke. Da war ein Mann vor ihm, wollte seinen Sprit bezahlen. Klar, ne? Karte ging aber nicht. Bargeld hatte er auch nicht dabei und der Mann kam nicht aus dem Kreis. So, würdet ihr der Person helfen und das Geld vorstrecken oder eher nicht? Ich persönlich, ich würde helfen, glaube ich, ne? Heutzutage gibt es ja auch viele Möglichkeiten. Weiß nicht, PayPal zum Beispiel. Das kannst du ja in wenigen Sekunden abwickeln. Auch bei Kindern passiert ja öfter mal, ne? Da wollen die was kaufen, haben nicht richtig gerechnet und stehen dann an der Kasse und da fehlen dann ein paar Cent oder ein paar Euro. Da helfe ich dann auch gerne aus. Geht es euch da genauso? Würdet ihr aushelfen oder nicht, weil ihr da vielleicht schon schlechte Erfahrungen mitgemacht habt? Sprechen wir heute Morgen drüber. Einfach WhatsApp ins Studio.
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0: 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Schönen Dienstag euch. Jetzt bringen wir euch erstmal auf den neuesten Stand der Dinge. Sören Lippold ist da mit den News um 6:30.
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2: Schönen guten Morgen. Etliche Telekom-Mitarbeiter gehen in diesen Tagen nicht zur Arbeit, sondern streiken. Die Gewerkschaft Verdi hat von heute bis Donnerstag zum Arbeitskampf aufgerufen. Morgen ist ab 11 Uhr eine Kundgebung in Köln. Vor der vierten Tarifverhandlungsrunde wollen die Beschäftigten nochmal klar machen, wie ernst es ihnen mit den Forderungen ist. Sie möchten 6,6% mehr Geld und auch die Azubis sollen monatlich 120 Euro mehr verdienen. Mitte kommender Woche gehen die Tarifgespräche weiter. Verdi geht davon aus, dass in den nächsten Tagen einige Telekom-Filialen wegen der Warnstreiks geschlossen bleiben. Die Polizei hat in Bad Oeynhausen drei junge Randalierer geschnappt. Die 15- bis 19-Jährigen hatten an der Südbahnstraße Steine in Richtung eines geparkten Autos geworfen. Ein Zeuge hatte das gemeldet. Die Beamten erwischten die Jugendlichen noch vor Ort. Einer von ihnen beleidigte die Beamten und leistete Widerstand. Er sowie ein 19-Jähriger mussten die Nacht bei der Polizei verbringen. Der 15-Jährige wurde abends noch seinen Eltern übergeben. Alle drei sind nicht das erste Mal aufgefallen. Auf sie kommt jetzt eine Anzeige zu. Im Kaiserpalais in Bad Oeynhausen kommen heute und morgen Ausbildungsverantwortliche aus ganz Deutschland zusammen. Zwei Tage lang geht das Deutsche Ausbildungsforum. Es gibt Vorträge und Workshops zu verschiedenen Themen, beispielsweise zur erfolgreichen Azubi-Suche oder auch zur individuellen Förderung oder Motivation von jungen Menschen. Außerdem werden am Abend die besten Ausbildungsunternehmen mit dem Siegel Best Place to Learn ausgezeichnet. Das Ausbildungsforum im Kaiserpalais wird vom Hüllhorster Unternehmen Audi Plus organisiert.
0: Dankeschön, Sören, für die Infos. Das Wetter, ich finde, man spürt, dass der Sommer sich auf den Weg macht, oder? Die Luft ist milder. Heute geht's auch hoch mit den Temperaturen auf 18 Grad in Spenge und 19 Grad in Lübbecke. Und es wird auch sonnig. Wenn diese Nebelsuppe abgezogen ist, kommt die Sonne durch. Erst am Abend ziehen hier Regenwolken rein und dann gibt es auch Regen. Morgen am Mittwoch ist irgendwie alles dabei. Regen, Wind, es wird eher ungemütlich. Der Donnerstag, der ist dann aber meist trocken und bei 20 Grad ungefähr.
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0: Kurz nach 6:30, bitte vorsichtig. Gegenstände auf der A2 in Richtung Hannover zwischen Gütersloh und dem Kreuz Bielefeld auf dem linken Fahrstreifen. Und ansonsten wird immer noch geblitzt. Und zwar hier Minden-Porterstraße, Minden-Dützen, B65, Löhne-Bünderstraße und Herford an der Göbenstraße. Staus, Blitzer, Störungen. Habt ihr was gesehen? Dann immer her damit. 08000 920 920.
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0: Guten Morgen zusammen. Dreiste Geschichte aus Berlin. Da soll ein Mann mehr als ein Jahr in einem Hotel gewohnt haben, ohne die Rechnung zu bezahlen. Ja, wir sprechen hier von über 100.000 Euro. Er hat immer wieder behauptet, dass ein Automobilclub die Kosten übernehmen würde, aber da kam nie was. Und jetzt wurde er wegen gewerbsmäßigen Betrugs angeklagt. Das ist einfach eine dreiste Nummer. Aber wisst ihr, was ich noch seltsamer finde? Dass das Hotel erst nach einem Jahr bemerkt hat, dass da ein Gast wohnt. Also ein Jahr lang und nicht zahlt.

0: Weg zur Arbeit mit Iris. Schön, dass ihr dabei seid. Guten Morgen. Kommt entspannt rein und vor allem gut gelaunt. Dafür sorgt unser Comedy-Newcomer Hannes jetzt.
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2: Dachtet ihr, ihr würdet mal reich werden? Und wenn ja, womit? Also mein Plan seit Jahren, nicht Comedy. Nee, ich plane einen Löffel zu erfinden, der gleichzeitig Salzstreuer ist. So für gekochte Eier, wisst ihr? Da muss man nicht immer Löffel weglegen, Salz streuen, weiter essen, sondern in einem durchfuttern. Ja, damit räume ich bei der Höhle der Löwen richtig auf. Ich sehe schon Carsten Maschmeyer, wie er 7 Millionen Stück davon kauft. Ja, ich glaube, der hat was übrig für Geschäfte, für die man Eier braucht. Als Kind war ich davon überzeugt, ich werde reich durch meinen kleinen Bruder. Der dachte nämlich, dass mehr Geldstücke mehr Geld bedeutet. Also beim Tausch von 2 5-Cent-Münzen gegen 1-2-Euro-Stück kam der sich vor wie der Wolf of Wall Street. Und immer dran denken, was der gute Marcel Reich-Ranitzky gesagt hat. Und der hatte Reich im Namen. Geld allein macht nie glücklich. Aber es ist besser, in ein Taxi zu weinen, als in der Straßenbahn.
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0: Baby Rexa, New Religion, das ist neu bei uns am Dienstagmorgen. Macht schon mal Platz auf eurem Konto.
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0: Es ist die finale Woche und wir packen nochmal alles in den Pott, was geht. Und heute Morgen könnt ihr 2000 Euro haben. Die sind drin in jeder Runde bis 10 Uhr. Ich möchte keine Verlierer heute Morgen. Ja, noch eine wichtige Sache, die ich euch mit an die Hand gebe. Die zwei wichtigsten Befehle, die müsst ihr im Kopf haben. Und zwar weiter und stopp, damit steuert ihr das Spiel. Bis 2000 Euro heute Morgen könnt ihr aber mit weiter einfach durchmarschieren und danach gerne zocken, wenn ihr Bock habt, und weitergehen. Denkt aber immer an den Blitz, der kann dann auch mal reinkrachen und euch die Kohle wegnehmen. Registriert euch jetzt, in einer Stunde wird gespielt. 01379 36 5000 für 50 Cent aus allen Netzen. 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
1: Mit Malte Albrecht, schönen guten Morgen. Rund um das Tanken gibt es weiter Ärger. Tausende Tankstellen verstoßen offenbar gegen die neue 12-Uhr-Regel, die eigentlich für stabilere Preise sorgen soll. Thorsten Adolfs aus dem News-Team, was genau läuft denn da schief?
2: Offenbar einiges, denn eigentlich ist die Sache ja ganz klar. Seit April dürfen Tankstellen ihre Preise nur noch täglich um Punkt 12 Uhr mittags erhöhen. Preissenkungen sind aber immer erlaubt. Dadurch soll es für die Autofahrer übersichtlicher werden. Aber laut einer Auswertung des Internetportals Mehr Tanken, das sich auf Daten der Markttransparenzstelle bezieht, halten sich viele nicht daran. Fast jede fünfte Tankstelle hat demnach gegen die Vorgaben verstoßen. Vor allem in Bayern gibt es demnach viele schwarze Schafe. Berlin schneidet im Vergleich deutlich besser ab. Das Ziel, den Spritmarkt transparenter zu machen, wird also bis jetzt noch nicht ganz erreicht.
1: Was sagen die Betreiber zu den Vorwürfen?
2: Sie wehren sich gegen die Kritik. Vom Bundesverband Freier Tankstellen heißt es, es gehe nicht um Absicht, sondern um ein technisch schlecht gemachtes Gesetz. Das Problem, wenn ein Preis am Computer geändert wird, dann dauere es, bis das Signal an den Preismasten der Tankstellen, den Zapfsäulen und schließlich beim Bundeskartellamt ankomme, heißt es. Langsame Leitungen oder laufende Tankvorgänge würden oft dazu führen, dass die Daten erst kurz nach 12 übermittelt werden. Dadurch bleibt die Orientierung an der Zapfsäule für uns Verbraucher leider erstmal etwas holprig.
1: Dankeschön, Thorsten. Und jetzt Meldungen in Kurzform. Wer ein neues E-Auto kauft, kann ab heute die neue Förderprämie beantragen. Bundesumweltminister Schneider will das Online-Portal am Vormittag freischalten. Je nach Automodell, Haushaltsgröße und Einkommen gibt es zwischen 1.500 und 6.000 Euro. Bundeslandwirtschaftsminister Reiner stellt heute neue Daten zum Zustand der deutschen Wälder vor. Schon seit längerem beobachten Experten verbreitet Schäden durch Hitze, Trockenheit und Käfer. Im Jahr 2024 war nur jeder fünfte Baum gesund. In Görlitz in Sachsen ist ein Mehrfamilienhaus eingestürzt. Laut Polizei werden drei Menschen vermisst. Es könne sein, dass sie zum Zeitpunkt des Einsturzes im Gebäude waren. Als Ursache wird eine Gasexplosion vermutet. Bei der Eishockey-WM gibt es für das deutsche Team bis jetzt nur eine gute Nachricht. Ein Abstieg ist kein Thema, weil Deutschland als Ausrichter der nächsten WM im kommenden Jahr gesetzt ist. Sportlich läuft es aber überhaupt nicht rund. Nach drei Spielen stehen drei Niederlagen auf dem Konto, bei nur zwei eigenen Toren und 11 Gegentreffern. Gestern Abend gab es eine 1:6 Klatsche gegen Gastgeber Schweiz. Um doch noch das Viertelfinale zu erreichen, ist jetzt fast schon ein Wunder nötig. Die nächste schwere Aufgabe wartet schon morgen Abend, dann trifft Deutschland auf die USA. Und das waren die Nachrichten mit Malte Albrecht.
3: Danke dir. Das Wetter rund um den Bismarckturm in Herford und der Mindener Schachtschleuse. Erst noch neblig, später ist die Sonne aber mit dabei und die bleibt auch tagsüber und das bei rund 18 Grad. Die Regenwolken, die haben sich dann erst für heute Abend angekündigt und dann wird es auch nass hier bei uns. Morgen, der Mittwoch, der wird auch eher wechselhaft. Ab Donnerstag dann aber schon trocken und mild mit rund 20 Grad.
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3: Kurz nach 7, es staut sich aktuell auf der B61 Herford Richtung Bielefeld, Höhe Ecke Braker Straße. Da plant bitte bis zu 10 Minuten mehr ein und ansonsten wird geblitzt. Und zwar hier Minden-Porter Straße, Minden-Dützen B65 in Löhne an der Bünder Straße und in Herford an der Göbenstraße. Staus, Blitzer, Störungen, immer her damit. Gerne durchklingeln hier bei mir im Studio 08000 920 920. Euch eine gute Fahrt.
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3: Guten Morgen zusammen. Es gab einen ungewöhnlichen, aber wie ich finde, sehr schönen Wettbewerb in Bad Pyrmont im Kurpark. Da wurde nämlich der Meister im Baumumarmen gekürt. Ja, es gab so mehrere Disziplinen, zum Beispiel wer umarmt am schnellsten eine festgelegte Anzahl an Bäumen. Und da schaut die Jury auch darauf oder hat darauf geschaut, wie herzlich der Baum umarmt wurde. Richtig toll, oder? Unsere Natur hat auch einen dicken Drücker wirklich verdient. Ich muss mir das gerade vorstellen, wenn man so einen dicken Baum umarmt, ja, den man so richtig knuddelt, das hat doch was Beruhigendes, oder? Aber auch nur so lange, bis eine Spinne über die Hand krabbelt.
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0: Es ist Dienstag, guten Morgen. In gut einer halben Stunde geht's los.
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0: Die erste Runde des Tages gegen 7:45 und dann ja vielleicht mit euch. Wir schmeißen den Geldregen an und vor allem schmeißen wir eine ordentliche Summe rein in den Pott. Bis 10 Uhr sind in jeder Runde 2.000 Euro drin. Ohne Blitz. Die Kohle ist euch sicher. Ja? Ihr müsst nur oft genug weitersagen und rechtzeitig stoppen, bevor der Blitz reinkracht und euer Konto auf 0 Euro setzt. Kann in den ersten drei Runden vor 2.000 Euro aber nicht passieren, das verspreche ich euch. Also, auf geht's, jetzt registrieren, 2.000 Euro abstauben, 01379 36 5000 für 50 Cent aus allen Netzen mitmachen. 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Komm gut in diesen Dienstag und ich versüße euch den Tag jetzt mit ganz neuer Musik.
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0: Sister von Train, 20 nach 7 am Dienstag. Guten Morgen, wir treffen uns in einem großen Stuhlkreis, denn Hörer Lars hat uns Diskussionsstoff geliefert. Er hatte am Wochenende ja ein kleines Dilemma. Er war nämlich tanken. Vor ihm an der Kasse ein Mann, Karte funktionierte nicht bei ihm, Bargeld auch nicht genug dabei. Ich glaube, das kennen wir alle mal, ne? Und dann war der Mann auch nicht aus dem Kreis. Was tun in so einer Situation, wenn man dahinter stellt? Geld leihen der Person oder eher nicht? Guten Morgen, Jule, wie würdest du reagieren?
1: Ich würde schon den Einkauf bezahlen, wenn das nicht ein immens hoher Betrag wäre, und dann vielleicht fragen, ob man mir das im Nachhinein paypalen könnte, wenn es doch ein sehr hoher Betrag ist. Und ich würde das schon auch ein bisschen davon abhängig machen, ob ich ein kleines Kind vor mir habe, was sowieso nicht so viel Geld hat.
0: Also die Idee mit dem Paypal finde ich super, und bei Kindern, ja, da kann ich ehrlich gesagt auch nicht nein sagen. Es geht dir genauso, ne?
1: Ich glaube, da drückt man dann nochmal eher ein Auge zu und gibt Geld dazu, als jetzt bei einer erwachsenen Person, ehrlich gesagt.
0: Ja, sehe ich auch so, ne? Würdet ihr jemandem an der Kasse helfen, Geld leihen oder eher nicht? Und dann gerne auch warum? Eure Meinung dazu gerne per WhatsApp.
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0: Rihanna mit Diamonds, wir spielen euch die Hits im besten Mix. Es ist Dienstag, schön, dass ihr dabei seid. Und jetzt bringen wir euch auf den neuesten Stand der Dinge. Hier sind die News mit Sören Lippold, wir haben es jetzt 7:30.
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2: Schönen guten Morgen. Die Menschen in Nordrhein-Westfalen verdienen von Region zu Region sehr unterschiedlich. Das zeigt eine neue Statistik des Landesamts. Die reichste Stadt ist demnach Meerbusch. Da liegen die Einkünfte im Mittel bei mehr als 40.000 Euro, teilweise noch darüber. Auch Düsseldorf gehört zu den reichsten Regionen. Bei uns in Minden-Lübbecke gibt es vor allem in Teilen von Petershagen und Stemwede mehrere Gebiete, in denen Menschen mehr als 50.000 Euro Einkommen haben. In den meisten anderen Städten und Gemeinden sind es im Schnitt 30.000 bis 35.000 Euro. Bei der Minden-Lübbecker SPD stehen die Kandidaten für die Landtagswahl im kommenden Jahr schon fest. Und auch bei der CDU könnte es bald soweit sein. Bianca Winkelmann möchte auf jeden Fall für den Wahlkreis 88 wieder antreten. Für den Wahlkreis 89, also Minden, Porta und Teile von Bad Oeynhausen, gibt es zwei Bewerber. Der eine ist Olaf Hartmann, der andere Pascal Merck. Die Kandidaten werden sich erstmal intern vorstellen. Bis Anfang Juli dann will die CDU entscheiden, wen sie ins Rennen schickt. Löhne ist wieder bei der internationalen Mathematik-Olympiade vertreten. Clemens Böke versucht diesmal sein Glück beim Wettkampf in Shanghai Mitte Juli. Der 18-Jährige hat sich erneut in einem harten Auswahlverfahren durchgesetzt und reist mit 5 anderen deutschen Matheassen nach China. An Selbstvertrauen dürfte es ihm nicht mangeln. Bei der letzten Mathematik-Olympiade in Australien holte der Löhner Bronze. Die EMO gilt als bedeutendster Wettbewerb im mathematischen Nachwuchsbereich. 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
0: Dankeschön, Sören, für die Infos. Das Wetter an Werra und Weser. Aktuell ist es noch sehr neblig stellenweise. Später kommt aber auch die Sonne durch. Und dann gibt es bis zu 18 Grad. Und das Gute ist ja, ich habe ja direkt die Heizung runtergedreht. Da freue ich mich sehr. Herrliches Gefühl. Später, also erst heute Abend, ziehen dann Regenwolken hier rein und dann gibt es auch Regen. Und die bleiben auch bis morgen, diese Regenwolken. Morgen am Mittwoch wird es dann eher durchwachsen, teilweise auch mal windig. Donnerstag dann aber meist trocken, manchmal auch sonnig und vor allem mild mit 20 Grad.
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0: Kurz nach 7:30, ich hab's schon gesagt, es ist noch neblig. Bitte vorsichtig fahren und macht das richtige Licht an am Auto. Es staut sich aktuell B61 Herford Richtung Bielefeld, Höhe Ecke Braker Straße. Da kommen so 15 Minuten obendrauf. Außerdem stockender Verkehr in Löhne-Mennighüffen, Lübbecker Straße. 5 Minuten plus. Geblitzt wird Minden-Porter Straße, Minden-Dützen an der B65 in Löhne-Mennighüffen an der Lübbecker Straße in Herford. An der Straße und in Bünde an der Weseler Straße. Staus, Blitzerstörungen, immer mal her damit. Gerne durchklingen hier bei mir im Studio 08000 920 920.
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0: 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In 10 Minuten geht's los. 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Das ist Calvin Harris mit Blame. Euch einen schönen Dienstag. Guten Morgen.

Gleich 20 vor 8. Wichtige Info von den Straßen. Wir sind auf der A2 Richtung Hannover in der Ausfahrt Lauenau. Da steht ein kaputtes Auto auf dem Verzögerungsstreifen. Das ist eine gefährliche Situation. Passt da bitte auf, wenn ihr da abfahrt. Und für mehr jederzeit durchklingeln 08000 920 920. Gute Fahrt.

0: Robbie Williams mit Angels, schön entspannt bei der Arbeit. Das ändern wir, jetzt dürfte der Puls auch wieder hochgehen.
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0: Ja, ihr könnt Geld bei uns gewinnen. Das ist, glaube ich, immer eine aufregende Sache. Ne? Macht auch mit beim Geldregen. Die Infos und die Nummer zum Mitspielen, die gibt's auf unserer Homepage. Und Hendrik Frost ist bereit für uns im landesweiten Geldregen-Studio für die erste Runde. Guten Morgen.
2: Ja, guten Morgen. Am Telefon der erste Kandidat für heute, Alex.
3: Hallo.
2: Und du hast ein Thema, dein Auto muss auch in die Werkstatt. Erste Frage direkt, genau. Ist es ein Lackschaden?
3: Nein. Ein Klappern und ein Plattfuß.
2: Okay, lass uns das mal sortieren. Also du hast irgendwie einen Platten, da verliert irgendwo Luft. Da kommt dann, wahrscheinlich steckt da ja irgendwie eine Schraube oder ein Nagel drin, da kommen dann neue Reifen drauf und dann ist gut. Das größere Problem ist ja dann das Klappern. Und dann fährt man in eine Werkstatt und dann wird da die Haube aufgemacht, dann guckt der Mechaniker rein, macht die Haube direkt wieder zu und sagt, ei.
3: Genau.
2: Ist das so das, wovor du Angst hast?
3: Das, so ein bisschen, ja.
2: Oder konntest du das Klappern schon irgendwie lokalisieren?
3: Nein, ich habe keine Ahnung davon.
2: Du hast ja den Vorteil, dass wir jetzt gerade im Radio sind. Es hören unfassbar viele Menschen zu. Du könntest das Klappern jetzt mal so ein bisschen nachmachen und dann meldet sich vielleicht irgendein Mechaniker gleich schon mal mit so einem Tipp, was es sein könnte.
3: Ich glaube, das kann ich nicht.
2: Wenn wir dir so nicht helfen können, dann vielleicht ein bisschen finanziell. Hier kommt dein Geldregen.
3: Danke.
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0: gleich 7:50 am Dienstag. Guten Morgen zusammen. Wann wart ihr das letzte Mal so ein bisschen hin und her gerissen? Hörer Lars jetzt am Wochenende. Er war nämlich tanken, hat er uns geschrieben. Vor ihm ein Mann, der nicht bezahlen konnte, weil seine Karte nicht funktioniert hat. Ja, Bargeld auch nicht dabei. Und er war ja auch nur auf der Durchreise. Hättet ihr dem Mann geholfen und ihm Geld geliehen? Das diskutieren wir heute in großer Runde. Schickt mir dazu gerne eine WhatsApp ins Studio. Einige von euch haben schon gesagt, dass sie helfen würden. Ja, die Kohle kann ja auch per PayPal zum Beispiel hin und her geschickt werden. Guten Morgen.
1: Hi, ich bin Julia und ich glaube, ich würde es machen. Vielleicht, wenn der Einkauf nicht so teuer ist, einfach aus Nettigkeit oder Mitleid. In der Situation ist man ja nicht so gerne. Und vielleicht, wenn einem das selber mal passiert, dann würde man sich ja vielleicht auch freuen.
0: So sehe ich das auch. Es kann uns allen ja mal passieren. Ich habe auch schon mal mein Portemonnaie vergessen und beim Bäcker war dann eine Dame, die mir mein Käse-Mehrkornbrötchen einfach bezahlt hat. Das war so lieb, das werde ich nie vergessen. Hi, würdest du auch aushelfen?
2: Hi, ich bin Torben und ich denke, ich würde den Einkauf bezahlen, wenn das so unter 10 Euro ist. Einfach, weil ich gerade selbst noch in der Ausbildung bin und nicht so viel Geld im Moment habe.
0: Ja, verständlich. Ne? Nur nette Leute im Schützenkreis der Welt. Das ist wirklich schön zu hören. Habt

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4: Mit Malte Albrecht, guten Morgen. Die Wälder in Deutschland kämpfen weiter mit dem Klimawandel. Bundeslandwirtschaftsminister Rainer stellt dazu am Vormittag aktuelle Zahlen vor. Thorsten Adolfs aus den Nachrichten, und es wird keine großartige Verbesserung der Lage erwartet.
5: Nein, denn das vergangene Jahr war im Schnitt viel zu warm und zu trocken und deshalb hat sich die Lage für die Bäume kaum erholt. Nach Informationen der RP leiden viele Wälder unter den anhaltenden Hitzeperioden und fehlendem Regen. Das macht ihnen so stark zu schaffen, dass im Moment nur noch jeder fünfte Baum wirklich gesund ist. Fachleute prüfen das seit Jahrzehnten stichprobenartig immer wieder und leider deutet sich auch bei der neuen Erhebung, die heute vorgestellt wird, ein ähnlich düsteres Bild wie im letzten Jahr an.
4: Was wird denn unternommen, um den Wald zu retten?
5: Die Waldbesitzer pflanzen gezielt Baumarten, die besser mit den veränderten Klimabedingungen klarkommen. Das ist ein wichtiger Schritt. Viele von ihnen fühlen sich dabei aber alleingelassen. Sie fordern von der Politik mehr Rückenwind und verlässliche Regeln. Problematisch finden sie eine EU-Verordnung. Die Waldbesitzer sagen, in Brüssel orientiere man sich bei der Wiederaufforstung zu sehr an Leitbildern und Lebensräumen von früher. Wälder könnten aber nicht wie ein Museum für immer gleich gehalten werden, weil sich die Natur durch den Klimawandel eben verändere. Die Waldbesitzer fordern deshalb, die EU-Regeln entsprechend anzupassen, damit der Umbau der Wälder nachhaltig gelingt.
4: Thorsten Adolfs, vielen Dank. Und jetzt Nachrichten in der Zusammenfassung. Wer ein neues E-Auto kauft, bekommt Geld. Ab heute kann die neue Förderprämie in einem Online-Portal des Bundes beantragt werden. Das sind bis zu 6.000 Euro. Die Prämie gibt es auch rückwirkend für Autos, die seit Jahresbeginn neu zugelassen worden sind. US-Präsident Trump hat einen angeblich für heute geplanten Angriff auf den Iran abgesagt. Das schrieb er auf seiner Plattform Truth Social. Das US-Militär soll aber weiterhin für einen Angriff bereit sein, sollte es keine akzeptable Vereinbarung mit dem Iran geben. Im kalifornischen San Diego sind bei einem Schusswaffenangriff auf ein islamisches Zentrum 3 Menschen getötet worden. Die beiden mutmaßlichen Täter im Alter von 17 und 19 Jahren wurden tot in ihrem Auto gefunden. Bei ihnen geht die Polizei von Selbstmord aus. Manuel Neuer kehrt offenbar ins Tor der Fußballnationalmannschaft zurück. Er wird nach Informationen der Bild als Nummer 1 mit zur WM fahren. Bundestrainer Nagelsmann hat sich demnach für den Münchner und gegen Oliver Baumann von der TSG Hoffenheim entschieden, der das Team als Ersatzkeeper begleiten soll. Neuers aktuelle Wadenverletzung scheint kein großes Problem zu sein. Sein Einsatz im Pokalfinale am Samstag gilt als wahrscheinlich. Den offiziellen Kader für das Turnier in den USA, Mexiko und Kanada gibt Bundestrainer Nagelsmann übermorgen bekannt. Und das waren die Nachrichten mit Malte Albrecht.
6: Dankeschön. Das Wetter zwischen Blasheim und Bad Düttingendorf, es ist noch ganz schön neblig hier bei uns. Später kommt aber die Sonne durch und der Sommer, der testet schon mal so ein bisschen an. Ne? Es gibt heute wirklich einiges an Sonne und das bei rund 18 Grad. Heute Abend zieht es sich zu, ein paar Regenwolken sind dann mit dabei und dann wird es auch nass. Morgen am Mittwoch wechselhaft nass und windig. Der Donnerstag dann trocken, zwischendurch sonnig und 20 Grad dazu.
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6: Kurz nach 8. Es ist ein bisschen was los auf unseren Straßen. Es ist zum einen natürlich auch neblig bei uns. Also Licht an, bitte verlasst euch da nicht auf die Automatik. Dann gab es einen Unfall in Hiddenhausen auf der Bünder Straße, Höhe Herrendienstweg. Laufen gerade die Räumungsarbeiten und da staut es sich. Plant da 15 bis 20 Minuten mehr ein oder umfahrt das Gebiet. Dann Stau wegen der gesperrten Ringstraße in Minden. Ihr kennt das ja, drumherum dauert es einfach ein bisschen länger. In der Birne staut es sich. Stiftsallee Richtung Ringstraße, da sind es 10 Minuten mehr. Hausberger Straße Richtung Ecke Kaiserstraße, wenn ihr von Nesen aus kommt, da plus 5 Minuten. Und auch auf der Karlstraße staut es sich in Richtung Gustav-Heinemann-Brücke, da plus 10 Minuten. Und ansonsten wird noch geblitzt bei uns in Bünde, Weselerstraße, Herford, Gülbenstraße, Hille, Hauptstraße, Minden an der Porterstraße, Minden-Dützen, Lübecker Straße. Habt ihr noch was? Staus, Blitzer, Störungen? Dann anrufen 08000 920 920.
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6: Guten Morgen am Dienstag. Ja, dreiste Geschichte aus Berlin. Da soll nämlich ein Mann mehr als ein Jahr in einem Hotel gewohnt haben, ohne die Rechnung zu bezahlen. Ja, wir sprechen hier von über 100.000 Euro. Er hat immer behauptet, dass so ein Automobilclub die Kosten übernehmen würde, aber da kam nie was. Und jetzt wurde er wegen gewerbsmäßigen Betrugs angeklagt. Ja, das ist eine dreiste Nummer. Aber wisst ihr, was ich noch viel seltsamer finde? Dass das Hotel erst nach einem Jahr bemerkt hat, dass da ein Gast wohnt und einfach nicht bezahlt.
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0: Das perfekte Duo David Guetta und Sia, Beautiful People, und gleich Viertel nach acht. Es geht rein in den Dienstag und ihr seid unterwegs zur Arbeit, zur Uni oder auch zum Einkaufen. Dann fahrt bitte vorsichtig. Es ist nämlich draußen stellenweise ganz schön neblig rund ums Kaiser-Wilhelm-Denkmal, aber auch in Dünnow und in Spenge. So ein bisschen wie nach einer heißen Dusche, wenn du wieder rauskommst und das ganze Badezimmer ist eingenebelt. Ne? So sieht's heute Morgen aus im schönsten Kreis der Welt. Und denkt nochmal daran, euch sichtbar zu machen. Nicht nur am Auto das richtige Licht, die Automatik ist da meist nicht ganz so verlässlich, auch am Fahrrad. Und die Blinkies nicht vergessen an der Jacke, sodass jeder euch auch sehen kann bei der grauen Suppe. Und ich glaube, unsere Vierbeiner können heute Morgen auch mal wieder ihr Leuchterhalsband tragen. Oder sicher ist sicher, ich möchte, dass ihr alle gut und heile von A nach B kommt. Sollte es doch mal irgendwo haken oder Probleme geben, ihr erreicht mich hier im Studio jederzeit 08000 920 920 und euch einen schönen Start in diesen Dienstag.
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0: Dienstag, guten Morgen zusammen. Stellt euch mal folgende Situation vor. Ne? Ihr steht an der Kasse, vor euch eine Person, die gerade bezahlen möchte, aber Karte funktioniert nicht, Bargeld auch nicht dabei. Was würdet ihr tun? Helfen und Geld leihen oder nicht? Das Problem hatte nämlich Hörer Lars am Wochenende. Er stand allerdings in der Tanke und vor ihm der Mann, der das Problem hatte und den getankten Sprit, den kannst du ja auch nicht einfach so zurückgeben, ne? Wie so ein voller Einkaufskorb im Laden zum Beispiel. Darüber sprechen wir heute Morgen. Wie würdet ihr denn reagieren? Guten Morgen.
1: Hallo, ich bin Frauke und ich würde den Einkauf vor mir bezahlen, aber nur unter gewissen Voraussetzungen, weil ich Studentin bin und leider nicht so viel Geld habe.
0: Das verstehe ich natürlich. Ne? Jeder hat da so seine Grenzen. Bei Kindern zum Beispiel, da überlege ich nicht lang. Da würde ich immer helfen. Ja, die Kids gehen ja auch ins Geschäft, rechnen dann nicht richtig aus und stehen dann an der Kasse und da fehlen dann so ein paar Cent oder auch ein paar Euro. Da würde ich dann schon aushelfen. Bei größeren Beträgen, da muss man sich überlegen, wie man sich dann im Nachhinein einigt. Also per PayPal hin und her schicken zum Beispiel, haben einige von euch gesagt, finde ich, ist eine gute Idee. Also eure Meinung dazu gerne per WhatsApp. Würdet ihr jemanden helfen, der an der Kasse steht und nicht zahlen kann, weil die Karte zum Beispiel nicht funktioniert? Meldet euch. 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

0: Shabuzi, a Bar Song. Euch einen schönen Dienstag. Guten Morgen zusammen. Madeline ist hier. Jetzt erstmal wissen, was wichtig ist. Mit Sören Lippold um 8:30.
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2: Schönen guten Morgen. Etliche Telekom-Mitarbeiter gehen in diesen Tagen nicht zur Arbeit, sondern streiken. Die Gewerkschaft Verdi hat von heute bis Donnerstag zum Arbeitskampf aufgerufen. Morgen ist ab 11 Uhr eine Kundgebung in Köln. Vor der vierten Tarifverhandlungsrunde wollen die Beschäftigten nochmal klar machen, wie ernst es ihnen mit den Forderungen ist. Sie möchten 6,6% mehr Geld und auch die Azubis sollen monatlich 120 Euro mehr verdienen. Mitte kommender Woche gehen die Tarifgespräche weiter. Verdi geht davon aus, dass in den nächsten Tagen einige Telekom-Filialen wegen der Warnstreiks geschlossen bleiben. Die Polizei hat in Bad Oeynhausen drei junge Randalierer geschnappt. Die 15- bis 19-Jährigen hatten an der Südbahnstraße Steine in Richtung eines geparkten Autos geworfen. Ein Zeuge hatte das gemeldet. Die Beamten erwischten die Jugendlichen noch vor Ort. Einer von ihnen beleidigte die Beamten und leistete Widerstand. Er sowie ein 19-Jähriger mussten die Nacht bei der Polizei verbringen. Der 15-Jährige wurde abends noch seinen Eltern übergeben. Alle drei sind nicht das erste Mal aufgefallen. Auf sie kommt jetzt eine Anzeige zu. Im Kaiserpalais in Bad Oeynhausen kommen heute und morgen Ausbildungsverantwortliche aus ganz Deutschland zusammen. Zwei Tage lang geht das Deutsche Ausbildungsforum. Es gibt Vorträge und Workshops zu verschiedenen Themen, beispielsweise zur erfolgreichen Azubi-Suche oder auch zur individuellen Förderung oder Motivation von jungen Menschen. Außerdem werden am Abend die besten Ausbildungsunternehmen mit dem Siegel Best Place to Learn ausgezeichnet. Das Ausbildungsforum im Kaiserpalais wird vom Hüllhorster Unternehmen Audi Plus organisiert.
0: Danke dir, Sören, für die Infos. Das Wetter, ich finde, man spürt, dass der Sommer sich auf den Weg macht, oder? Die Luft ist milder. Heute geht es auch hoch auf 18 Grad in Spenge und 19 Grad in Lübbecke. Wenn diese Nebelsuppe stellenweise abgezogen ist, dann kommt auch die Sonne durch und die ist immer mal wieder mit dabei, heute tagsüber. Erst am Abend zieht es sich zu und dann gibt es auch Regen. Morgen, der Mittwoch, ist irgendwie alles dabei. Regen, Wind, es wird ein bisschen ungemütlich und am Donnerstag bleibt es meist trocken und das bei rund 20
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0: Kurz nach 8:30, es ist Nebel. Ich habe es gerade schon gesagt, Licht an und bitte verlasst euch nicht auf die Automatik. Dann staut es sich nach einem Unfall in Hittenhausen auf der Bünder Straße, Höhe Herrendienstweg. Laufen gerade Räumungsarbeiten, drumherum ist es ein bisschen voller. Dann wird noch geblitzt, Minden-Porterstraße, Minden-Dützen B65 in Hille-Oberlübbe an der Hauptstraße. In Minden auf der Gustav-Heinemann-Brücke stadteinwärts. In Löhne stehen sie, Löhne-Mennighöfen-Lübbecker Straße, in Löhne an der Brücke. Brückenstraße, in Herford an der Göbenstraße und in Bünde an der Weseler Straße. Staus, Blitzer, Störungen, immer her damit. 08000 920 920.
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0: Guten Morgen am Dienstag. Auch heute stellen wir euch natürlich unter den Geldregen. 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Macht mit.
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0: 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Ihr müsst sie eigentlich nur abholen. 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Und jetzt drücken wir mal die Daumen für die nächste Kandidatin. Henrik Frost im Geldregen-Studio. Wer kann denn das Geld gebrauchen?
2: Ja, und Sandra hätte Interesse an einer Runde Geldregen. Das habe ich richtig verstanden, oder?
3: Ja, genau.
2: Sehr gut. Ich erwische dich gerade zu Hause, bevor es gleich um 10 Uhr zur Arbeit geht. Du bist im Einzelhandel tätig.
3: Genau.
2: Wobei bei euch ist das nicht Einzelhandel, sondern Doppelhandel.
3: Ja, eigentlich schon, ja.
2: Was machst du?
3: Ich bin als Schuhverkäuferin in einem Schuhgeschäft tätig. Ja.
2: Na, sehr schön. Und dann stelle ich dich jetzt in den Geldregen. Du weißt, wie es funktioniert. Pass
3: ja.
2: auf vor dem Blitz, weil den Schuh möchte ich mir dann nicht anziehen, wenn du hier ohne Gewinn rausgehst.
3: Nee, genau. Weiß ich Bescheid.
1: 220 Euro.
3: Weiter.
1: 1200 Euro.
3: Weiter.
1: 2000 Euro.
3: Stopp.
2: Sandra, ich habe noch mal eine Frage.
3: Ja.
2: Habt ihr bei euch im Schuhgeschäft auch Gucci oder Louis Vuitton oder so?
3: Nee, Gucci nicht, aber andere Markenschuhe.
2: Ja, aber selbst die könntest du dir jetzt locker leisten. Das sind 2000 Euro für dich.
3: Das ist ja mega. Ich kann es gar nicht fassen.
2: Ja, aber ich hoffe, ihr könnt es gleich fassen, wenn ihr auch 2000 Euro gewinnt. Diese Garantie haben wir ja noch. 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

0: Linkin Park, The Emptiness Machine, der pustet einmal so richtig durch. Ne? Das hat also auch zum Abreagieren gebraucht. Der hat nämlich ein bisschen schlechte Laune heute Morgen.
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3: Ja, nee, ist klar.
4: Was hab ich mich da drauf gefreut? Seit Jahren fiebrig drauf hin. Hab immer die Füße stillgehalten. Mich selbst beruhigt mit Sätzen wie: Atze, du bist noch nicht so weit. Das ist noch eine Nummer zu groß für dich. Und jetzt, wo ich endlich die Platzreife für die Wiesen erreicht habe, mir übers Oktoberfest komplett freigenommen habe, jetzt, wo mein Dirndl schon am Schrank hängt, wo ich den Text von Das rote Pferd komplett auswendig kann, da drehen die Schweine die Champagnerdusche ab. Hier, ist eine Meldung. Champagnerduschen sind ab diesem Jahr auf dem Oktoberfest verboten. Aus, vorbei mit dieser altrömischen Dekadenz. Ja, und da frage ich mich, was soll das denn? Was bleibt den Münchner Geldadel denn noch? Soll sich die Schickeria demnächst mit Weizenbier und Almdudler hochbetern? Was wird als nächstes verboten auf dem Oktoberfest? Hinters Bierzelt kotzen? Fummeln in der Geisterbahn? Die Zungenküsse der Effenbergs? Obwohl, da sollte das Münchner Ordnungsamt wirklich mal ein bisschen genauer hingucken. Das ist wirklich unschön.
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0: Es ist 9 Uhr.
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4: Mit Malte Albrecht, guten Morgen. Ab heute können Anträge für die neue staatliche Kaufprämie für E-Autos gestellt werden. Je nach Einkommen und Familiengröße gibt es mehrere tausend Euro Zuschuss. Gefördert werden reine E-Autos und bestimmte Plug-in-Hybride. Die Prämie gilt auch rückwirkend für Autos, die seit Jahresbeginn neu zugelassen wurden. Bundesumweltminister Schneider spricht von einem wichtigen Schritt, um die Elektromobilität in Deutschland weiter voranzubringen. José Nasjandi aus dem News-Team, wer kann denn die Förderung bekommen?
5: Die Förderung richtet sich vor allem an Privatleute mit kleinerem oder mittlerem Einkommen. Anspruch haben Menschen mit einem zu versteuernden Haushaltseinkommen von maximal 80.000 Euro im Jahr. Familien mit Kindern dürfen etwas mehr verdienen. Gefördert werden neue vollelektrische Autos und bestimmte Plug-in-Hybride. Je nach Einkommen und Kinderzahl sind bis zu 6.000 Euro Zuschuss möglich. Das Auto muss allerdings mindestens 3 Jahre lang behalten werden und die Anträge laufen komplett online über das Bundesamt für Wirtschaft und Ausfuhrkontrolle, das sogenannte BAFA.
4: Wie groß ist denn überhaupt das Interesse an E-Autos aktuell?
5: Ja, das Interesse wächst. Das zeigt auch eine aktuelle Umfrage der Versicherung DEVK. Etwa 15% der Besitzer von Benzinern oder Diesel können sich inzwischen vorstellen, auf ein E-Auto umzusteigen. Hochgerechnet entspricht das mehreren Millionen potenziellen Käuferinnen und Käufern. Als Gründe werden unter anderem die hohen Spritpreise genannt. Die Stromkosten sind ja vergleichsweise stabil. Und diese neue Kaufprämie, die ab heute gilt, soll diesen Trend zusätzlich verstärken.
4: Danke, Rossi. Und jetzt Meldungen im Überblick. Mitglieder von Parteien sind im letzten Jahr deutlich öfter angegriffen worden. Das zeigt eine Antwort der Bundesregierung auf eine Anfrage der AfD-Fraktion. Laut Polizei wurden demnach bundesweit rund 5.100 Angriffe registriert, knapp 1.500 mehr als im Jahr davor. Besonders oft betroffen waren AfD-Vertreter. Russlands Präsident Putin wird heute zu einem 2-tägigen Besuch in Peking erwartet. Dort trifft er Chinas Staatschef Xi Jinping. Nach Angaben des Kremls soll es dabei vor allem um den Ausbau der wirtschaftlichen Zusammenarbeit gehen. Themen dürften aber auch der Iran-Krieg und der russische Angriffskrieg gegen die Ukraine sein. Pep Guardiola wird offenbar nach der Saison nicht mehr Coach von Manchester City sein. Das berichtet die britische Zeitung Daily Mail. Eigentlich hat er noch einen Vertrag bis 2027. Der Verein soll aber schon begonnen haben, die Sponsoren über den vorzeitigen Abschied des Spaniers zu informieren. Der frühere Chelsea-Trainer Enzo Maresca und Vincent Kompany vom FC Bayern sollen Favoriten auf die Nachfolge Guardiolas sein. Pep Guardiola ist mit Manchester City mehrmals englischer Fußballmeister geworden und hat mit dem Verein auch die Champions League gewonnen. Und das waren die Nachrichten mit Malte Albrecht.
6: Dankeschön. Das Wetter rund um den Bismarckturm in Herford und der Mindener Schachtschleuse. Die Sonne, die ist heute mit dabei, auch wenn sie jetzt noch nicht überall durchgekommen ist. Es wird auf jeden Fall schön sonnig heute und mild mit um die 18 Grad. Später am Abend ziehen dann ein paar Regenwolken rein und dann wird es auch nass hier bei uns. Morgen der Mittwoch, auch wechselhaft nass und windig der Donnerstag. Dann aber meist trocken und das bei rund 20 Grad.
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6: Kurz nach 9, bitte vorsichtig, Reifenteile auf der A2 in Richtung Hannover zwischen Flotow West und Bad Oeynhausen. Und ansonsten habt ihr freie Fahrt. Es wird nur geblitzt und zwar ganz fleißig heute Morgen. Minden an der Porterstraße, Minden-Dützen B65 in Hille-Oberlübbe an der Hauptstraße, Minden auf der Gustav-Heinemann-Brücke, stadteinwärts in Löhne-Mennighöfen an der Lübbecker Straße, in Löhne an der Brückenstraße, in Herford an der Göbenstraße und in Bünde stehen sie auch noch an der Weseler Straße. Staus, Blitzer, Störungen jederzeit. Bescheid geben, einmal durchklingeln hier bei mir 08000 920 920.
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6: Ja, guten Morgen zusammen. Es gab einen ungewöhnlichen, aber wie ich finde, sehr schönen Wettbewerb in Bad Pyrmont im Kurpark. Da wurde nämlich der Meister im Baumumarmen gekürt. Es gab da mehrere Disziplinen, zum Beispiel, wer umarmt am schnellsten eine festgelegte Anzahl an Bäumen. Und da schaut die Jury auch darauf, wie herzlich der Baum umarmt wurde. Ja? Also richtig toll. Unsere Natur mal hat so einen Drücker auch mal verdient. Ich muss mir das gerade vorstellen, wenn man einen dicken Baum umarmt, den man so richtig knuddelt. Es hat schon was Beruhigendes, oder? Aber auch nur so lange, bis eine Spinne über die Hand krabbelt.
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1: Es ist Dienstag, schönen guten Morgen. Macht euch schon mal bereit für die nächste Runde.
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1: 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Das kann euch in der nächsten Runde aber vor 2000 Euro nicht passieren. Versprochen. 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Kommt gut in den Dienstag, ich versüße euch den mit Musik. New Radicals, You Get What You Give. Schönen guten Morgen zusammen. Tschüss.

0: It's Daylight in Your Eyes am Dienstagmorgen. Schön, dass ihr dabei seid und wir treffen uns wieder in einem großen Stuhlkreis. Hörer Lars hat uns Diskussionsstoff geliefert. Er hatte am Wochenende ein kleines Dilemma, ne? Er war tanken, vor ihm an der Kasse ein Mann, Karte funktionierte nicht. Bargeld auch nicht genug dabei. Ich glaube, das kennen wir alle, wenn wir nicht genug Bargeld in der Tasche haben. Und dann war der Mann auch nicht aus dem Kreis. So was tun, Geld leihen oder nicht. Guten Morgen, Jule. Wie würdest du reagieren?
1: Ich würde schon den Einkauf bezahlen, wenn das nicht ein immens hoher Betrag wäre. Und dann vielleicht fragen, ob man mir das im Nachhinein paypalen könnte, wenn es doch ein sehr hoher Betrag ist. Und ich würde das schon auch ein bisschen davon abhängig machen, ob ich ein kleines Kind vor mir habe, was sowieso nicht so viel Geld hat.
0: Mm. Also mit dem Paypal, das finde ich eine super Idee. Und bei Kindern, ja, da kann ich ehrlich gesagt auch nicht nein sagen. Geht dir genauso, ne?
1: Ich glaube, da drückt man dann nochmal eher ein Auge zu und gibt Geld dazu, als jetzt bei einer erwachsenen Person, ehrlich gesagt.
0: Ja, das sehe ich auch so. Würdet ihr jemanden an der Kasse Geld leihen oder eher nicht? Und dann gerne auch warum. Eure Meinung dazu gerne per WhatsApp.
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0: Glockenbach Magic Moment am Dienstagmorgen. Schön, dass ihr mit dabei seid. Madeline ist hier. Guten Morgen zusammen. Jetzt gibt es die wichtigsten Infos der Stunde. Sören Lippold ist da. Wir haben es jetzt 9:30.
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2: Schönen guten Morgen. Die Menschen in Nordrhein-Westfalen verdienen von Region zu Region sehr unterschiedlich. Das zeigt eine neue Statistik des Landesamts. Die reichste Stadt ist demnach Meerbusch. Da liegen die Einkünfte im Mittel bei mehr als 40.000 Euro, teilweise noch darüber. Auch Düsseldorf gehört zu den reichsten Regionen. Bei uns in Minden-Lübbecke gibt es vor allem in Teilen von Petershagen und Stemwede mehrere Gebiete, in denen Menschen mehr als 50.000 Euro Einkommen haben. In den meisten anderen Städten und Gemeinden sind es im Schnitt 30.000 bis 35.000 Euro. Bei der Minden-Lübbecker SPD stehen die Kandidaten für die Landtagswahl im kommenden Jahr schon fest. Und auch bei der CDU könnte es bald soweit sein. Bianca Winkelmann möchte auf jeden Fall für den Wahlkreis 88 wieder antreten. Für den Wahlkreis 89, also Minden, Porta und Teile von Bad Oeynhausen, gibt es zwei Bewerber. Der eine ist Olaf Hartmann, der andere Pascal Merck. Kandidaten werden sich erstmal intern vorstellen. Bis Anfang Juli dann will die CDU entscheiden, wen sie ins Rennen schickt. Löhne ist wieder bei der internationalen Mathematik-Olympiade vertreten. Clemens Böke versucht diesmal sein Glück beim Wettkampf in Shanghai Mitte Juli. Der 18-Jährige hat sich erneut in einem harten Auswahlverfahren durchgesetzt und reist mit 5 anderen deutschen Matheassen nach China. An Selbstvertrauen dürfte es ihm nicht mangeln. Bei der letzten Mathematik-Olympiade in Australien holte der Löhner Bronze. Die EMO gilt als bedeutendster Wettbewerb im mathematischen Nachwuchsbereich. 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
0: Dankeschön, Sören, für die Infos. Ach, da ist sie ja, die Sonne. Es wird schön heute. Immer mal wieder Sonnenschein bei rund 18 Grad. Ich habe auch direkt die Heizung runtergedreht. Das ist ein herrliches Gefühl, ganz ehrlich. Ne? Heute Abend ziehen ein paar Regenwolken auf, aber wirklich erst später am Abend. Und dann gibt es stellenweise auch Regen. Morgen, der Mittwoch, der wird eher durchwachsen. Regnerisch, windig teilweise. Der Donnerstag aber wieder trocken, sonnig sogar und mild mit um die 20 Grad.
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0: Kurz nach 9:30 eine Info in Porta Barkhausen am Portamarkt läuft gerade ein Feuerwehreinsatz. Der Erbeweg ist aktuell gesperrt. Wir halten euch da auf dem Laufenden. Und da wird noch geblitzt. Minden an der Porterstraße, Minden-Dützen, B65, Hille-Oberlübbe an der Hauptstraße. In Minden stehen sie, Gustav-Heinemann-Brücke, stadteinwärts. Dann in Löhne-Mennighöfen, Lübbecker Straße, in Löhne an der Brückenstraße, in Herford an der Göbenstraße und in Bünde an der Weseler Straße. Staus, Blitzer, Störungen, immer mal her damit. Jederzeit anrufen 08000 920 920.
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0: Guten Morgen, 2000 Euro haben wir für euch im Geldregen. Holt euch die Kohle, die ist nämlich garantiert drin. 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In 10 Minuten geht's los. Ihr habt noch Zeit, keine Panik, ja, um mitzuspielen, wenn ihr jetzt mitmacht. 2000 Euro garantiert ohne Blitz. Ich drücke euch die Daumen. Die Ex-Ambassadors jetzt mit Renegades.

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0: Harry Styles. Klingt irgendwie alles gut, was er macht, oder? American Girls. Guten Morgen am Dienstag.
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0: Die nächste Runde steht an. Und wenn ihr auch Bock habt mitzuspielen, die Nummer und die Infos, die gibt es auf unserer Homepage. Und es geht rüber zu Hendrik Frost ins Geldregen-Studio.
2: Ja, und das ist ja schon eine interessante Buchstabenkombination. Das F und das R bei Nathalie im Moment auch ganz groß. Denn Nathalie hat heute frei. Nathalie macht heute Frühjahrsputz. Und Nathalie fährt gerne in Freizeitparks. Stimmt alles drei, ne?
3: Das stimmt, ja.
2: Und ich finde ja, wenn man weiß, man fährt bald irgendwie wieder in so einen Park und verbringt dann einen schönen Tag, dann machen solche Aufgaben wie Wohnungsputz jetzt gar nicht so schlechte Laune.
3: Nee, das auf jeden Fall nicht.
2: Erzähl mir mal von eurem Plan. Was habt ihr vor?
3: Ja, also das Pfingstwochenende soll ja sehr schön werden und ja, wir haben vor, am Montag in den Rastiland zu fahren.
2: Könntest du, wenn du jetzt ein bisschen Geld aus dem Geldregen holst?
3: Danke.
1: 200 Euro.
3: Weiter.
1: 500 Euro.
3: Stopp.
2: Das sind 500 Euro, Nathalie.
3: Super, da freue ich mich.
2: Dabei wären ja 2000 Euro drin gewesen. Wir haben ja hier in der Morningshow die 2000 Euro Garantie. 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
1: Mit Malte Albrecht, guten Morgen. Viele Amazon-Kunden sind sauer. Und zwar so sauer, dass sich fast 220.000 von ihnen an einer Sammelklage beteiligt haben. Es geht um die Werbung im Streamingdienst Prime Video. Das Thema beschäftigt ab heute auch das Bayerische Oberste Landesgericht in München. Thorsten Adolfs mit den Einzelheiten.
2: Die Kläger wehren sich gegen die Gebühr von knapp 3 Euro, die Amazon seit vergangenem Jahr monatlich verlangt, um Filme und Serien ohne Werbeunterbrechungen sehen zu können. Viele Kunden fühlen sich hinter das Licht geführt, weil Prime Video anfangs als werbefrei beworben wurde. Die Verbraucherzentrale Sachsen wirft Amazon stellvertretend für die Kläger vor, mit dem Aufpreis gegen geltendes Recht zu verstoßen. Vor Gericht geht es aber vor allem um die Frage, ob den Klägern möglicherweise Schadenersatz zusteht. Sollten die Verbraucherschützer gewinnen, könnte das für Amazon teuer werden. In einem anderen Fall hatte das Unternehmen die Vorwürfe zurückgewiesen und gesagt, die Kunden seien im Voraus über die Einführung von Werbung bei Prime Video informiert worden. Ein schnelles Urteil wird in München nicht erwartet.
1: Und jetzt weitere Meldungen in Kurzform. Hunderte Tankstellen in NRW verstoßen offenbar gegen die im April eingeführte 12-Uhr-Regel. Zu diesem Ergebnis kommt der Verbraucherdienst Mehr Tanken auf Grundlage von Daten der Markttransparenzstelle für Kraftstoffe. Demnach stiegen die Preise bisher mehr als 2600 Mal zu unerlaubten Zeiten an. Die Tankstellenbetreiber weisen die Vorwürfe zurück und sprechen von technischen Verzögerungen bei der Datenübermittlung. In NRW setzt die Polizei seltener Taser ein. Laut Innenministerium gab es in den ersten 3 Monaten 312 Einsätze der Elektroschockpistole, rund 50 weniger als im Vorjahreszeitraum. In den meisten Fällen habe schon die Drohung mit dem Taser gereicht, heißt es. Die Europäische Raumfahrtagentur ESA hat eine neue Mission ins All gestartet. Am frühen Morgen hob in Französisch-Guyana eine Rakete mit dem Satelliten SMILE ab. Die Mission soll untersuchen, wie Sonnenwinde das Magnetfeld der Erde beeinflussen. Fachleute hoffen dadurch unter anderem besser zu verstehen, wie Sonnenwinde zum Beispiel Polarlichter auslösen. NRW-Ministerpräsident Wüst ist heute Morgen zu einer 2-tägigen Reise nach Polen aufgebrochen. Im Mittelpunkt stehen die deutsch-polnischen Beziehungen, die in den letzten Jahren deutlich gelitten haben. NRW hat seit 25 Jahren eine intensive Partnerschaft mit der Region Schlesien. Rossi Nasjani begleitet für uns die Reise. Warum ist die Polenreise des Ministerpräsidenten für NRW gerade jetzt wichtig, Rossi?
3: Ja, es geht vor allem darum, die Wogen etwas zu glätten. Das Verhältnis ist in verschiedenen Punkten eher belastet. Der Ukraine-Krieg hat beide Länder etwas entzweit und Polen fordert seit Ende des Zweiten Weltkriegs Entschädigungszahlungen von Deutschland. Auf der Arbeitsebene wird's interessant. Polen hat inzwischen sehr viel Know-how dazu angesammelt, wie zum Beispiel die kritische Infrastruktur gegen mögliche russische Sabotage geschützt werden kann. Das will sich der Ministerpräsident näher anschauen. Und NRW spielt als größtes Bundesland eine wichtige Rolle, weil hier etwa 800.000 Menschen mit polnischen Wurzeln leben.
1: Vielen Dank, Rossi. Und das waren die Nachrichten mit Malte Albrecht.
4: Danke dir, Malte. Und das Wetter? Wir müssen noch ein paar Tage warten, bis es richtig sommerlich wird. Am Wochenende bekommen wir viel Sonne mit Temperaturen zwischen 20 und 30 Grad. Ja, bis dahin ist es meist bewölkt. Heute Vormittag, Mittag scheint die Sonne noch etwas, bevor es dann heute Nachmittag wieder nass wird. Morgen gibt es über den ganzen Tag verteilt immer mal wieder Schauer. Ab Donnerstag, da klart es dann so ein bisschen auf. Die Temperaturen die nächsten Tage so um die 17, 18 Grad.
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4: Jetzt der schnellste Verkehrs- und Blitzerservice. In Petershagen braucht ihr auf der L770 in Richtung Lade aktuell 5 Minuten länger, sonst rollt es ganz gut. Geblitzt wird in Minden auf der Gustav-Heinemann-Brücke und in Minden-Dützen auf der Lübecker Straße, das ist die B65. In Löhne wird geblitzt auf der Brückenstraße und in Bünde auf der Weseler Straße. Wenn ihr auch noch Staus im Blitz habt, gebt gerne hier Bescheid. 08000 920 920. Ich wünsche eine gute Fahrt, kommt gut durch.
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4: Das bin ich. Ich wünsche euch einen wunderschönen Dienstagmorgen. Und euer Glück ist, dass Nathalie eben schon bei 500 Euro Stopp gesagt hat im Geldregen. 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Ich wünsche euch viel Glück.

0: Marvin hier um Viertel nach 10. Tickets für 5.861 Euro für Anne-Mai Kantereit oder auch 5.500 Euro für das Abschlusskonzert von Olli Schulz. Das sind überhaupt keine Fantasiepreise, sondern echte Angebote auf Ticketplattformen, also so welche, wo Tickets weiterverkauft werden. Aufgedeckt hat sie den Verein Pro Musik und hat auch darum einen offenen Brief geschrieben, den viele Künstler unterzeichnet haben, darunter auch Campino von den Toten Hosen, Nina Tschuba, die Ärzte, Anne-Mai Kantereit und Johannes Oerding. Das Problem, es gibt laut Mario Graute, das ist der Co-Geschäftsführer von Pro Musik, immer mehr professionelle Tickethändler, die Fans abzocken.
1: Das sind teilweise Teams, die komplette Märkte beobachten. Also zum Beispiel Taylor Swift Konzerte sind natürlich sehr lukrativ, weil sie im Wiederverkauf einen hohen Mehrgewinn versprechen. Aber auch Adele etc. Da gibt es dann Teams, die dann sagen, hier stützen wir uns drauf und versuchen so viele Tickets wie möglich zu bekommen.
0: Die Bundesregierung will jetzt gegen diese Ticketabzocke vorgehen. Im Herbst könnte ein neues Gesetz kommen. Im Gespräch ist unter anderem, dass es bei dem Weiterverkauf nur einen maximalen Aufschlag von 25% geben darf. Aber ja, bis es soweit ist, wie sind denn eure Tipps für günstige Tickets? Darüber sprechen wir gleich nach One Republic. 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

0: Konzerttickets für große Artists sind oft schon super schnell ausverkauft und dann sind sie auch noch super teuer auf Drittplattformen. Deswegen, einige deutsche Musiker fordern zusammen mit Konzertveranstaltern schärfere Regeln gegen diese Wucherpreise beim Wiederverkauf von Tickets. Im Herbst könnte ein neues Gesetz kommen, aber bis dahin steht der Konzertsommer ja noch an. Wie macht ihr das denn? Wenn ihr zu einem Konzert wollt, habt ihr Tipps, wie man an bezahlbare Tickets kommt?
1: Die kleineren Veranstaltungen, wo man irgendwie für entweder eine Spende oder so einen Mindestbetrag reinkommt.
2: Also ich kaufe meine Tickets meist bei Eventim. Und wenn ich mich kurzfristig entscheide, gibt es auch über Eventim den Fansale.
3: Es gibt manchmal so Angebote durch irgendwelche Verträge. Da gibt es dann immer so ein paar Prozente auf Tickets. Man muss dann immer ein bisschen die Augen aufhalten.
4: Also ich kaufe immer bei eBay Kleinanzeigen. Ich hole wirklich selten direkt beim Verkäufer oder so.
5: Ich würde einfach nur sagen, bei verschiedenen Anbietern von Tickets einfach vergleichen. Manchmal differenzieren die da ja dann schon noch mal ein paar Euro. Ist natürlich nicht die Welt, aber einen Euro haben oder nicht haben ist die Frage.
6: Im Bekanntenkreis nachfragen, das funktioniert meistens am besten. Vor allem im erweiterten Bekanntenkreis, also die Schwarmintelligenz fragen, dann tun sich meistens ganz viele Türen auf.
0: Ja, Vitamin B hilft bekanntlich immer, aber besser wäre es natürlich, wenn das gar nicht nötig wäre und man auch so an bezahlbare Tickets kommt. Bleibt so hoffen, dass Tickets demnächst nicht mehr zu Wucherpreisen im Internet zu finden sind.

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0: Wir sind Helden mit nur einem Wort. Wir haben es 10:30. Jetzt alles, was wichtig ist bei uns vor der Haustür. Hier sind die News.
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2: Mit Sören Nippert, schönen guten Tag. Die Menschen in Minden-Lübbecke verdienen im Schnitt 30.000 bis 35.000 Euro im Jahr. Laut IT-NRW liegen Stemwede und Petershagen zum Teil deutlich darüber mit mehr als 50.000 Euro. Die höchsten Einkommen in ganz NRW gibt es laut Statistik in Meerbusch und Düsseldorf. Während bei der Minden-Lübbecker SPD die Kandidaten für die Landtagswahl schon feststehen, muss die CDU sie noch ermitteln. Bianca Winkelmann möchte auf jeden Fall für den Wahlkreis 88 wieder antreten. Für den Wahlkreis 89, also Minden, Porta Westfalica und Teile von Bad Oeynhausen, gibt es zwei Bewerber, Olaf Hartmann und Pascal Merck. Im Kaiserpalais in Bad Oeynhausen kommen heute und morgen Ausbildungsverantwortliche aus ganz Deutschland zusammen. Es gibt Vorträge und Workshops zu verschiedenen Themen, zum Beispiel zur erfolgreichen Azubi-Suche oder auch zur individuellen Förderung oder Motivation von jungen Menschen. Das Wetter erstmal schön bis 17 Grad, später wieder mehr Wolken, teils auch Regen.
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0: Hallo Autofahrer, es wird geblitzt in Bünde auf der Weseler Straße, in Hille, Ellernstraße, in Gillenbeck auf der Nettelstädter Straße und Minden, einmal Gustav-Heinemann-Brücke und Lübbecker Straße. Und wenn ihr auch noch Stausenblitzer gesehen habt, meldet euch gerne 08000 920 920. Danke dafür, ich wünsche eine gute Fahrt. Kommt gut durch.

0: mit Homewrecker und dann gerade auch noch Sonnenschein. Das ist so ein richtiger Feel-Good-Song. Übrigens so als kleine Inspiration für euch. Am Hamburger Flughafen werden gerade alte Flugzeugsitze versteigert.
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0: Ja, ist sicherlich ein Hingucker in der Wohnung und das nötige Kleingeld bekommt ihr hier im Geldregen bei Hendrik Frost.
2: Wenn eure Grundschulkids heute nach Hause kommen und gar nichts vom Unterricht erzählen, sondern sagen, oh, da war ein toller Mann vorm Fenster und der hat die Sträucher geschnitten, dann ist das Timo gewesen. Hallo Timo.
3: Hallo.
2: Du bist Hausmeister und gerade draußen unterwegs. Was ist deine Lieblingsaufgabe als Hausmeister?
3: Sträucher schneiden. Am liebsten draußen.
2: Das heißt, heute ist quasi dein Traumtag?
3: Ja, genau.
2: Du hast aber, ich meine, Sträucher schneiden ist eine Bewegungsaktivität, die du machst. Dafür kriegst du Geld. Deine andere große Leidenschaft, dafür kriegst du kein Geld, ist
3: Fahrradfahren.
2: Ja, genau. Du fährst wie weit? Sag's nochmal.
3: Also letztes Jahr bin ich 2300 Kilometer gefahren.
2: Ui, meine Güte.
3: Ja.
2: Da haben deine Oberschenkel aber gut Muskeln, ne?
3: Ja, genau.
2: Na guck, dann würde ich jetzt sagen, gibt's die nächste Aktivität neben Sträucherschneiden und Fahrradfahren, nämlich Geldregen spielen. Hier ist er für dich, du kennst die Befehle, genau. Weiter und Stopp. Lass dich nicht vom Blitz erwischen.
3: Genau.
1: 200 Euro.
3: Weiter.
1: 650 Euro.
3: Weiter.
1: 1000 Euro.
3: Stopp.
2: Das sind 1000 Euro für Timo.
3: Yes! Geil!
2: Timo, ganz viel Spaß damit.
3: Ja. Danke.
2: Und wir machen jetzt aus den 1000 Euro, die es gerade für Timo gab, 20.000 Euro für euch. 20.000 Euro, die stecken hier drin in einer der nächsten drei Runden im Geldregen. Versucht euch zu bewerben und holt euch die Kohle.
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1: Mit Malte Albrecht, guten Tag. Startschuss für die neue E-Auto-Prämie. Bundesumweltminister Schneider hat vorhin das neue Antragsportal freigeschaltet. Bis zu 6.000 Euro gibt es für den Kauf eines Elektroautos. Die Prämie gilt auch rückwirkend für Fahrzeuge, die seit Anfang des Jahres neu zugelassen wurden. Noch tun sich aber viele mit der Entscheidung für einen Stromer schwer. Das zeigt eine neue Studie der Unternehmensberatung Bearing Point. Thorsten Adolfs aus dem News-Team, warum zögern viele noch?
2: Ja, das liegt vor allem daran, dass der Alltag mit einem E-Auto noch nicht überall reibungslos funktioniert. Laut der Studie fehlt vielen Menschen immer noch ein verlässlicher Zugang zu Lademöglichkeiten, egal ob zu Hause oder auf der Arbeit. Außerdem sind viele Interessenten verunsichert, weil sie bis jetzt kaum persönliche Erfahrungen am Steuer eines Stromers gesammelt haben. Wer heute ein E-Auto kaufen will, prüft das Fahrzeug sehr genau und wägt dabei auch Risiken wie mögliche Werkstattkosten gegen den Nutzen ab, sagen die Studienmacher.
1: Welche Rolle spielt dabei der Markt für gebrauchte E-Autos?
2: Die Lage auf dem Gebrauchtwagenmarkt ist schwierig. Viele Käufer scheuen sich davor, einen gebrauchten Stromer zu kaufen, weil sie zum Beispiel nicht genau wissen, wie es um die Batterie steht, wenn entsprechende Zertifikate fehlen. Und diese Unsicherheit, die ist oft größer als der Wunsch nach einem günstigen Preis. Deshalb wird oft lieber zum Neuwagen gegriffen, um die volle Garantie zu haben und kein Risiko einzugehen. Laut der Studie ist die Markentreue noch hoch. Das könnte sich aber bald ändern. Vor allem Hersteller aus Asien legen bei der technischen Entwicklung von E-Autos ein rasantes Tempo vor. Und das werde Kaufentscheidungen in Zukunft maßgeblich beeinflussen, heißt es.
1: Thorsten, danke für die Infos. Und jetzt Nachrichten kurz und kompakt. Nach dem Einsturz eines Hauses in Görlitz in Sachsen suchen die Einsatzkräfte weiter nach 3 Vermissten. Nach Polizeiangaben wurden ursprünglich 5 Menschen vermisst, 2 von ihnen seien aber wohlauf. Ob sich die anderen 3 unter den Trümmern des Hauses befinden, ist noch unklar. Als Unglücksursache wird eine Gasexplosion vermutet. Jeder 5. Selbstständige in Deutschland macht sich Sorgen um seine wirtschaftliche Zukunft. Das zeigt eine Umfrage des Münchner IFO-Instituts. Gründe seien fehlende Aufträge und wachsende Unsicherheit, heißt es. Das Geschäftsklima bei Selbstständigen und Kleinstunternehmen habe einen Tiefpunkt erreicht. Kreuzfahrten werden immer beliebter. Im vergangenen Jahr sind so viele Menschen wie noch nie von einem deutschen Hafen aus zu einer Kreuzfahrt gestartet. Nach Angaben des Statistischen Bundesamtes waren es rund 1,5 Millionen Urlauber. Das sind rund 4% mehr als im Jahr davor. Wenn ihr demnächst Reis, Tee oder Gewürze kauft, solltet ihr lieber mal genauer hinschauen. Foodwatch hat Stichproben im Supermarkt gemacht und das Ergebnis ist unappetitlich. In rund 2 von 3 getesteten Produkten fanden sich demnach Rückstände von Pestiziden, die in der EU seit Jahren nicht mehr zugelassen sind. Über Importe landen sie aber trotzdem in den Regalen. Die Verbraucherschützer fordern, dass Produkte wie Kreuzkümmel der Marken Fuchs und Kania sowie der Rewe Chili Mix sofort zurückgerufen werden. Stark belastet waren demnach auch Paprikapulver verschiedener Marken, grüner Tee und Basmati-Reis. Und es waren die Nachrichten mit Malte Albrecht.
3: Danke dir, Malte. Und das Wetter? Heute Vormittag scheint die Sonne noch etwas. Heute Nachmittag da kommen dann die Wolken wieder raus, ein paar Schauer sind mit dabei. Morgen regnet es über den Tag verteilt auch immer mal wieder. Aber wir können uns schon auf das Wochenende freuen. Da bekommen wir richtig viel Sonne und Temperaturen bis zu 25, 26 Grad.
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3: Jetzt der schnellste Verkehrs- und Blitzerservice. Ihr kommt aktuell gut durch. Geblitzt wird in Minden auf der Gustav-Heinemann-Brücke und der Lübecker Straße, in Hille Ellernstraße, in Gehlenbeck auf der Nettelstädter Straße und in Bünde steht ein Blitzer auf der Weseler Straße. Wenn ihr noch was gesehen habt, Staus oder Blitzer, ruft ihr gerne an, gebt Bescheid. 08000 920 920. Danke dafür, ich wünsche eine gute Fahrt. Kommt gut durch.
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3: Das bin ich. Ich wünsche euch einen schönen Dienstag. Und ja, das war ja ein netter Start in den Tag. 2000 Euro gab es garantiert in jeder Runde im Geldregen. Aber wir sind ja in der Finalwoche. Deswegen jetzt in dieser Runde. 20.000 Euro sind garantiert in dieser oder einer der nächsten beiden Runden. 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Viel Glück!

0: Man hört es ja immer wieder. 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
1: Hallo Autofahrer, Jasmin hat sich bei mir gemeldet im Kreisel im Espelkamp. Beutener Straße, Isenstädter Straße. Da gab es einen Unfall, der Kreisel ist aktuell gesperrt. Versucht die Stelle zu umfahren. Ich wünsche euch eine gute Fahrt, kommt gut.

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0: mit Swedish House Mafia bei uns im besten Mix. Bringen wir euch jetzt auf den neuesten Stand. Wir haben es 11:30, hier sind die News.
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2: Mit Sören Lippold, schönen guten Tag. Bei Porta Möbel in Porta Westfalica Barkhausen hat es heute Morgen einen Feuerwehreinsatz gegeben. Die Sprinkleranlage in dem Gebäudekomplex war laut Polizei betroffen. Der Einsatz konnte relativ schnell beendet werden. Allerdings dürfen die Geschäfte dort erstmal nicht öffnen. Das Bortaner Ordnungsamt ist aktuell vor Ort, um sich den Schaden genauer anzuschauen. In Petershagen-Wietersheim ist eine Frau bei einem Unfall verletzt worden. Die 64-Jährige war gestern Mittag an der Kreuzung Lange Straße-Heidestraße mit einem anderen Auto zusammengekracht. Sie wurde laut Polizei im Mindener Klinikum behandelt. Auch der andere Unfallbeteiligte wurde leicht verletzt. Löhne ist wieder bei der Internationalen Mathematik-Olympiade vertreten. Clemens Böke versucht diesmal sein Glück beim Wettkampf in Shanghai Mitte Juli. Der 18-Jährige hat sich erneut in einem harten Auswahlverfahren durchgesetzt. Er reist mit 5 anderen deutschen Matheassen nach China. Das Wetter erstmal schön, Topwerte um 17 Grad. Gegen Nachmittag könnte es wieder Regen geben.
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3: Hallo Autofahrer, in Espelkamp ist der Kreisel Beutener Straße, Isenstädter Straße aktuell nach einem Unfall gesperrt. Versucht die Stelle zu umfahren. Und Blitzer stehen in Hille auf der Ellernstraße, Eilhausen, Nettelstädter Straße, Minden, Gustav-Heinemann-Brücke und Lübbecker Straße, in Bünde auf der Weseler Straße und in Herford ein frischer Blitzer auf der Diebrocker Straße. Wenn ihr auch noch draußen Blitzer habt, meldet euch gerne 08000 920 920. Gute Fahrt!
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4: Euch einen schönen Dienstag. Morgen früh hören wir uns wieder, dann begleite ich euch in den Tag und ich muss ein bisschen schmunzeln. Sabrina hat mir geschrieben, dass sie morgens immer schlecht aus dem Bett kommt. Sie muss 7 Wecker stellen, damit sie irgendwie in die Pötte kommt. Alle 5 Minuten klingelt das Teil und wird dann wieder ausgedrückt. Das stelle ich mir ehrlich gesagt stressig vor. Seid ihr auch Team Wecker ignorieren oder Team beim ersten Klingeln aus dem Bett springen? Würde ich gerne mal wissen. Schickt mir eine WhatsApp. Vielleicht sind da ja auch Tipps dabei, wie wir motiviert in den Tag starten können. Sprechen wir morgen früh drüber. Ich krieg euch schon aus dem Bett. Bis morgen.
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0: Bei dem einen oder anderen laufen gerade vielleicht auch schon die Vorbereitungen für das Wochenende.
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0: 20 bis 30 Grad und ganz, ganz viel Sonne sind angesagt. Da kann man schon mal den Grill putzen oder vielleicht fehlt noch was auf dem Balkon, ein Sonnenschirm oder direkt auch die ganze Sitzlandschaft. Ihr besorgt euch das, was fehlt und wir schießen das Geld dazu. Henrik Frost jetzt im Geldregen-Studio.
2: Ja, und das ist eine Premiere hier im Geldregen. Wir haben nämlich direkt zwei Kandidaten am Telefon, Waltraud und Paco.
3: Ja, hallo.
2: Wobei Paco, der sitzt wahrscheinlich gerade ganz entspannt neben dir. Das ist dein Hund.
3: Ja, genau. Das ist so eine kleine französische Bulldogge. Wir waren gerade unterwegs und jetzt ist er auch schon etwas erschöpft. Ist auch schon älteren Jahrgangs, er ist schon 10. Ja.
2: Ja, dann ist er auch dann auch froh, wenn es dann gleich wieder ins Körbchen geht, ne?
3: Ja, genau.
2: Waltraud, du möchtest hier Geld gewinnen. Ich kann nicht verstehen, das wollen alle. Würde ich auch gerne. Und du hast ein Ziel, was damit gemacht werden soll. Du möchtest dich nämlich im wahrsten Sinne des Wortes auf das Geld setzen können.
3: Ja, genau, das stimmt. Ich würde gerne mir eine neue Sitzlandschaft kaufen. Eine etwas höhere, altersgerecht. Das wäre super.
2: Dann schauen wir mal, was wir dir bald ins Wohnzimmer stellen können. Hier ist der Geldregen. Ich drücke dir die Daumen.
3: Alles klar, danke schön.
1: 280 Euro.
3: Weiter.
1: 600 Euro.
3: Stopp.
2: Waltraud?
3: Ja.
2: Bist du in 3 Wochen zu Hause? Es geht jetzt um den Liefertermin für das Sofa. Das sind 600 Euro für dich.
3: Ja, super. Dankeschön. Klasse. Da freue ich mich sehr.
2: Wunderbar. Ganz viel Spaß damit und gutes Sitzen.
3: Okay, vielen, vielen Dank.
2: Für die eine das neue Sofa, für euch vielleicht ein Cabrio mit 20.000 Euro. Die schenken wir euch mit etwas Glück. Die sind auf jeden Fall da hier im Geldregen. In dieser oder in der nächsten Runde 20.000 Euro ohne Blitz.
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1: Mit Maite Halbricht, guten Tag. Die Zahl der Ebola-Fälle im Kongo und in Uganda steigt weiter. Deshalb hat die Afrikanische Union jetzt den Notstand für den gesamten Kontinent ausgerufen. Nach Behördenangaben sind bis jetzt mehr als 130 Menschen an dem Virus gestorben. Dazu kommen mehr als 500 Verdachtsfälle. Thorsten Adolfs aus den Nachrichten. Warum ist die Lage in Afrika so kritisch?
2: Das liegt vor allem daran, dass sich Menschen in den Grenzregionen viel bewegen, zum Beispiel um zu handeln oder in Bergbaugebieten zu arbeiten. Außerdem ist das Gesundheitssystem in den betroffenen Gebieten nicht besonders gut. Es fehlen die medizinischen Mittel. Erschwerend hinzu kommt, dass die aktuelle Ebola-Variante besonders tückisch ist. Es gibt dagegen bis jetzt weder einen Impfstoff noch eine spezielle Therapie. Und das treibt die Sterblichkeitsrate in die Höhe. Deshalb jetzt auch der Notstand.
1: Unter den Erkrankten ist auch ein US-Amerikaner. Er soll jetzt in Deutschland behandelt werden.
2: Genau. Die Bundesregierung bereitet die Aufnahme des Mediziners vor. Er hat sich bei seiner Arbeit im Kongo mit dem Ebola-Virus angesteckt. Neben dem Arzt sollen 6 weitere Personen mit einem hohen Ansteckungsrisiko nach Deutschland gebracht werden. Wo genau sie versorgt werden, wurde bis jetzt nicht gesagt. Aus dem Gesundheitsministerium heißt es, Deutschland habe ein bewährtes Expertennetzwerk, das genau auf solche hochgefährlichen Infektionen spezialisiert sei. Die Krankheit beginnt oft mit Beschwerden wie Fieber, Kopf- und Muskelschmerzen oder Erschöpfung. Dann kommen schwere Symptome wie Erbrechen, Durchfall oder Blutungen dazu. Laut WHO können zwischen der Ansteckung und den ersten Symptomen bis zu 3 Wochen liegen. Die Experten sagen aber auch, für Europa sei der aktuelle Ebola-Ausbruch in Afrika nicht gefährlich.
1: Danke, Thorsten. Und jetzt Nachrichten im Überblick. Der Autoexperte Ferdinand Dudenhöffer hat die staatliche Prämie für E-Autos kritisiert. Der Markt hätte das selbst geregelt, sagte er der Augsburger Allgemeinen. Es sei schade um das Steuergeld, das nun an anderer Stelle wieder eingespart werden müsse. Die Nachfrage nach E-Autos sei zuletzt gestiegen. Die E-Auto-Prämie kann seit heute beantragt werden. Die israelische Armee hat die meisten Boote der internationalen Gaza-Hilfsflotte gestoppt. Laut israelischen Medienberichten brachte die Marine mehr als die Hälfte von insgesamt 57 Booten bei Zypern unter Kontrolle und nahm rund 250 Aktivisten fest. Die Veranstalter der Protestaktion sprechen von einer illegalen Aggression. Die Staatsanwaltschaft Köln hat Anklage gegen Tengelmann-Chef Christian Haupt erhoben. Das bestätigte das Landgericht Köln. Haupt wird vorgeworfen, im Fall seines 2018 verschwundenen Bruders, den früheren Konzernchef Karl Erivan Haupt, eine falsche Versicherung an Eidesstadt abgegeben zu haben. Die Lust auf Kreuzfahrten wächst weiter. Im vergangenen Jahr haben rund 1,5 Millionen Menschen ihre Hochseekreuzfahrt an einem deutschen Hafen gestartet. So viele wie noch nie. Das meldet das Statistische Bundesamt. Im Vergleich zum Vorjahr ist das ein Plus von rund 4%. Nach dem Corona-Einbruch 2020 steigen die Passagierzahlen damit schon das 5. Jahr in Folge. Im europäischen Vergleich liegt Deutschland auf Platz 3 der beliebtesten Kreuzfahrtstartländer. Nur in Italien und Spanien gehen noch mehr Menschen an Bord eines Kreuzfahrtschiffes. Und das waren die Nachrichten mit Maite Albrecht.
3: Danke dir. Und das Wetter? Wir müssen noch ein paar Tage warten, bis es richtig sommerlich wird. Ich meine, einen kleinen Vorgeschmack gibt es ja gerade auch schon, aber am Wochenende bekommen wir richtig viel Sonne mit Temperaturen zwischen 20 und 30 Grad. Ja, bis dahin ist es meist bewölkt. Heute kommt die Sonne zwischendurch mal raus, so wie jetzt. Aber heute Nachmittag gibt es dann auch noch mal ein paar Schauer und es bleibt bewölkt. Morgen gibt es den ganzen Tag über verteilt immer wieder Schauer. Ab Donnerstag klart es dann schon langsam auf. Die Temperaturen die nächsten Tage so um die 17, 18 Grad.
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3: Jetzt der schnellste Verkehrs- und Blitzerservice in Espelkamp ist der Kreisel Beutener Straße, Isenstädter Straße wieder frei, da könnt ihr wieder langfahren. In Petershagen braucht er 5 bis 10 Minuten länger vor der Weserbrücke, ansonsten kommt ihr aktuell gut durch, aber ich habe auch neue Blitzer für euch. Geblitzt wird in Herford auf der Diebrocker Straße und der Salzofler Straße stadtauswärts in der 50er-Zone, im Bünde Weseler Straße, in Hille auf der Ellernstraße, in Hüllhorst steht ein frischer Blitzer auf der B239 in Richtung Lübbecke, da in der Baustelle, in Eilhausen wird geblitzt auf der Nettelstädter Straße, in Minden Gustav-Heinemann-Brücke und Lübecker Straße. Danke fürs Bescheid geben an alle. Wenn ihr auch noch was habt, meldet euch gerne 08000 920 920. Gute Fahrt!
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3: Das bin ich. Ich wünsche euch einen schönen Dienstag und wir sind hier in der Finalwoche vom Geldregen angekommen. Das heißt, wir hauen jetzt nochmal richtig viel Geld raus. 20.000 Euro sind drin in dieser oder der nächsten Runde. versucht mitzumachen unter der Geldring-Hotline. Das ist die 01379 36 5000. Mitmachen könnt ihr wie immer ab 18 Jahren für 50 Cent pro Anruf. Ich bin Marvin Kreimeyer, wünsche euch viel Glück und einen schönen Dienstag.

0: Michael Schulte hat einen neuen Song und bevor ich jetzt euch sage, worum es da geht, kann er das besser selber machen, auch weil er es sehr gut beschreibt.
1: Mein neuer Song Lovesick handelt, wie man unschwer auch im Songtitel erkennen kann, von der Liebe und wie wunderschön das sein kann, verliebt zu sein. Wie das aber auch manchmal so ein bisschen komisch sein kann, fast so ein bisschen, dass man sich krank fühlt und fragt, was hier eigentlich gerade los mit mir? Ich komme gar nicht mehr klar darauf, was eigentlich gerade in meinem Körper, in meinem Herz, in meinem Kopf passiert. Ein Song, glaube ich, der sehr, sehr gut in den Sommer passt, der sehr hoffnungsvoll, euphorisch ist und einfach Spaß macht jetzt hier auf das hoffentlich gute Wetter, was jetzt hier uns bevorsteht in diesem Sommer.
0: Ja, die Sonne ist ja gerade nochmal am Start, dann passt das ja auch schon mal ganz neu bei uns. Michael Schulte mit Lovesick.

0: Das Oktoberfest ist ja locker noch 4 Monate hin. Bei Atze Schröder löst das aber jetzt schon Puls aus. Zumindest hat er sich über eine Meldung zu Wiesn ziemlich ausgelassen.
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3: Ja, nee, ist klar.
4: Was hab ich mich da drauf gefreut? Seit Jahren fiebrig drauf hin. Hab immer die Füße stillgehalten, mich selbst beruhigt mit Sätzen wie: Atze, du bist noch nicht so weit. Das ist noch eine Nummer zu groß für dich. Und jetzt, wo ich endlich die Platzreife für die Wiesn erreicht habe, mir übers Oktoberfest komplett freigenommen habe, jetzt, wo mein Dirndl schon am Schrank hängt, wo ich den Text von Das rote Pferd komplett auswendig kann, da drehen die Schweine die Champagnerdusche ab. Hier, ist eine Meldung. Champagnerduschen sind ab diesem Jahr auf dem Oktoberfest verboten. Aus, vorbei mit dieser altrömischen Dekadenz. Ja, und da frage ich mich, was soll das denn? Was bleibt den Münchner Geldadel denn noch? Soll sich die Schickeria demnächst mit Weizenbier und Almdudler hochpetern? Was wird als nächstes verboten auf dem Oktoberfest? Hinters Bierzelt kotzen? Fummeln in der Geisterbahn? Die Zungenküsse der Effenbergs? Obwohl, da sollte das Münchner Ordnungsamt wirklich mal ein bisschen genauer hingucken. Das ist wirklich unschön.
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0: Das ist Shawn Mendes bei uns im besten Mix. Gleich Cyril, Michael Jackson und Maroon 5 sind auch noch mit dabei. Ich bin Marvin Kreimer und jetzt bringen wir euch auf den aktuellen Stand. Wir haben es 12:30. Hier sind die News.
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2: Mit Matthias Duda. Schönen guten Tag. Ein Feuerwehreinsatz bei Porta Möbel in Porta Westfalica Barkhausen hat Auswirkungen. Das Möbelhaus und auch andere Geschäfte in dem Komplex dürfen erstmal nicht öffnen. Heute Morgen hatte ein Dieselaggregat der Sprinkleranlage gebrannt. Die Feuerwehr konnte das Feuer schnell löschen. Der Schaden muss jetzt aber erst behoben werden. Minden hat erstmal kein Kino mehr. Die Birke ist seit Freitag bis auf Weiteres geschlossen, auf Anordnung der Stadt. Sie nennt gravierende Sicherheitsmängel an den technischen Anlagen als Grund. Die Verwaltung hofft, dass schnell eine Lösung gefunden werden kann, um das Kino wieder zu öffnen. Eine Autofahrerin ist bei einem Unfall in Petershagen-Wietersheim verletzt worden. Die 64-Jährige war gestern Mittag an der Kreuzung Lange Straße-Heidestraße mit einem anderen Auto zusammengestoßen. Die Frau kam ins Klinikum, der Fahrer des anderen Wagens wollte selbst zum Arzt gehen. Und das Wetter: wechselnd bewölkt mit Werten um 18 Grad. Später kann es stellenweise auch mal regnen.
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3: Hallo Autofahrer. In Petershagen ist es gerade vor der Weserbrücke L770 in Richtung Lade deutlich voller. Da braucht er etwa 20 Minuten länger. Und Blitzer stehen. In Hüllhorst auf der B239 in Richtung Lübbecke. In Eilhausen auf der Nettelstädter Straße. Minden einmal Gustav-Heinemann-Brücke, einmal Lübbecker Straße in Dützen. In Bünde wird geblitzt auf der Weseler Straße und in Herford. Die Brocker Straße und Salzufler Straße. Wenn ihr auch noch was gesehen habt, meldet euch gerne 08000 920 920. Danke dafür, ich wünsche euch eine gute Fahrt. Kommt gut durch.
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4: Stellt euch mal folgende Situation vor. Ihr steht an der Kasse, vor euch eine Person, die gerade bezahlen möchte. Aber Karte funktioniert nicht, Bargeld auch nicht dabei. Was würdet ihr tun? Helfen und Geld leihen oder nicht? Das Problem hatte Hörer Lars und er wusste nicht, wie er reagieren sollte. Jule würde es so machen.
5: Ich würde schon den Einkauf bezahlen, wenn das nicht ein immens hoher Betrag wäre. Und dann vielleicht fragen, ob man mir das im Nachhinein paypalen könnte. Und ich würde das schon auch ein bisschen davon abhängig machen, ob ich ein kleines Kind vor mir habe, was sowieso nicht so viel Geld hat.
4: Danke fürs Mitdiskutieren und morgen früh seid ihr hoffentlich auch wieder mit dabei. Ich würde mich freuen.
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0: Danke. In Berlin soll ein Mann 16 Monate in einem Hotel gelebt haben. Die Rechnung habe er allerdings nie bezahlt.
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0: Der Fall liegt jetzt vor Gericht und ja, was lernen wir daraus, bevor man sowas macht? Besser genug Geld besorgen für die Rechnung. Und das geht am einfachsten hier bei uns im Geldregen. Es geht rüber zu Hendrik Frost ins Geldregenstudio.
2: Ich habe Lara am Telefon und für Lara ist das heute ein ganz besonderer Tag. Warum?
3: Genau, ich unterschreibe gerade meinen neuen Arbeitsvertrag.
2: Herzlichen Glückwunsch.
3: Dankeschön.
2: Und du bist happy mit der Entscheidung?
3: Ja, sehr.
2: Wunderbar. Wenn du nicht gerade in deiner Freizeit neue Arbeitsverträge unterschreibst, bist du ja, glaube ich, auch im Karneval aktiv. Was machst du?
3: Ich bin Gardetänzerin.
2: Aha, okay. Also Sternzeichen Karnevalsmaus.
3: Genau. Mit einer Flasche Bier in der Hand.
2: Ja, guck mal an. So will ich das doch hören. Dann würde ich sagen, ab unter den Geldregen und ich drücke dir die Daumen.
3: Dankeschön.
1: 200 Euro.
3: Weiter.
1: 750 Euro.
3: Stopp. Stopp.
2: Das Stopp haben wir notiert. Lara, das ist die extra große Portion Kamelle für dich. 750 Euro.
3: Dankeschön.
2: Sehr gerne.
3: Ich freue mich.
2: Was machst du damit?
3: In Urlaub fliegen.
2: Ah, perfekte Lösung. Guck mal, das hört der neue Chef gerne. Ne? Kollegin ist noch nicht da, aber plant schon Urlaub.
3: Erstmal den Urlaubsantrag einreichen.
2: Lara, du machst alles richtig, ich höre das schon.
3: Danke.
2: Ja, und statt einer Woche Urlaub zum Beispiel, könntet ihr ja auch direkt einen ganzen Monat Urlaub machen. Ist auf jeden Fall möglich mit 20.000 Euro. 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
1: Ja, wir haben Besuch aus der Kita hier im Funkhaus. Die Kids haben sich hier alles ganz genau angeguckt, durften natürlich auch selber mal ein bisschen ausprobieren. Und ihr kennt das ja bestimmt, wenn man etwas aufnimmt und das dann ganz schnell macht, dann hört sich das an wie Mickey Mouse oder wie die Minions. Das fanden sie natürlich besonders toll.
2: Ja, es hat mir ganz viel Spaß gemacht, wenn wir ins Mikrofon gesprochen haben und dann hörten wir uns an wie Minions und das war so lustig.
3: Ich fand das cool, dass wir durch Mikrofone gesprochen haben mit so Kopfhörern und dann haben wir uns gehört auf quietschige Minions-Stimmen.
4: Die Minions.
2: Das mit Mikrofon.
1: Also ich merke schon, der Nachwuchs macht sich schon mal ready hier fürs Radio. Ich habe auch gefragt, worauf sie sich am meisten im Sommer freuen und da waren sie sich alle sehr einig, steht ein großes Event an.
3: Auf die Einschulung. Ich freue mich auf die Schule, wenn ich im Sommer in die Schule komme, weil dann lernen wir was. Und ich freue mich auch schon auf den Sommer, weil dann kommen bei uns im Garten Himbeeren, weil wir ein Himbeergebet haben bei uns im Garten.
2: Ich freue mich auf die Schule, weil ich neue Freunde mache.
1: Okay, das mit dem Radio muss dann noch etwas warten. Als nächstes erstmal die Einschulung.

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1: Mit Danny Hoppe, guten Tag. Seit April dürfen Tankstellen ihre Spritpreise nur noch einmal am Tag erhöhen, mittags um 12 Uhr. Das ist eine der Maßnahmen der Bundesregierung gegen die hohen Spritpreise und das früher übliche Preischaos. Aber offenbar halten sich viele Tankstellen nicht daran. Das hat der Verbraucherdienst Mehr Tanken herausgefunden. Demnach haben bis zum 11. Mai allein bei uns in NRW fast 450 Tankstellen ihre Preise erhöht, obwohl sie das gar nicht durften. Marc Weiß hat die Infos.
2: Rund 3000 Tankstellen sind in Nordrhein-Westfalen erfasst. Wenn also 450 gegen die Preisregeln verstoßen, dann sind das 14,5% und damit eindeutig zu viele, sagen die Verbraucherschützer. Verglichen mit Bayern sind wir hier aber noch gut dran. Im Freistaat liegt die Quote für unerlaubte Preiserhöhungen bei fast 26%. Der bundesweite Schnitt ist 19,7. Die Zahlen stammen laut Verbraucherdienst aus den Daten der Markttransparenzstelle für Kraftstoffe. Aber wie kann das sein? Die Tankstellenbetreiber weisen jeden Vorwurf zurück. Preisänderungen würden über Kassensysteme laufen und müssten anschließend von Automaten, Preismasten und Zapfsäulen verarbeitet werden. Dann erst gingen die Daten ans Kartellamt, heißt es vom Bundesverband Freier Tankstellen in der Sächsischen Zeitung. Und deshalb könnten langsame Leitungen oder auch noch laufende Tankvorgänge dazu führen, dass eine Preisänderung erst verzögert übermittelt wird. Diesem Argument widersprechen aber die Verbraucherschützer. Bei den erhobenen Daten habe man den Zeitraum von 11.30 Uhr bis 12.30 Uhr bewusst ausgelassen, damit Verzögerungen eben nicht zu falschen Preisannahmen führen.
1: Und jetzt weitere Meldungen im Überblick. Am Nachmittag kommt in Genf der Notfallausschuss der Weltgesundheitsorganisation zusammen. Er will über den Ebola-Ausbruch in der Demokratischen Republik Kongo und in Uganda beraten. Ein mit dem Virus infizierter US-Amerikaner soll außerdem in Deutschland versorgt werden. Das hat das Bundesgesundheitsministerium bestätigt. Am Vormittag ist die neue E-Auto-Förderung gestartet. Das entsprechende Online-Portal wurde während einer Pressekonferenz mit Bundesumweltminister Schneider freigeschaltet. Und das Interesse scheint groß zu sein. Schon nach einer Viertelstunde gab es mehr als 1.800 Anträge. In Duisburg sucht die Polizei nach einem 6 Monate alten Baby. Der Junge könnte sich in Lebensgefahr befinden. Er war in der Helios St. Johannes Klinik notärztlich behandelt worden, als in der Nacht eine 31-jährige Frau mit ihm verschwand, offenbar die Mutter. Das hat die Polizei mitgeteilt. Sie bereitet eine Öffentlichkeitsverhandlung vor. Künstliche Intelligenz ist bei vielen von uns inzwischen fest im Alltag angekommen und bei einigen davon nimmt sie offenbar einen immer größeren Raum ein. Jeder Fünfte in Deutschland kann sich eine romantische oder erotische Beziehung mit einem KI-Chatbot vorstellen. Bei den Jüngeren ist es sogar fast jeder Zweite. Das zeigt eine neue Studie der Krankenkasse Pronova BKK. Sie hat fast 3.500 Männer und Frauen ab 18 Jahren befragt. Demnach wird die KI auch immer häufiger als Beziehungscoach genutzt. Fast 40% haben Chatbots schon einmal um Rat gefragt, zum Beispiel bei Streit, für Date-Ideen oder fürs Liebesleben. Die Pronova BKK warnt, die KI könne zwar aufmerksam wirken und intime Gespräche simulieren, menschliche Partnerschaft und echte Nähe ersetze sie aber nicht. Und das waren die Nachrichten mit Danny Hoppe.
3: Danke dir, Danny. Und das Wetter? Heute Mittag scheint die Sonne noch etwas. Heute Nachmittag, da ist es dann meist bewölkt. Es kommen auch noch ein paar Schauer runter. Morgen regnet es über den Tag verteilt auch immer wieder mal. Aber wir können uns schon auf das Wochenende freuen. Da bekommen wir viel Sonne und Temperaturen bis 25, 26 Grad.
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3: Jetzt der schnellste Verkehrs- und Blitzerservice. In Petershagen braucht ihr aktuell vor der Weserbrücke in Richtung Lade etwa eine Viertelstunde länger. Und ihr habt auch zwei frische Blitzer gemeldet. Einer steht in Löhne auf der Bahnhofstraße und ein frischer Blitzer in Minden auf der Schwerinstraße. Außerdem wird geblitzt in Hüllhorst auf der B239 in Richtung Lübbecke, da an der Baustelle. Eilhausen, Nettelstädter Straße, in Minden-Dützen, Lübbecker Straße. In Bünde auf der Weseler Straße und in Herford, Diebrocker Straße und Salzufler Straße. Danke an alle fürs Bescheid geben. Wenn ihr auch noch was habt, meldet euch gerne hier kostenlos unter der 08000 920 920. Gute Fahrt.
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3: Habt ihr das gehört, wie sich Lara eben im Geldregen über 750 Euro gefreut hat?
5: Dankeschön. Ich freue mich.
3: Aber wie freut ihr euch dann gleich über 20.000 Euro, weil die gibt es garantiert in der nächsten Runde. 20.000 Euro könnt ihr einfach durchmarschieren ohne Blitz. Mitmachen könnt ihr wie immer ab 18 Jahren für 50 Cent unter der Geldregen-Hotline 01379 36 5000. 20.000 Euro in dieser Runde.
4: Tschüss.

0: Clock Clock mit Sorry bei uns im besten Mix. 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
0: Auch morgen wieder einschalten in Doppelt wach von 6 bis 10. Ich bin Marvin Kreimer, begleite euch hier bei der Arbeit. Jetzt mit Miley Cyrus. 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

0: Kleine Erinnerung im Geldregen sind in dieser Runde garantiert 20.000 Euro versteckt. Nein, nicht versteckt, sie sind garantiert in dieser Runde ohne Blitz. Mitmachen könnt ihr wie immer unter der Geldregen-Hotline 01379 36 5000. Nächste Runde spielen wir so in, 12 Minuten. Vorher bringen wir euch auf den aktuellen Stand. Wir haben es 13:30. Hier sind die News.
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2: Mit Matthias Duda. Schönen guten Tag. Nach einem Feuerwehreinsatz bei Porta Möbel in Porta Westfalica bleibt das Möbelhaus vorerst geschlossen. Auch andere Geschäfte in dem Komplex dürfen erstmal nicht öffnen. Heute Morgen hatte ein Dieselaggregat der Sprinkleranlage gebrannt. Verletzt wurde niemand. Das Feuer war schnell gelöscht, der Schaden muss aber erst noch behoben werden. In Lübbecke-Gehlenbeck hat es am Abend einen Feuerwehreinsatz gegeben. Der Dachstuhl eines Zweifamilienhauses am Berliner Tor stand in Flammen. Verletzt wurde niemand. Allerdings ist das Haus aktuell nicht bewohnbar. Die 5 Bewohner müssen vorübergehend woanders untergebracht werden. Die Brandursache steht noch nicht fest. Die Stadt Minden braucht Platz. Sie versteigert darum Fundsachen, die nicht abgeholt worden sind. Los geht es morgen früh um 9 Uhr im Begegnungszentrum Bärenkempen. Unter anderem kommen rund 60 Fahrräder unter den Hammer. Und das Wetter. Sonne und Wolken im Wechsel. Gegen Abend kann es regnen mit Temperaturen bis 18 Grad. 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
0: Hallo Autofahrer, ich habe einige Blitzer für euch. Die stehen in Minden, Schwerinstraße und Lübbecker Straße, in Hüllhorst auf der B239 in Richtung Lübbecke, in Eilhausen auf der Nettelstädter Straße, in Bünde, Weseler Straße, Herford, Diebrocker und Salzufler Straße und in Löhne noch einer auf der Bahnhofstraße. Und wenn ihr noch mehr Blitzer gesehen habt oder auch Staus, meldet euch gerne hier kostenlos unter der 08000 920 920. Danke dafür, ich wünsche eine gute Fahrt, kommt gut durch.
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3: Euch einen schönen Dienstag, morgen früh hören wir uns wieder, dann begleite ich euch in den Tag und ich muss ein bisschen schmunzeln. Sabrina hat mir geschrieben, dass sie morgens immer schlecht aus dem Bett kommt. Sie muss 7 Wecker stellen, damit sie irgendwie in die Pötte kommt. Alle 5 Minuten klingelt das Teil und wird dann wieder ausgedrückt. Das stelle ich mir ehrlich gesagt stressig vor. Seid ihr auch Team Wecker ignorieren oder Team beim ersten Klingeln aus dem Bett springen? Würde ich gerne mal wissen. Schickt mir eine WhatsApp. Vielleicht sind da ja auch Tipps dabei, wie wir motiviert in den Tag starten können. Sprechen wir morgen früh drüber. Ich krieg euch schon aus dem Bett. Bis morgen.
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1: Wir starten in die nächste Runde bei Hendrik Frost im Geldregen-Studio.
2: Anja ist mein Gast hier in dieser Runde Geldregen. Hallo Anja.
3: Hallo.
2: Ich wollte mal nachfragen, dein Auto ist das elfenbeinfarben?
3: Nein.
2: Weil du bist heute Nachmittag als Taxi unterwegs, deswegen frage ich.
3: Ja, das stimmt. Das ist öfter nachmittags bei mir der Fall, die Kinder rumzubringen zu ihren Hobbys oder Freunden.
2: Anja, hier kommt dein Geldregen.
3: Danke.
0: 200 Euro.
3: Weiter.
0: 500 Euro.
3: Stopp.
2: Und das sind 500 Euro, Anja.
3: Super, ich freue mich total.
2: Und ändert das deine Meinung zu Nuggets?
3: Vielleicht.
2: Na guck, 500 Euro für dich.
3: Dankeschön, super.
2: Anja war wahrscheinlich so im Familienstress, dass sie gar nicht mitbekommen hat, was ich euch hier versprochen habe. Leute, ich sag's nochmal, ich wiederhole es, weil wir schieben die 20.000 Euro ja auch in die nächste Runde. Sie sind weiterhin für euch da. 20.000 Euro, Anja hat sie nicht abgerufen. Ihr macht das jetzt aber bitte. Versucht euch zu bewerben und sichert euch 20.000 Euro.
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0: Marvin hier mit diesem Hit lasse ich euch jetzt alleine, beziehungsweise gleich übernimmt hier Christopher Deppe. Ich bin raus, wir hören uns morgen bei der Arbeit. Ab 10.
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10: Hallo, hier ist Hendrik Frost im landesweiten Geldregenstudio. Anja gratulieren wir zu 500 Euro. 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Ich möchte, dass ihr sie jetzt abholt.
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3: Mit Danny Hoppe, guten Tag. Das Internet bietet Kindern und Jugendlichen nicht nur viele Chancen, sondern auch viele Risiken und Gefahren. Das zeigen neue Zahlen der Plattform Jugendschutz.net, die von Bund und Ländern finanziert wird. Die Plattform hat im vergangenen Jahr mehr als 15.000 Verstöße gegen Jugendschutzbestimmungen gezählt. In den meisten Fällen ging es um Missbrauchsdarstellungen von Kindern und Jugendpornografie. Marc Weiß aus dem News-Team, das kann weder die Politik noch die Behörden zufriedenstellen.
4: Das stimmt und das sagt unter anderem Bildungs- und Jugendministerin Prien auch. Man sei weit davon entfernt, Kindern eine sichere digitale Welt zu ermöglichen. Viele Anbieter im Netz täten immer noch viel zu wenig für Kinder und Jugendschutz, sagt sie. Immerhin, und das ist das Positive, konnte in 96% der Fälle bei den Anbietern die Entfernung dieser Bilder, Texte oder beanstandeten Filme erreicht werden. In fast 6.500 Fällen sei noch unmittelbar die Strafverfolgungsbehörden eingeschaltet worden, heißt es. Aber passiert ist es dann ja trotzdem. Diese Bilder haben Kinder gesehen. Und selbst wenn Anbieter komplett abgeschaltet werden, dann kommen neue.
3: Ja, und das ist ja auch nicht alles. Es gibt noch andere Trends im Netz, die von den Experten als gefährlich angesehen werden.
4: Ja, das betrifft den Bereich der KI, zum Beispiel sogenannte Charakterbots. Das sind freigestaltbare KI-Gesprächspartner. Die beraten, coachen oder simulieren sogar Beziehungen. Und ja, das kann je nach Sicherheitseinstellungen natürlich eben auch sexuelle Themen beinhalten. Und spätestens hier haben wir dann wieder einen Verstoß gegen den Jugendschutz. Ebenfalls als gefährlich für Kinder werden KI-Models und KI-Influencer eingeschätzt. Hier werden ja vor allem übernatürlich schöne und absolut makellose Körper gezeigt. Das hat negative Folgen für das Selbstbild von Minderjährigen. Jugendschutz.net warnt hier zum Beispiel ganz massiv vor Essstörungen, die Kinder entwickeln können, wenn sie sowas zu oft sehen.
3: Danke, Marc. Und jetzt weitere Meldungen im Überblick. Die Weltgesundheitsorganisation hat für den Nachmittag einen Notfallausschuss einberufen. Es geht um den Ebola-Ausbruch in der Demokratischen Republik Kongo und in Uganda. Man prüfe momentan, ob existierende Impfstoffe oder Medikamente bei der Eindämmung helfen könnten, sagte eine Sprecherin. Den deutschen Wäldern geht es weiter schlecht. Zu schaffen machen ihnen vor allem die Folgen von Hitze, Trockenheit und Schädlingen. Das hat Bundesagrarminister Rainer in Berlin mitgeteilt. Demnach sind 4 von 5 Bäumen nach wie vor krank. Immerhin habe sich der Zustand unseres Waldes insgesamt nicht weiter verschlechtert, sagte Rainer. Nach dem Einsturz eines Hauses in Görlitz suchen die Einsatzkräfte weiter nach Vermissten. Bei den möglicherweise 3 Verschütteten sehe man eine Überlebenschance für bis zu 72 Stunden, sagte ein Polizeisprecher. Allerdings hätten die Spürhunde heute nicht mehr auf Lebenszeichen angeschlagen. Fernweh, All-Inclusive und jeden Morgen ein anderer Hafen. Das spricht offenbar immer mehr Menschen an, denn Kreuzfahrten boomen in Deutschland so stark wie noch nie. Das zeigen neue Zahlen des Statistischen Bundesamts. Demnach sind im vergangenen Jahr rund 1,5 Millionen Menschen von einem deutschen Hafen aus zu einer Kreuzfahrt aufgebrochen. Das ist ein neuer Rekord. Selbst das Niveau vor der Corona-Pandemie wurde damit deutlich übertroffen. Im europäischen Vergleich liegt Deutschland auf Platz 3. In Italien und Spanien gingen zuletzt noch mehr Menschen an Bord eines Kreuzfahrtschiffes. Deutschland auf Platz 4 liegt Frankreich. Und das waren die Nachrichten mit Danny Hoppe.
5: Danke dir. Und hier kommt das Wetter für uns im schönsten Kreis der Welt. Es ist so ein bisschen grau im Moment. Da kommen so ein paar Regenschauer noch. Die ziehen wir gerade drüber hinweg bei 17 Grad. Danach wird es aber deutlich schöner. Auch heute Abend kommt wieder ein bisschen Sonne mit raus. Dann nur noch so um die 16 Grad. Morgen sieht es leider insgesamt ein bisschen nasser aus. Temperaturen bleiben aber ähnlich.
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5: Es ist 2:03, der schnellste Verkehrs- und Blitzerservice. Dauert ein bisschen länger zwischen Petershagen und Lade über die Weserbrücke. Da steht er so 5 bis 10 Minuten in beide Richtungen an. Und hier stehen die Blitzer in Bünde an der Weseler Straße, in Herford an der Diebrocker Straße, in Lünde wird geblitzt, Bahnhofstraße und Blitzer noch in Minden an der Königstraße, an der Schwerinstraße und Lübecker Straße B65. Für mehr gerne durchklingeln, immer kostenlos 08.000 920 920. Gute Fahrt.
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5: Mit Christopher und vorhin mit der Anja bei uns im Geldregen.
0: 500 Euro.
6: Stopp. Dankeschön, super.
5: Bitteschön. 500 Euro für Anja, aber für euch hätten wir ein bisschen mehr. 40 mal so viel. 20.000 Euro sind immer noch da. und die warten auf euch vorher. Einfach nicht Stopp sagen. So einfach kann es sein. Heute Nachmittag. Klingelt durch auf der landesweiten Geldregen-Hotline und probiert euer Glück. 01379 36 5000 kostet 50 Cent pro Anruf. Mitmachen geht ab 18 und alle Infos und Teilnahmebedingungen gibt's auf unserer Homepage. Holt euch jetzt 20.000 Euro.

So klingt er. Der Dienstagnachmittag bei uns im schönsten Kreis der Welt mit dem schnellsten Verkehrs- und Blitzerservice. Nadine hat nämlich gerade Bescheid gesagt. In Bünde-Dünne ist die Wienstraße Richtung Raiffeisenstraße aktuell gesperrt. Da läuft ein Feuerwehreinsatz. Also Bünde-Dünne, Wienstraße aktuell gesperrt. Und wenn es noch mehr gibt, dann auch gerne wie Nadine immer durchklingeln. Den ganzen Nachmittag kostenlos hier bei mir im Studio. Dann gebe ich es weiter. Nummer für euch ist die 08000 920 920. Gute Fahrt. 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

0: Down. Bisschen Schwung für eure Playlist. Heute Nachmittag Weiß und Tom Gregory. Gleich ein mega, mega Ding. Der Ding, von dem, der immer gerne einen Backflip macht, mache ich jetzt hier nicht. Ihr vielleicht, wenn ihr Bock habt, sehr gerne. Benson Boone, Beautiful Things, gibt's gleich nach allen wichtigen Infos. Jetzt um 2:30 mit Matthias Duda.
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2: Einen schönen guten Tag. In Lübbecke-Gehlenbeck hat es am Abend einen Feuerwehreinsatz gegeben. Der Dachstuhl eines Zweifamilienhauses am Berliner Tor stand in Flammen. Verletzt wurde niemand. Allerdings ist das Haus aktuell nicht bewohnbar. Die 5 Bewohner müssen vorübergehend woanders untergebracht werden. Wodurch das Feuer ausgelöst wurde, steht noch nicht fest. Experten der Kripo versuchen das aktuell herauszufinden. Sie können auch noch nicht genau abschätzen, wie hoch der entstandene Schaden ist. Auch in Porta Westfalica ist die Feuerwehr heute Morgen im Einsatz gewesen, bei Porta Möbel in Barkhausen. Dort hatte ein Dieselaggregat der Sprinkleranlage gebrannt. Die Feuerwehr konnte den Brand schnell löschen. Allerdings ist die Sprinkleranlage erst einmal nicht funktionsfähig und das hat Folgen. Die Geschäfte in dem Gebäudekomplex müssen aus Sicherheitsgründen deswegen erstmal geschlossen bleiben. Das haben die Feuerwehr und das Ordnungsamt der Stadt entschieden. Wie lange, ist noch nicht klar. Minden hat erstmal kein Kino mehr. Die Birke ist seit Freitag bis auf Weiteres geschlossen, und zwar auf Anordnung der Stadt. Sie spricht von gravierenden Sicherheitsmängeln an den technischen Anlagen. Diese sind schon seit 1,5 Jahren bekannt. Die Betreiber der Birke hätten aber nicht reagiert, auch nach mehreren Aufforderungen nicht. Die Stadt sagt, dass der Schritt nicht leicht gefallen ist, das Kino zu schließen. Bürgermeister Peter Kock hofft, dass schnell ein Weg gefunden werden kann, es wieder zu öffnen. Und das Wetter: wechselnd bewölkt mit Werten um 18 Grad. Später kann es stellenweise auch mal regnen.
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0: Hier kommt der schnellste Verkehrs- und Blitzerservice. In Bünde-Dünne ist die Wienstraße aktuell Richtung Raiffeisenstraße gesperrt. Da läuft ein Feuerwehreinsatz. Bitte möglichst drumherum fahren. Und hier stehen die Blitzer in Minden an der W65, an der Schwerinstraße und an der Königstraße. In Löhne wird geblitzt an der Bahnhofstraße, in Herford an der Diebrocker Straße und in Bünde an der Wieseler Straße. Blitzer oder Staus meldet ihr bei uns immer kostenlos auf der 08000 920 920. Ich wünsche euch eine gute Fahrt.
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3: Stellt euch mal folgende Situation vor. Ihr steht an der Kasse, vor euch eine Person, die gerade bezahlen möchte, aber Karte funktioniert nicht, Bargeld auch nicht dabei. Was würdet ihr tun? Helfen und Geld leihen oder nicht? Das Problem hatte Hörer Lars und er wusste nicht, wie er reagieren sollte. Jule würde es so machen.
4: Ich würde schon den Einkauf bezahlen, wenn das nicht ein immens hoher Betrag wäre, und dann vielleicht fragen, ob man mir das im Nachhinein paypalen könnte. Und ich würde das schon auch ein bisschen davon abhängig machen, ob ich ein kleines Kind vor mir habe, was sowieso nicht so viel Geld hat.
3: Danke fürs Mitdiskutieren und morgen früh seid ihr hoffentlich auch wieder mit dabei. Ich würde mich freuen.
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0: die gute Laune kommt der Nachmittag von Kamrad. Neues Teil heißt Hug Yourself.
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0: Gibt hoffentlich auch richtig gute Laune jetzt bei Hendrik Frost im landesweiten Geldregenstudio.
2: Bei mir am Telefon ist Jessica. Du bist so eine Art Krankenwagen. Ihr seid alle auf dem Weg zum Arzt. Es klingt jetzt dramatischer, als es ist. Klär mal auf.
3: Wir müssen nur zur Kontrolle zum Augenarzt. Genau, einfach nur die Kinder kontrollieren. Die müssen ja auch mal wissen, ob es alles in Ordnung ist.
2: Ja, du hast Charlotte und Merle an Bord, ne?
4: Ja,
2: guck mal, da sind die Töchter. Ja. Jessica, ich stelle dich gleich in den Geldregen. Wenn du Geld gewinnst, hast du irgendeine Idee, was du damit machen möchtest?
3: Gerade noch nicht, nein.
2: Das kommt dann gleich, wenn du vielleicht eine Summe hörst.
3: Genau.
1: 200 Euro.
3: Weiter.
1: 450 Euro.
3: Stopp.
2: Das sind 450 Euro, Jessica.
3: Ja, super.
2: Und jetzt muss ich noch mal fragen, immer noch keine Idee?
3: Nee, immer noch keine Idee.
2: Dann gebe ich dir eine mit auf den Weg. Gleich einmal schön an der Eisdiele anhalten für Charlotte und Merle, die freuen sich.
3: Das glaube ich auch. Mädels, die haben was gewonnen. Strahlende Gesichter.
2: Ja, perfekt. So wünschen wir uns das. Habt ganz viel Spaß mit dem Geld.
3: Ja, danke schön.
2: Und ich muss sagen, ich bin ein bisschen sprachlos. Wir hatten eben Anja, die sagt vorher Stopp. Wir hatten jetzt Jessica, die sagt auch vorher Stopp. Was ist los mit euch? Hier sind 20.000 Euro im Geldregen. Die gehören euch. Vorher schlägt der Blitz nicht ein. Ihr könnt bis 20.000 Euro weitersagen. Wir nehmen die Kohle und schieben sie jetzt in die letzte Runde für heute. Noch einmal für euch garantiert 20.000 Euro. Leute, ich will die Kohle loswerden, echt.
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0: Das, meine Freunde, ist Sido. Großer Gestalt. Da muss man direkt so mitfilmen mit dem Kopf, ne? Und direkt so, ja, das ist Sido. Und ich bin Christopher, wünsche euch einen tollen Dienstagnachmittag und ich habe eine Mission diese Woche. Ich suche den besten Imbiss weit und breit. Ich habe euch gefragt, wo muss ich unbedingt hin? Und Evelyn sagt zum Beispiel, ich muss in die Pommesbude von Gabi in Alshausen.
1: Also bei Gabi kriegt man noch die Bratwurst vom Holzkohlegrillen, was ja eigentlich auch schon sehr, sehr selten ist. Und sie hat wahnsinnig tolle, große, selbst panierte Schnitzel. Also das ist echt ein Genuss. Müsstest du mal ausprobieren.
0: So, das sagt die Evelyn. Was sagt ihr? Wo ist der allerbeste Imbiss bei uns in der Region? Ich probiere mich gerne durch, also noch geht's von der Marke her. Also ich freue mich über euer Feedback. Wo ist der beste Imbiss? Ganz einfach per WhatsApp. Gerne noch als Sprachnachricht zu mir ins Studio. Dann checke ich das aus nach streng wissenschaftlichen Kriterien diese Woche und spiele euch natürlich richtig gute Musik für diesen Nachmittag. Jetzt eine Hymne. Mindestens genauso wie Sido. Das sind Him und Join Me.

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1: Mit Danny Hoppe. Guten Tag. Die Weltgesundheitsorganisation ist besorgt über den Ebola-Ausbruch in der Demokratischen Republik Kongo. Die Epidemie werde wohl nicht in 2 Monaten vorbei sein, sagte eine Sprecherin der Organisation. Seit Beginn des neuen Ausbruchs gäbe es mindestens 500 Verdachtsfälle und 130 mutmaßliche Todesfälle. Jetzt am Nachmittag kommt deshalb der Notfallausschuss der WHO zusammen. Marc Weiß aus dem News-Team, immerhin, das Virus ist bekannt.
2: Das ist es ja. Es ist zwar eine seltene Variante des Ebola-Virus, aber man kennt sie. Das Dumme ist nur, dass die existierenden Medikamente und Impfstoffe vor allem vor den anderen Varianten schützen, nicht vor dieser. Davon gehen die Experten zumindest im Moment noch aus. Man prüft das noch. Mit etwas Glück vielleicht helfen die Medikamente ein bisschen, aber das kann im Moment noch niemand mit Sicherheit sagen. Laut WHO besteht allerdings nach wie vor kein Grund zu einer weltweiten Panik. Es gibt allerdings jetzt auch die ersten Verdachtsfälle aus einem anderen Land, in diesem Fall aus Uganda.
1: Deutschland hat ja einen guten Ruf, was das Wissen über Ebola angeht. Deshalb soll jetzt auch ein infizierter US-Amerikaner zu uns geflogen und hier behandelt werden.
2: Genau, aber vor allem wahrscheinlich, weil er noch im Kongo ist und der Weg nach Deutschland einfach deutlich kürzer ist als in die USA und weil wir hier absolute Experten für solche Fälle haben. Also ist beides im Prinzip richtig. Laut US-Medien handelt es sich um einen Arzt, der im Kongo gearbeitet und sich dort infiziert hat. Wo genau der Mann hinkommt, also in welche Klinik, wurde noch nicht öffentlich gesagt und er kommt wohl auch nicht alleine. 6 Kontaktpersonen des Mannes mit hohem Ansteckungsrisiko sollen wohl auch in Deutschland untersucht oder gegebenenfalls dann auch hier behandelt werden.
1: Danke, Marc. Und jetzt weitere Meldungen im Überblick. Wer die neue Kaufprämie für E-Autos nutzen will, kann jetzt die staatliche Unterstützung beantragen. Bundesumweltminister Schneider hat am Vormittag das Förderportal freigeschaltet. Der Ansturm ist offenbar groß. Schon in der ersten halben Stunde wurden mehr als 1.800 Anträge gestellt. Die Plattform Jugendschutznet hat im vergangenen Jahr mehr als 15.000 Verstöße gegen den Jugendschutz im Netz registriert. In den meisten Fällen ging es dabei um Missbrauchsdarstellungen von Kindern und Jugendpornografie. Bildungsministerin Prien sprach von alarmierenden Zahlen. Als weitere Gefahren bezeichnete sie KI-Programme. Es gibt momentan Probleme im Bahnverkehr rund um Düsseldorf. Auch die Strecke von und nach Köln ist betroffen. Der Grund ist ein LKW-Unfall in einer Unterführung. Das hat ein Bahnsprecher mitgeteilt. Wie lange die betroffene Bahnbrücke im Düsseldorfer Stadtteil Eller nicht von Zügen befahren werden könne, sei noch offen. Hitze, Trockenheit und Schädlinge. Mit den Folgen dieser 3 Probleme haben die Wälder in Deutschland weiter zu kämpfen. Der Zustand des deutschen Waldes ist schlecht, nur jeder 5. Baum ist gesund. Das hat Bundesagrarminister Rainer heute mitgeteilt. Der Wald habe sich bis heute nicht von den Dürrejahren 2018 bis 2020 erholt, sagte er. Rainer versuchte aber, das Positive hervorzuheben. Im Vergleich zum Vorjahr habe sich der Zustand immerhin nicht weiter verschlechtert und auch die Zahl neu abgestorbener Bäume sei zurückgegangen. Scharfe Kritik kommt von Umweltverbänden. Wer den Wald vor allem als Holzacker betrachte, verkenne seine Bedeutung, heißt es vom WWF. Und das waren die Nachrichten mit Danny Hoppe.
3: Und hier kommt das Wetter für uns im schönsten Kreis der Welt. Heute Nachmittag ist immer wieder Sonne mit dabei. Vielleicht mal so ein paar klitzekleine Tröpfchen Regen, aber nichts Wildes. Im Moment so 14 bis 15 Grad. Heute Nachmittag werden es aber noch 16 bis 17 sogar. Und vor allem Richtung Abend kommt auch hier und da mal wieder ein bisschen Sonne mit vorbei. Die ist morgen zwar auch mal da, aber insgesamt wird es deutlich wechselhafter. Morgen maximal 18 Grad dazu.
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3: 3:03, der schnellste Verkehrs- und Blitzerservice. Ihr steht ein bisschen an vor der Weserbrücke zwischen Petershagen und Lade. In beide Richtungen dauert es 10 Minuten länger. Und es gibt noch einen Feuerwehreinsatz in Bünde-Dünne an der Wienstraße. Da werden es geht einen größeren Bogen drumherum machen. Und geblitzt wird in Bünde an der Weseler Straße, in Herford an der Diebrocker Straße und in Minden an der Königstraße und der B65. Für mehr gerne durchklingeln und Bescheid sagen. Immer kostenlos 08000 920 920. Gute Fahrt.
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3: Mit Christopher. Ich bin immer noch ein bisschen schockiert, was hier vorhin im Geldregen passiert ist. Jessica stand unterm Geldregen und hat dann Stopp gesagt.
0: 450 Euro.
4: Stopp. 450 Euro.
3: Yay, das ist schon mal wirklich eine Menge. Aber hier sind doch 20.000 Euro. 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In dieser Runde, und die können euch gehören, ihr müsst vorher nicht Stopp sagen. 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

0: Ray fragt sich, wo der Mann ist und ich frage euch, wo der beste Imbiss bei uns weit und breit ist. Das ist meine Challenge diese Woche hier am Nachmittag. Ich habe euch gefragt, wo ist der allerbeste Imbiss und ihr habt geliefert. Und ich probiere mich jetzt so langsam durch. Heute Mittag habe ich einen kleinen Abstecher gemacht nach Flotho zu Hemeyers Grillstube. Und ich habe euch erstmal gefragt, was muss ich denn hier unbedingt probieren? Was ist denn das allerbeste hier bei Hemeyer?
1: Currywurst Pommes.
0: Der Klassiker. Wie oft gibt's das so?
1: Ja, aber nicht so oft bei uns. Also aus gesundheitlichen Gründen schon nicht, aber im Großen und Ganzen. Also wenn ich hier hingehe, Currywurst Pommes.
2: Das schmeckt eigentlich alles. Die Leute sind nett, das Essen ist gut, ist immer frisch zubereitet. Und von daher kann man hier gerne immer wieder hinkommen.
0: Was gibt's denn immer?
2: Ach, das ist verschieden. Mal Currywurst, mal Spieß. Also die ganze Palette kann man hier...
0: Tja, die ganze Palette gab's dann auch mal und ich habe mich durchprobiert. Ich habe mich für die Manta-Platte entschieden und wie die geschmeckt hat, das checken wir hier heute Nachmittag in der Show. Und ich freue mich natürlich noch weiter über eure Tipps. Wo ist der allerbeste Imbiss? Gerne einfach verraten per WhatsApp-Sprachnachricht zu mir ins Studio. Ich probiere mich durch, solange ich das noch schaffe.

0: Ganz schön anstrengend, das Teil. Zumindest wenn man mittanzt, kann ich bestätigen, gibt einen sehr anstrengenden Tanz zu Footloose bei diesem Tanzspiel da für alle Videokonsolen und so. Da habe ich vielleicht schon das eine oder andere Mal ein bisschen mitgemacht. Kann ich jetzt auswendig. Bei Madeline gab es heute Morgen in Doppelt Wach die skurrilste Story des Tages schon mal.
1: Es gab einen ungewöhnlichen Wettbewerb in Bad Pyrmont im Kurpark. Da wurde nämlich der Meister im Baumumarmen gekürt. Ja, es gab so mehrere Disziplinen, zum Beispiel, wer umarmt am schnellsten eine festgelegte Anzahl an Bäumen. Und da schaut die Jury auch darauf oder hat darauf geschaut, wie herzlich der Baum umarmt wurde. Ich muss mir das gerade vorstellen, wenn man so einen dicken Baum umarmt, ja, den man so richtig knuddelt. Das hat doch was Beruhigendes, oder? Aber auch nur so lange, bis eine Spinne über die Hand krabbelt.
0: Ah, bitte, bitte. Alle wichtigen Infos und die besten Songs für euren Start in den Tag gibt's morgen wieder. Doppelt wach mit Chrissy Magin, nur bei uns.
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0: Nee, bitte nicht ausmachen. Dranbleiben. Gleich gibt's richtig coolen Sound von Calvin Harris. Das neue Ding von Mark Forster ist auch mit am Start. Und jetzt gibt's erstmal alle wichtigen Infos um 3:30 mit Matthias Duda.
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2: Einen schönen guten Tag. Der junge Mann aus Spenge ist wieder raus aus der Untersuchungshaft. Laut Polizei und Staatsanwaltschaft hat der 21-Jährige ein Alibi. Er war vorgestern im Zusammenhang mit den Schüssen am Samstagabend auf einen Transporter in Bielefeld festgenommen worden. Der Tatverdächtige war in einem Mercedes AMG mit Wuppertaler Kennzeichen geflüchtet, der später in einem Hinterhof in Minden gefunden wurde. Wie sich herausstellte, handelte es sich bei dem Wagen um ein Mietfahrzeug, das zum Tatzeitpunkt an den Spenger vermietet war. Bei der Schießerei auf einem Parkplatz war ein Mann verletzt worden. Zu den Hintergründen des Streits wurde noch nichts gesagt. Eine Autofahrerin ist bei einem Unfall in Petershagen-Wietersheim verletzt worden. Die 64-Jährige war gestern Mittag an der Kreuzung Lange Straße-Heidestraße mit einem anderen Auto zusammengestoßen. Die Frau wurde laut Polizei im Mindener Klinikum behandelt. Auch der andere Unfallbeteiligte, ein 21-Jähriger, wurde leicht verletzt. Er wollte aber selbst zum Arzt gehen. Beide Fahrzeuge mussten abgeschleppt werden. Die Stadt Minden baut ihre Online-Angebote weiter aus. Ab sofort können verschiedene Sozialleistungen auch von zu Hause aus beantragt werden. Möglich wird das durch die bundesweite Sozialplattform, an die die Stadt jetzt angeschlossen ist. Die Anträge landen direkt dort, wo sie hin sollen und können auch schneller bearbeitet werden. Die Mindener Verwaltung spricht von einem wichtigen Schritt hin zu mehr Bürgerfreundlichkeit und weniger Bürokratie. Und das Wetter: Sonne und Wolken im Wechsel. Gegen Abend kann es regnen bei Temperaturen bis 18 Grad.
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0: Und hier ist der schnellste Verkehrs- und Blitzerservice. Es dauert ein bisschen länger zwischen Petershagen und Lade. Vor der Weserbrücke steht in beide Richtungen um die 10 Minuten an. Und hier stehen die Blitzer heute Nachmittag in Bünde an der Weseler Straße, in Herford an der Diebrocker Straße, in Lübbecke-Nettelstedt stehen sie im Eilhausen, in Minden wird geblitzt an der Königstraße, am Petersheger Weg und an der B65. Danke Sina und Alexandra fürs Durchklingeln. Für noch mehr gerne auch Bescheid sagen. Immer kostenlos für euch. 08000 920 920. Gute Fahrt.
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3: Euch einen schönen Dienstag. Morgen früh hören wir uns wieder. Dann begleite ich euch in den Tag. Und ich muss ein bisschen schmunzeln. Sabrina hat mir geschrieben, dass sie morgens immer schlecht aus dem Bett kommt. 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Alle 5 Minuten klingelt das Teil und wird dann wieder ausgedrückt. Das stelle ich mir ehrlich gesagt stressig vor. Seid ihr auch Team Wecker ignorieren oder Team beim ersten Klingeln aus dem Bett springen? Würde ich gerne mal wissen. Schickt mir eine WhatsApp. Vielleicht sind da ja auch Tipps dabei, wie wir motiviert in den Tag starten können. Sprechen wir morgen früh drüber. Ich krieg euch schon aus dem Bett. Bis morgen.
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0: ganz großartiges Ding von R.E.M. Everybody Hurts. Es ist wie so eine Umarmung, dazu noch ein bisschen Sonne heute Nachmittag und ein bisschen Regen. Aber bitte nur der hier.
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0: Es ist die allerletzte Runde für heute bei Hendrik Frost im landesweiten Geldregenstudio.
2: Bei mir am Telefon ist Ines und ich sage Hola, ¿qué tal?
3: Hola.
2: Ines, du bist auf Mallorca groß geworden, hast du mir gerade verraten.
3: Ja, das war schon ziemlich cool. Also ich war eine ganz tolle Kindheit.
4: Aber ich liebe sie, ja.
2: Und dein Ziel wäre es, auch mit deinen Kindern dahin zu fliegen. Mhm. Guck mal, vielleicht können wir euch finanziell unterstützen. Das regelt jetzt im besten Fall der Geldregen. Hol das raus, was du magst.
3: Alles klar.
1: 300 Euro.
3: Weiter.
1: 2200 Euro.
3: Weiter.
1: 6000 Euro.
3: Weiter.
1: 15.000 Euro.
3: Weiter.
1: 20.000 Euro.
3: Stopp.
2: Ich habe das nicht ganz verstanden.
3: Stopp.
2: So ein zaghaftes Stopp habe ich aber schon lange nicht mehr gehört. Ines.
3: Ja.
2: Felicidades!
3: Muchas gracias!
2: Da sind 20.000 Euro für dich!
3: Ja, wie cool! Danke!
2: Wie fühlst du dich?
3: Ja, weiß ich auch nicht. Hier ist man, ja, Urlaub gebucht.
2: Ach, wie schön. Ines ist happy. Und wir machen euch auch noch happy mit dem Feierabenddeal. Der Geldregen macht ja nicht Schluss für heute. Wir gehen über einen Feierabenddeal. 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

ganz entspannt durch den Dienstagnachmittag. Christopher ist hier von 2 bis 3 mit einer richtig guten Nachricht aus OWL, und zwar vom Herz- und Diabeteszentrum. Da gibt es jetzt 2 Medizinerinnen, die mit einem ganz neuen Medikament gegen Typ 1 Diabetes im Moment da rumhantieren dürfen. Das ist nämlich gerade erst von der EU zugelassen und könnte jetzt wirklich super vielen Menschen helfen. In Deutschland haben immerhin 400.000 Menschen Typ 1 Diabetes. Die gute Nachricht des Tages aus OWL. Was ansonsten alles wichtig ist aus OWL und der Welt, hören wir gleich wieder um 4.

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1: Mit Danny Hoppe, guten Tag.
2: Wir geben Deutschland und der für uns so wichtigen Autosindustrie einen Schub. Und ich finde, das ist ein starkes psychologisches Signal in der jetzigen Lage.
1: Bundesumweltminister Schneider war das zur neuen Kaufprämie für Elektroautos. Denn seit heute Vormittag ist das Portal freigeschaltet, über das man die Förderung digital beantragen kann. Und der Ansturm darauf ist offenbar groß. Schon nach einer halben Stunde gab es fast 1.900 Anträge. Das hat das zuständige Bundesamt für Wirtschaft und Ausfuhrkontrolle mitgeteilt. Gefördert werden Kauf und Leasing neuer E-Autos, bestimmter Plug-in-Hybride sowie Elektroautos mit sogenannten Reichweitenverlängerern. Wie viel es vom Staat gibt, hängt von Fahrzeug, Einkommen und Familiengröße ab. Maximal sind es 6.000 Euro. Laut Schneider sollen die Fördermittel des Staates für bis zu 800.000 Fahrzeuge reichen. Generell tun sich in Deutschland aber noch immer viele Autofahrer schwer damit, aufs E-Auto umzusteigen. Das zeigt eine neue Studie der Unternehmensberatung Bearing Point, die auch heute vorgestellt wurde. Thorsten Adolfs aus dem News-Team, warum zögern denn noch so viele?
3: Ja, das liegt vor allem daran, dass der Alltag mit einem E-Auto noch nicht überall reibungslos funktioniert. Laut der Studie fehlt vielen Menschen immer noch ein verlässlicher Zugang zu Lademöglichkeiten, egal ob zu Hause oder auf der Arbeit. Außerdem sind viele Interessenten verunsichert, weil sie bis jetzt kaum persönliche Erfahrungen am Steuer eines Stromers gesammelt haben. Wer heute ein E-Auto kaufen will, prüft das Fahrzeug sehr genau und wägt dabei auch Risiken wie mögliche Werkstattkosten gegen den Nutzen ab, sagen die Studienmacher.
1: Danke, Thorsten. Und jetzt weitere Meldungen im Überblick. Jetzt am Nachmittag kommt in Genf der Notfallausschuss der Weltgesundheitsorganisation zusammen. Er will über den Ebola-Ausbruch in der Demokratischen Republik Kongo und in Uganda beraten. Ein mit dem Virus infizierter US-Amerikaner soll außerdem in Deutschland versorgt werden. Das hat das Bundesgesundheitsministerium bestätigt. Anderthalb Monate nach Einführung der 12-Uhr-Preisregel kommt raus, bundesweit haben sich rund 3000 Tankstellen nicht an die Vorgaben gehalten und auch danach noch die Spritpreise erhöht. Das hat der Verbraucherdienst Mehr Tanken herausgefunden. Der ADAC fordert deshalb eine härtere Gangart bei solchen Verstößen. In Deutschland gründen immer mehr junge Menschen eine eigene Firma. Das zeigt eine Untersuchung der Förderbank KfW. Demnach waren die Gründerinnen und Gründer im vergangenen Jahr im Schnitt 34,2 Jahre alt. Mehr als jeder fünfte von ihnen sei sogar aus dem Studium herausgestartet, heißt es. In Duisburg sucht die Polizei gerade fieberhaft nach einem Baby. Der 6 Monate alte Junge war in der Nacht aus der Helios St. Johannes Klinik verschwunden. Die 31 Jahre alte Mutter soll ihn ohne Absprache einfach mitgenommen haben. Das hat die Polizei mitgeteilt. Sie geht davon aus, dass sich das Baby in Lebensgefahr befinden könnte, denn es wurde in der Klinik wegen einer Erkrankung notärztlich behandelt. Nach dem Verschwinden des Kindes kam es in der Nacht zu einem Großeinsatz der Polizei an der Klinik. Momentan bereitet sie eine Öffentlichkeitsfahndung nach dem Kind und der Frau vor. Diese ist laut Polizei 1,70 Meter groß, kräftig und hat schwarze Haare, die sie oft zu einem Dutt gebunden trägt. Und das waren die Nachrichten mit Danny Hoppe.
4: Und hier kommt das Wetter für uns im schönsten Kreis der Welt. Heute Nachmittag so ein Mix aus Sonne und Wolken, 15 bis 16 Grad dazu. Der Regen ist jetzt größtenteils schon durch. So ein bisschen was kommt vielleicht so nieselmäßig hier oder da mal ein bisschen runter. Aber dann bleibt es tatsächlich trocken. Und heute Abend kommt auch mal die Sonne wieder ein bisschen vorbei. Morgen sieht das eher schwierig aus, wird ein bisschen durchwachsen. Zwischendurch immer mal wieder Regen, aber auch mal Sonne. Morgen maximal 17 Grad.
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4: Also 3:03, hier ist der schnellste Verkehrs- und Blitzerservice. Ihr steht ein bisschen an zwischen Petershagen und Lade wegen der gesperrten Weserbrücke. In beide Richtungen 10 bis 15 Minuten braucht ihr, bis ihr da dran seid. Und dann wird noch geblitzt in Bünde an der Weseler Straße, in Herford an der Diebrocker Straße und der Salzufler Straße. In Lübbecke einmal in Eilhausen an der Eilhauser Straße, noch in der 30er-Zone. Und in Minden stehen Blitzer am Petersäger Weg und an der Lübbecker Straße. Für mehr gern Bescheid sagen. Immer kostenlos. 08000 920 920. Ich wünsche euch eine gute Fahrt.
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4: Christopher ist hier. Ich wünsche euch einen schönen Dienstag. Und der Tim fragt dir schon, Christopher, hast du dir das wirklich gut überlegt? Ich suche ja den besten Imbiss weit und breit und probiere mich da im Moment jetzt einfach mal so durch. Ja, das ist schon ganz schön anstrengend, sage ich mal so. Also, es ist eigentlich auch... Also, ist gar nicht so ungesund, oder?
5: In Wurst sind Vitamine drin, in Leberwurst, in Schinkenwurst. So. Und Erdbeerkäse.
4: Also von daher kann mir quasi nichts passieren. Ich probiere mich durch. Heute Mittag habe ich einen kleinen Stopp gemacht im Flotto bei Hemeyers Grillstube. Und wie lecker das war, das checken wir diese Stunde. Hannes Höfer gibt's auch noch und neue Musik gleich von Kaigo Khalid und Griffin. Shania Twain ist auch mit am Start. Das hier ist das neue Teil von Michael Schulte.

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0: Ich habe die Nachmittags-Verleiter schon Feierabend-Playlist für euch am Start. Christopher ist hier von 2 bis 3 gleich mit Kelly Clarkson, Eminem und Bryan Adams. Und jetzt mit Hannes Höfer.
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2: Dachtet ihr, ihr würdet mal reich werden? Und wenn ja, womit? Also mein Plan seit Jahren, nee, nicht Comedy. Nee, ich plane einen Löffel zu erfinden, der gleichzeitig Salzstreuer ist. So für gekochte Eier, wisst ihr? Da muss man nicht immer Löffel weglegen, Salz streuen, weiter essen, sondern in einem durchfuttern. Ja, damit räume ich bei der Höhle der Löwen richtig auf. Ich sehe schon Carsten Maschmeyer, wie er 7 Millionen Stück davon kauft. Ja, ich glaube, der hat was übrig für Geschäfte, für die man Eier braucht. Als Kind war ich davon überzeugt, ich werde reich durch meinen kleinen Bruder. Der dachte nämlich, dass mehr Geldstücke mehr Geld bedeutet. Also beim Tausch von 2 5-Cent-Münzen gegen 1-2-Euro-Stück kam der sich vor wie der Wolf of Wall Street. Und immer dran denken, was der gute Marcel Reich-Ranitzky gesagt hat. Und der hatte reich im Namen. Geld allein macht nie glücklich. Aber es ist besser, in ein Taxi zu weinen, als in der Straßenbahn.
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Chicky, Christopher ist hier von 2 bis 3 am Dienstag und ihr wisst, ich kenne mich aus mit den Schönen und Reichen, also ich habe einen neuen Trend entdeckt. Die Swatch, die kennen wir ja noch alle, ne? Diese kleine Billigarmbanduhr, irgendwie ziemlich, naja, also scheußlich. Früher war es auf jeden Fall mal modern. Jetzt gibt es eine neue Swatch mit so einem super teuren Luxushersteller für nur 350 Euro. Also theoretisch, weil die so einfach so beliebt ist, wird sie jetzt schon für 3000 Euro im Netz gehandelt. Dieses Ding gibt es seit Samstag und es ist fast schon überall ausverkauft, zum Beispiel in Düsseldorf, nur an der Kühl, wo man so einkauft. Es gibt so ganz tolle Farben, auch von dieser Royal Pop, wie sie heißt, Otto Rosso, Huit Blanc gibt es noch. Wir hatten noch Green 8 im Angebot, Blaue 8, Lanba, OTG, Rotz, das heißt wirklich so, Ocho Negro und Orangi Hachi, keine Ahnung. Es klingt alles ein bisschen speziell, aber gut, es sieht einfach ganz, ganz toll aus. Also diese Uhren wirklich so plastikgummiartig wie früher, aber es heißt halt Royal Pop und ist 350 Euro wert. So, was wirklich ist, wichtig ist bei uns im schönsten Kreis der Welt, das haben wir gleich wieder in den Nachrichten bei uns um 4:30.

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0: Da muss man mitwippen, oder? Anastasia, immer wieder großartig. I'm out of love. Gleich noch das brandneue Ding von Teddy Swims mit am Start. Aber vorher alle wichtigen Infos um 16:30 jetzt mit Matthias Duda.
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2: Einen schönen guten Tag. In Lübbecke-Gehlenbeck hat es am Abend einen Feuerwehreinsatz gegeben. Der Dachstuhl eines Zweifamilienhauses am Berliner Tor stand in Flammen. Verletzt wurde niemand. Allerdings ist das Haus aktuell nicht bewohnbar. Die 5 Bewohner müssen vorübergehend woanders untergebracht werden. Wodurch das Feuer ausgelöst wurde, steht noch nicht fest. Experten der Kripo versuchen das aktuell herauszufinden. Sie können auch noch nicht genau abschätzen, wie hoch der entstandene Schaden ist. Auch in Porta Westfalica ist die Feuerwehr heute Morgen im Einsatz gewesen, bei Porta Möbel in Barkhausen. Dort hatte ein Dieselaggregat der Sprinkleranlage gebrannt. Die Feuerwehr konnte den Brand schnell löschen. Allerdings ist die Sprinkleranlage erst einmal nicht funktionsfähig und das hat Folgen. Die Geschäfte in dem Gebäudekomplex müssen aus Sicherheitsgründen deswegen erstmal geschlossen bleiben. Das haben die Feuerwehr und das Ordnungsamt der Stadt entschieden. Wie lange, ist noch nicht klar. Minden hat erstmal kein Kino mehr. Die Birke ist seit Freitag bis auf Weiteres geschlossen, und zwar auf Anordnung der Stadt. Sie spricht von gravierenden Sicherheitsmängeln an den technischen Anlagen. Diese sind schon seit 1,5 Jahren bekannt. Die Betreiber der Birke hätten aber nicht reagiert, auch nach mehreren Aufforderungen nicht. Die Stadt sagt, dass der Schritt nicht leicht gefallen ist, das Kino zu schließen. Bürgermeister Peter Kock hofft, dass schnell ein Weg gefunden werden kann, es wieder zu öffnen. Und das Wetter: wechselnd bewölkt mit Werten um 18 Grad. Später kann es stellenweise auch mal regnen.
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0: Ihr steht gerade ein bisschen an zwischen Petershagen und Lade. Dauert es 10 Minuten länger in beide Richtungen über die Weserbrücke rüber. Und der übliche Fall im Verkehr rollt auch. Kann stellenweise um die 5 Minuten überall länger dauern. Und geblitzt wird in Minden an der B65 und am Petersheger Weg. In Lübbecke-Eilhausen an der Eilhauser Straße in der 30er-Zone. In Herford dem Blitzer an der Salzuffler Straße und der Diebrocker Straße und in Bünde wird geblitzt an der Weseler Straße. Falls noch was fehlt, gern Bescheid sagen. Immer kostenlos direkt hier bei mir im Studio durchklingeln. Nummer für euch ist die 08000 920 920. Was gibt's?
3: Blitzer auf dem Schaumburger Weg in Minden-Dankersen.
0: Guck mal, haben wir noch einen. Danke fürs Bescheid sagen und gute Fahrt.
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4: Stellt euch mal folgende Situation vor. Ihr steht an der Kasse, vor euch eine Person, die gerade bezahlen möchte, aber Karte funktioniert nicht, Bargeld auch nicht dabei. Was würdet ihr tun? Helfen und Geld leihen oder nicht? Das Problem hatte Hörer Lars und er wusste nicht, wie er reagieren sollte. Jule würde es so machen.
5: Ich würde schon den Einkauf bezahlen, wenn das nicht ein immens hoher Betrag wäre, und dann vielleicht fragen, ob man mir das im Nachhinein PayPalen könnte. Und ich würde das schon auch ein bisschen davon abhängig machen, ob ich ein kleines Kind vor mir habe, was sowieso nicht so viel Geld hat.
4: Danke fürs Mitdiskutieren und morgen früh seid ihr hoffentlich auch wieder mit dabei. Ich würde mich freuen.
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0: Schönen Dienstag euch. Christopher ist hier. Ich liebe meinen Job. Habe ich das schon mal gesagt? Also es ist auf jeden Fall wirklich so. Heute ganz besonders. Für euch tun wir nämlich alles und in eurem Auftrag probiere ich mich gerade durch die Imbissbuden in der Region. Ja, ist kein Witz. Ich habe euch gefragt, wo ist denn der beste Imbiss? Und das Reel auf Instagram ist nun mal wirklich explodiert mit euren Kommentaren. Ganz oft dabei die Grillstube Hemeyer in Floto. Also bin ich da im Sinne der Wissenschaft und in eurem Auftrag heute Mittag einfach mal hin. Ihr wurdet nämlich vorgeschlagen als einer der besten Imbisse. Was sagt ihr dazu?
1: Schön.
0: Was ist so das Must-Have? Was ist euer Lieblingsessen? Was geht hier am meisten rüber?
1: Gyros, Burger, Currywurst, Pommes weiß, also Mantaplatte.
0: Pass auf, dann nehmen wir die doch einfach zum Vergleich. Was würdest du sagen, ist das Besondere an eurer Mantaplatte?
1: Schmeckt. Mit Liebe zubereitet.
0: Was treibt dich jeden Tag an, alles zu geben?
1: Meine Kunden sind das ein und alles. Macht Spaß.
0: Also super herzlich und Ela hat sich wirklich mega gefreut, dass wir da waren und hat dann mega schnell diese Manta-Platte da auf den Teller gezaubert. Sieht großartig aus, riecht auch schon mal sehr gut. Ich würde sagen, wir gehen rein. Oh, die kann was. Sehr gut. Also die Bratwurst, gut gebraten. Schön viel Currypulver drauf, finde ich schon mal sehr gut. Und jetzt hier die Pommes schön immer in die Mayo dippen. Ich liebe meinen Job, Leute, wirklich. Kross, lecker Brötchen sogar noch on top. Also, ich verkoste das jetzt mal und dann vergeben wir unsere Pommesgabeln. Ja, das Fazit gibt's gleich hier noch bei mir in der Show. Das ist also Imbiss-Test Nummer 1, die Grillstube Hemeyer in Floto. Und ich bin weiter auf der Suche. Also her mit euren Vorschlägen per WhatsApp ins Studio. Wo ist der beste Imbiss weit und breit?
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Ja, das klingt so entspannt bei den Black Eyed Peas. Aber wenn ich im Moment an der Tankstelle fahre, bin ich alles andere als entspannt. Wir wissen, dass ja alle, diese lustige 12-Uhr-Regel hat bislang so gar nichts gebracht. Der Preis ist irgendwie eher gleich geblieben und irgendwie seitdem immer noch teurer. Und jetzt kommt heute Nachmittag wirklich die Schreckensnachricht überhaupt, finde ich. Fast jede fünfte Tankstelle umgeht diese 12-Uhr-Regel. Also da werden die Spritpreise auch mal irgendwann einfach so teurer. Die Tankstellen sagen, ja, also das macht ja keiner mutwillig. Also es ist ja ein komplexes Verfahren, bis da irgendwie der Preis an der Tanksäule irgendwie geändert wird. Aber Leute, es kann doch nicht sein. So, jetzt weiß leider nicht mal das Bundeskartellamt, was sie dann tun sollen. Dafür gibt es einfach keine Regel. Da könnte ich mich jetzt wieder aufregen, spüre ich lieber gute Musik. Melissa Etheridge jetzt zum Abregen.

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1: Mit Danny Hoppe, guten Tag. Seit anderthalb Monaten gilt die 12 Uhr Preisregel an den Tankstellen. Das heißt, danach dürfen die Preise nicht mehr erhöht werden. Eigentlich, denn offenbar haben sich bundesweit fast 3000 Tankstellen nicht daran gehalten. Das hat der Verbraucherdienst Mehr Tanken herausgefunden. Die Zahlen sind offiziell, sie stammen nach Angaben der Verbraucherschützer vom Bundeskartellamt. Und von dort gibt es jetzt auch eine erste Reaktion. Marc Weiß aus dem News-Team, was sagt denn die Behörde?
2: Ja, man kann es fast nicht mehr hören, aber das Kartellamt sagt, man habe die Vorgänge im Auge. Preiserhöhungen werden an das Amt auf jeden Fall gemeldet. Auch die Uhrzeit, also man kann ja dann relativ schnell sehen, wer sich da korrekt verhält und wer nicht. Das alles wird dann archiviert, aber, und jetzt kommt das Problem, das Kartellamt sagt, es könne gar keine Strafen aussprechen. Das liege in der Verantwortung der Behörden in den einzelnen Bundesländern. Es ist aber leider gar nicht klar, wer da in den Ländern jeweils zuständig ist. Das Kartellamt weiß es nicht. Man habe erst aus wenigen Bundesländern überhaupt die zuständigen Behörden genannt bekommen, das sagte Kartellamtspräsident Mund. Sobald man Ansprechpartner habe, werde man die gespeicherten Daten weiterleiten. Bis dahin passiert also außer dieser Datenaufzeichnung erstmal nichts. Das klingt einigermaßen unfassbar, findet auch der ADAC. Der Club fordert ein ganz hartes Vorgehen gegen die Konzerne, die die Preisregel brechen. Immerhin gibt es aber auch eine Entwicklung, die zumindest hoffen lässt. In einigen Ländern bereitet man wohl Möglichkeiten vor, was man dagegen tun könnte. Also da entwickelt sich vielleicht noch was, jetzt fast 2 Monate nach dem Start der neuen Preisregel.
1: Danke, Marc. Und jetzt weitere Meldungen im Überblick. Das bayerische oberste Landesgericht beschäftigt sich seit heute mit einer Sammelklage gegen den Online-Riesen Amazon. Rund 220.000 Verbraucher haben sich daran beteiligt. Es geht um die Werbung im Streamingdienst Prime Video. Allerdings droht die Klage zu scheitern. Das Gericht habe erhebliche Zweifel an der Zulässigkeit der Klage aufgeworfen, sagt die Verbraucherzentrale Sachsen. Wer die neue Kaufprämie für E-Autos nutzen will, kann jetzt die staatliche Unterstützung beantragen. Bundesumweltminister Schneider hat am Vormittag das Förderportal freigeschaltet. Der Ansturm ist offenbar groß. Schon in der ersten halben Stunde wurden mehr als 1.800 Anträge gestellt. Den deutschen Wäldern geht es weiter schlecht. Zu schaffen machen ihnen vor allem die Folgen von Hitze, Trockenheit und Schädlingen. Das hat Bundesagrarminister Rainer in Berlin mitgeteilt. Demnach sind 4 von 5 Bäumen nach wie vor krank. Immerhin habe sich der Zustand unseres Waldes insgesamt nicht weiter verschlechtert, sagte Rainer. Übermorgen will Bundestrainer Nagelsmann den Kader für die WM bekannt geben. Aber natürlich gibt es schon jetzt viele Gerüchte, Berichte und Spekulationen, wer dabei sein soll und wer nicht. Vor allem die Personalie Manuel Neuer sorgt seit Tagen für Wirbel. Heute hatte auch die Bild gemeldet, dass der 40-Jährige bei der WM im Tor stehen soll. Am Nachmittag sind neue Berichte dazu gekommen. Laut Sky wird Nagelsmann die 3 Stuttgarter Dennis Undaff, Jamie Leveling und Angelo Stiller in den Kader berufen. Die Sportbild meldet außerdem, dass auch Dortmunds Felix Metscher nominiert wird. Leverkusens Robert Andrich soll laut RTL dagegen nicht dabei sein. Welche 26 Spieler es am Ende wirklich werden, erfahren wir aber wohl erst übermorgen. Und das waren die Nachrichten mit Danny Hoppe.
3: Und hier kommt das Wetter für uns im schönsten Kreis der Welt. Es wird auch immer schöner. Nach dem bisschen Regen heute Nachmittag bleibt es jetzt wohl größtenteils trocken. 16 Grad dazu maximal und tatsächlich auch mal so ein bisschen Sonne ist mit dabei. Morgen hat dies deutlich schwerer. Zwischendurch kommt es auch mal rum. Ansonsten wird es ziemlich wechselhaft. Morgen bei maximal 18 Grad.
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3: Es ist 3:05. Hier ist der schnellste Verkehrs- und Blitzerservice. Ihr steht 10 bis 15 Minuten an in beide Richtungen vor der Weserbrücke in Petershagen. Da ist ein bisschen Geduld gefragt. Generell überall ein bisschen Feierabendverkehr gerade unterwegs. Und Blitzer stehen in Minden am Petersäger Weg, am Schaumburger Weg und an der B65. In Lübbecke-Eilhausen mit geblitzt in der 30er-Zone an der Eilhauser Straße. In Herford stehen Blitzer Salzufler Straße und Dieborker Straße. Und in Bünde wird auch noch geblitzt an der Weseler Straße. Für mehr gern immer Bescheid sagen. Geht ganz einfach kostenlos bei mir auf der 08000 920 920. Gute Fahrt.
4: Ja, hi, Chrissy hier. Ich wollte euch den Blitzeranhänger auf der Salzuffler Straße Richtung Salzuffeln melden. Schönen Tag noch.
3: Danke dir.
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3: Den wollen wir natürlich nicht unterschlagen. So, Christopher ist hier. Ich wünsche euch einen schönen Dienstag. Und ich suche ja gerade den besten Imbiss weit und breit, um dann das Urteil der Fachjury zu fällen. Die Frage ist, wie viele Pommesgabeln kriegt die Grillstube Hemeyer in Flotow? Da habe ich mir heute Nachmittag die Mantaplatte besorgt. Das Imbissobjekt für die allermeisten. Und ja, ob ich hier wie Hoche sage
5: 3,
3: oder ob es vielleicht ein paar mehr Punkte gibt. Das checken wir hier nach 3 am Stück. Ugly Kid Joe mit am Start, Kato und John gleich. Megading, Turn the Lights Off, und das ist Linkin Park mit Lost. Schönen Dienstag euch.

0: Ugly Kid Joe. Am Dienstagnachmittag von 2 bis 3. Christopher ist hier mit dem schnellsten Verkehrs- und Blitzerservice. Gibt eine wichtige Info von der A2. Wer ist dran?
1: Hallo, der Christian unterwegs auf der A2 und in Herford runtergefahren. Von Bielefeld kommt A2, Ausfahrt Herford bei Salzuflen. Dort in dem Ausfahrohr ein liegen gebliebener Transporter. Dort ist es ja etwas gefährlicher. Fahrt da vorsichtig.
0: Oha, danke dir fürs Bescheid sagen. Macht ihr auch gerne, wenn ihr was seht. 08000 920 920. Natürlich kostenlos für euch. Gute Fahrt.

0: So, jetzt kommen wir zur Bewertung der Fachjury hier von 2 bis 3. Ich suche den besten Imbiss weit und breit. Und ihr habt gesagt, ich muss nach Floto fahren zu Hemeyers Grillstube. Und da habe ich mir heute Mittag die Manta-Platte bestellt. Und ich sag mal so, die war wirklich, also wirklich gut. Die kann was. Hier kommt die Bewertung von Christopher, dem Restauranttester. Der Teller ist leer. Die Manta-Platte, würde ich wirklich sagen, legendär. Also Geschmack. Total gut, richtig alles cross auf den Punkt, ging auch noch mega schnell, muss man auch dazu sagen. Die Optik auch wirklich liebevoll angerichtet, also nicht so drauf geklatscht die Soße irgendwie, sondern nee, das sah wirklich gut aus. Und das Imbiss-Feeling echt drin, ganz klassischer Imbiss, stinkt aber gar nicht so, wie man erstmal denken würde, auch total gut. Und vor allem hier draußen, dieser Bereich, ist auch total schön mit einer Markise, man sitzt hier sogar in der Sonne, großartig. Also ich würde sagen, da es ja Test Nummer 1 ist, vergeben wir jetzt mal 4 von 5 Pommesgabeln für Hemeyer und Floto. Seid ihr damit zufrieden?
1: Ja, vielleicht noch 10 sein können.
0: Ja, wir geben euch nur maximal 5. Davon ist 4 von 5 ist schon gut, oder?
1: Ist schon in Ordnung. Habt ihr gut gemacht.
0: Ja, ihr habt das gut gemacht.
1: Wir haben immer Spaß. Ist immer lustig. Und das ist das Wichtigste.
0: Dann euch einen ganz tollen Nachmittag und weiterhin viel Spaß.
1: Gute, ne? Ciao.
0: Also die Manta-Platte bei Hema und Floto war schon mal sehr gut, aber ich probiere mich natürlich weiter durch. Für euch, wir suchen den besten Imbiss weit und breit. Ich freue mich über euren Vorschlag per WhatsApp ins Studio.
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0: großartig. Jupiter Jones und Still von 2 bis 3 am Dienstag. Gleich Charles und Eddie mit dabei, Marc Ember, ein bisschen gute Laune gibt's auch. Und jetzt gibt's erstmal alle wichtigen Infos um 17:30 mit Matthias Duda.
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2: Einen schönen guten Tag. Der junge Mann aus Spenge ist wieder raus aus der Untersuchungshaft. Laut Polizei und Staatsanwaltschaft hatte der 21-Jährige ein Alibi. Er war vorgestern im Zusammenhang mit den Schüssen am Samstagabend auf einen Transporter in Bielefeld festgenommen worden. Der Tatverdächtige war in einem Mercedes AMG mit Wuppertaler Kennzeichen geflüchtet, der später in einem Hinterhof in Minden gefunden wurde. Wie sich herausstellte, handelte es sich bei dem Wagen um ein Mietfahrzeug, das zum Tatzeitpunkt an den Spenger vermietet war. Bei der Schießerei auf einem Parkplatz war ein Mann verletzt worden. Zu den Hintergründen des Streits wurde noch nichts gesagt. Eine Autofahrerin ist bei einem Unfall in Petershagen-Wietersheim verletzt worden. Die 64-Jährige war gestern Mittag an der Kreuzung Lange Straße-Heidestraße mit einem anderen Auto zusammengestoßen. Die Frau wurde laut Polizei im Mindener Klinikum behandelt. Auch der andere Unfallbeteiligte, ein 21-Jähriger, wurde leicht verletzt. Er wollte aber selbst zum Arzt gehen. Beide Fahrzeuge mussten abgeschleppt werden. Die Stadt Minden baut ihre Online-Angebote weiter aus. Ab sofort können verschiedene Sozialleistungen auch von zu Hause aus beantragt werden. Möglich wird das durch die bundesweite Sozialplattform, an die die Stadt jetzt angeschlossen ist. Die Anträge landen direkt dort, wo sie hin sollen und können auch schneller bearbeitet werden. Die Mindener Verwaltung spricht von einem wichtigen Schritt hin zu mehr Bürgerfreundlichkeit und weniger Bürokratie. Und das Wetter: Sonne und Wolken im Wechsel. Gegen Abend kann es regnen bei Temperaturen bis 18 Grad.
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0: Und hier ist der schnellste Verkehrs- und Blitzerservice. Bitte Vorsicht auf der A2 Hannover Richtung Dortmund. Zwischen Herford-Bad Salzuflen und Ostwestfalen-Lippe, da liegt was rum. Bitte vorsichtig dran vorbeifahren. Und dann noch in Liegenweiber A2 Richtung Hannover. In der Abfahrt Herford-Bad Salzuflen, da steht ein Transporter. Dann dauert es noch 10 bis 15 Minuten länger in beide Richtungen zwischen Petershagen und Lade. Über die Weserbrücke rüber. Und hier stehen die Blitzer. In Bünde, Weseler Straße. In Herford, Diebrocker Straße und Salzuffler Straße. In Lübbecke-Eilhausen wird geblitzt an der Eilhauser Straße in der 30er-Zone. Und in Minden stehen Blitzer am Petersäger Weg, am Schaumburger Weg und an der B65. Wenn es mehr gibt, gerne Bescheid sagen. Blitzer oder Staus, meldet ihr immer kostenlos direkt bei mir. 08000 920 920. Christopher ist hier. Ich wünsche euch eine gute Fahrt.
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3: Euch einen schönen Dienstag. Morgen früh hören wir uns wieder. Dann begleite ich euch in den Tag. Und ich muss ein bisschen schmunzeln. Sabrina hat mir geschrieben, dass sie morgens immer schlecht aus dem Bett kommt. Sie muss 7 Wecker stellen, damit sie irgendwie in die Pötte kommt. Alle 5 Minuten klingelt das Teil und wird dann wieder ausgedrückt. Das stelle ich mir ehrlich gesagt stressig vor. Seid ihr auch Team Wecker ignorieren oder Team beim ersten Klingeln aus dem Bett springen? Würde ich gerne mal wissen. Schickt mir eine WhatsApp. Vielleicht sind da ja auch Tipps dabei, wie wir motiviert in den Tag starten können. Sprechen wir morgen früh drüber. Ich krieg euch schon aus dem Bett. Bis morgen.
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1: Das ist Loy am Dienstagnachmittag. Chrissy und Madeline, die kümmern sich da in Doppeltwach, wo ihr nicht mehr weiterkommt. Und zwar in der Doppeltwach-Sprechstunde. Lars hat sich per WhatsApp reingemeldet. Im Supermarkt war vor ihm jemand in der Kasse. Ja, leider hat irgendwie die Karte da nicht funktioniert und Bargeld hat er auch nicht dabei. Darum die Frage von Lars an die Doppeltwach-Community. Würdet ihr den Einkauf dann bezahlen, wenn ihr dahinter steht?
2: Hallo, ich bin Frauke und ich würde den Einkauf vor mir bezahlen, aber nur unter gewissen Voraussetzungen, weil ich Studentin bin und leider nicht so viel Geld habe.
1: Torben, was meinst du?
3: Ich denke, ich würde den Einkauf bezahlen, wenn das so unter 10 Euro ist. Einfach, weil ich gerade selbst noch in der Ausbildung bin und nicht so viel Geld im Moment habe.
1: Ja, auch von euch noch eine Idee. Am besten dann das Geld direkt per PayPal oder so bekommen. Das funktioniert ja noch. Julia, was sagst du?
4: Ich glaube, ich würde es machen. Vielleicht, wenn der Einkauf nicht so teuer ist. Einfach aus Nettigkeit oder Mitleid. In der Situation ist man ja nicht so gerne. Und vielleicht, wenn einem das selber mal passiert, dann wird man sich ja vielleicht auch freuen.
1: So ist das. Und das, Leute, ist die Doppelwach-Community. Einfach großartig, oder? Wir helfen uns gegenseitig. Also meldet euch mit eurem Problem ganz einfach auf unserer Homepage. Geht auch per WhatsApp ins Studio. Und Chrissy und Martin kümmern sich dann morgen früh auch wieder ab 6. Versprochen.
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0: Teil geht richtig gut ab von Felixin und Cascada. Boy, you tell me, vor euren Feierabend, für den Weg nach Hause vielleicht schon oder fürs Durchhalten, wenn ihr noch ein bisschen dürft. 10 vor 6 haben wir's. 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
1: Dankeschön.
0: Bitte, bitte, bitte.
1: Ich freue mich.
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1: Mit Danny Hoppe, guten Abend. Der Ebola-Ausbruch in der Demokratischen Republik Kongo und in Uganda beschäftigt gerade die Weltgesundheitsorganisation. Am Nachmittag ist deshalb auch der Notfallausschuss zusammengekommen, um über das weitere Vorgehen zu beraten. Laut WHO besteht nach wie vor kein Grund zu einer weltweiten Panik. Die Lage in Afrika macht ihr aber Sorgen. Ein mit Ebola infizierter US-Amerikaner kommt jetzt außerdem zur Behandlung nach Deutschland. Und seit dem Nachmittag wissen wir auch wohin. Er soll in die Sonderisolierstation der Charité in Berlin gebracht werden. Das meldet das Bundesgesundheitsministerium. Der Mann kommt direkt aus der Demokratischen Republik Kongo. Die US-Behörden hatten die Bundesregierung wegen der kürzeren Flugzeit um die Behandlung in Deutschland gebeten. Marc Weiß hat die Einzelheiten.
2: Nach Angaben von US-Medien ist der Mann Arzt und hatte sich im Kongo offenbar bei der Arbeit infiziert. Der Transport nach Berlin soll von der US-Regierung von Uganda aus mit einem Flugzeug für hochinfektiöse Patienten organisiert werden. Vom Berliner Flughafen zur Charité soll der Transport dann mit einem speziellen Rettungswagen erfolgen. Für die Bevölkerung und andere Patienten der Klinik bestehe keine Gefahr, meldet das Gesundheitsministerium. Der Patient werde vollständig isoliert auf einer Sonderstation aufgenommen und behandelt. Die Station gilt in der Tat als herausragend. Sie ist eine in sich geschlossene und geschützte Einheit und verfügt über eigene Zugangswege und Schleusensysteme, Lüftungs- und Filteranlagen sowie eine geschlossene Abwasseraufbereitung. Unterdessen kommen aus Afrika keine allzu guten Nachrichten. Inzwischen wurden über 130 Todesopfer im Zusammenhang mit der Ebola-Epidemie gezählt. Erste Verdachtsfälle gibt es inzwischen auch in Nachbarländern der Demokratischen Republik Kongo. Die Weltgesundheitsorganisation hat eine gesundheitliche Notlage ausgerufen, die zweithöchste Alarmstufe.
1: Und jetzt weitere Meldungen im Überblick. Knapp 3000 Tankstellen haben bisher schon gegen die 12 Uhr Preisregel verstoßen und auch später noch die Preise erhöht. Das hat der Verbraucherdienst Mehr Tanken herausgefunden. Der ADAC fordert deshalb eine harte Gangart gegen die Verstöße und auch vom Bundeskartellamt heißt es, die Zahl der Abweichungen sei durchaus hoch. Die Plattform Jugendschutz.net hat im vergangenen Jahr mehr als 15.000 Verstöße gegen den Jugendschutz im Netz registriert. In den meisten Fällen ging es dabei um Missbrauchsdarstellungen von Kindern und Jugendpornografie. Bildungsministerin Prien sprach von alarmierenden Zahlen. Als weitere Gefahren bezeichnete sie KI-Programme. In Duisburg sucht die Polizei nach einem Baby, das sich in Lebensgefahr befinden könnte. Der 6 Monate alte Junge war in der Nacht zusammen mit seiner Mutter aus der Helios St. Johannes Klinik verschwunden, wo er notärztlich behandelt wurde. Die Polizei hat am Nachmittag eine Öffentlichkeitsfahndung gestartet. Buckelwal Timmy soll jetzt doch obduziert werden. Das hat die dänische Umweltbehörde mitgeteilt. Das Tier liege an einem gut besuchten Strand im flachen Wasser und werde Badegäste wohl stark stören, heißt es. Deshalb sollen dänische Forscher und Tierärzte den Wal jetzt bergen, obduzieren und Proben entnehmen. Man hoffe dadurch auch auf wertvolle wissenschaftliche Erkenntnisse und stehe mit den deutschen Behörden in engem Austausch. Denn noch immer ist unklar, woran Timmy genau starb. Er war vor mehr als 2 Wochen von einer privaten Initiative zur Nordsee transportiert worden, wurde dann aber tot vor der Insel Anholt angeschwemmt. Und das waren die Nachrichten mit Danny Hoppe.
3: Heute Abend wird es noch mal ein bisschen sonniger tatsächlich. Das Ganze bei 16 Grad im Moment. Der Regen ist erstmal durch. So ein paar Wolken schieben sich zwar ab und zu mal davor, aber Regen erstmal meistens zumindest nicht. Wenn dann nur ein ganz bisschen Nieselregen, das wird nichts Wildes. Morgen sieht es allerdings schon deutlich nasser aus. Zwischendurch immer mal wieder Regen, aber auch immer mal wieder Sonne. Das ist die gute Nachricht. Maximal 18 Grad.
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3: Und hier ist der schnellste Verkehrs- und Blitzer-Service. Bitte Vorsicht auf der A2 Dortmund Richtung Hannover zwischen Herford-Bad Salzuflen und dem Rastplatz Herford Süd. Im Liegenbleiber da bitte besonders in der Ausfahrt auch aufpassen. Dann stockt es noch ein bisschen zwischen Petershagen und Lade. Kommen 5 Minuten in beide Richtungen oben drauf, wenn ihr da über die Weserbrücke wollt. Und Blitzer stehen in Bünde an der Weseler Straße, in Herford an der Diebrocker Straße und der Salzufler Straße. Und in Minden wird noch geblitzt, B65 und Schau. Burger Weg. Ich wünsche euch eine gute Fahrt.
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3: Mit Christopher und wisst ihr was? Wir machen jetzt was Verrücktes. Eure Lieblingshits nonstop bis 1:30. Vorne und Blondes mit dabei. Bruno Mars mit seinem mega Frühlingshit I Just Might. Und das hier ist Ed Sheeran. Schönen Feierabend.

0: Der macht einfach nur gute Laune. Das ist Bruno Mars. So heißt das Teil. Absoluter Frühlingshit dieses Jahr für mich. So, und hier kommt der nächste Frühlingshit. Atze Schröder.
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2: 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Was hab ich mich da drauf gefreut? Seit Jahren fiebrig drauf hin. Hab immer die Füße stillgehalten, mich selbst beruhigt mit Sätzen wie: Atze, du bist noch nicht so weit. Das ist noch eine Nummer zu groß für dich. Und jetzt, wo ich endlich die Platzreife für die Wiesen erreicht habe, mir übers Oktoberfest komplett freigenommen habe, jetzt, wo mein Dirndl schon am Schrank hängt, wo ich den Text von Das rote Pferd komplett auswendig kann, da drehen die Schweine die Champagnerdusche ab. Hier, ist eine Meldung. Champagnerduschen sind ab diesem Jahr auf dem Oktoberfest verboten. Aus, vorbei mit dieser altrömischen Dekadenz. Ja, und da frage ich mich, was soll das denn? Was bleibt den Münchner Geldadel denn noch? Soll sich die Schickeria demnächst mit Weizenbier und Almdudler hochbetern? Was wird als nächstes verboten auf dem Oktoberfest? Hinters Bierzelt kotzen? Fummeln in der Geisterbahn? Die Zungenküsse der Effenbergs? Obwohl, da sollte das Münchner Ordnungsamt wirklich mal ein bisschen genauer hingucken. Das ist wirklich unschön.
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1: Hammerteil von Pink, Irrelevant, am Dienstagabend. Gleich Texas mit Summer Sun dabei. Wir holen uns die Sonne einfach irgendwie zumindest ins Radio, wenn das mit dem Wetter schon nichts wird gerade. Aber Richtung Ende der Woche wird es ja richtig, richtig schön zum Pfingstwochenende. So, jetzt gibt's erstmal hier das Feierabend-Update. Alles, was heute Abend wichtig ist, um 6:30 mit Marie Casarola.
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3: Schönen guten Abend. Immer mehr Aufgaben, Bürokratie und höhere Kosten. Das sind nur ein paar der Sachen, die Apothekerinnen und Apothekern bei uns im Kreis schon lange Probleme machen. Dazu sind die Honorare seit 20 Jahren nicht mehr nennenswert erhöht worden. Das soll sich ändern, fordert der Apothekerverband, und zwar schnell. Das haben auch die CDU-Bundestagsabgeordneten Oliver Vogt und Simone Borchardt versprochen. Sie haben sich mit den Apothekerinnen und Apothekern im Kreis Minden-Löbecke getroffen und ausgetauscht. Beide versprachen im Anschluss, sich dafür einzusetzen, dass die im Koalitionsvertrag vereinbarte Honorarerhöhung kommt. Die Feuerwehr ist am Morgen in Porte-Westfalica Barkhausen im Einsatz gewesen. Bei Porte-Möbel hat es gebrannt an der Sprinkleranlage. Das Feuer konnte schnell gelöscht werden, allerdings funktioniert die komplette Brandmeldeanlage erstmal nicht, was Folgen hat. Die Geschäfte in dem Gebäudekomplex müssen aus Sicherheitsgründen deshalb erstmal geschlossen bleiben. Das haben die Feuerwehr und das Ordnungsamt der Stadt entschieden. Die Stadt Minden macht Platz. Sie versteigert Fundsachen, die nicht abgeholt worden sind. Los geht es morgen um 9 Uhr im Begegnungszentrum Bärenkempen. Unter anderem kommen rund 60 Fahrräder unter den Hammer. Sie sind laut Stadt alle vorher nochmal gecheckt und fahrtauglich gemacht worden. Daneben werden aber auch noch verschiedene andere Fundsachen versteigert. Das Wetter bleibt bewölkt. Morgen ist auch Regen mit dabei bei bis zu 17 Grad. Das war's für den Moment. 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
1: Alles entspannt heute Abend auf den Straßen, aber Blitzer stehen in Bünde an der Weseler Straße, in Herford an der Diebrocker Straße und der Salzuffler Straße und in Minden wird geblitzt am Schaumburger Weg und an der B65. Christopher ist hier, ich wünsche euch eine ganz entspannte Fahrt.
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4: Stellt euch mal folgende Situation vor, ihr steht an der Kasse, vor euch eine Person, die gerade bezahlen möchte, aber Karte funktioniert nicht, Bargeld auch nicht dabei. 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Helfen und Geld leihen oder nicht? 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Jule würde es so machen.
5: Ich würde schon den Einkauf bezahlen, wenn das nicht ein immens hoher Betrag wäre und dann vielleicht fragen, ob man mir das im Nachhinein PayPalen könnte. 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
4: Danke fürs Mitdiskutieren und morgen früh seid ihr hoffentlich auch wieder mit dabei. 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

0: Lost Frequencies am Dienstagabend. Christopher ist hier von 2 bis 3. Alle wichtigen Infos für den Start in den Tag, die gibt es immer bei Chrissy und Madeline in Doppelt Wach. Und da hatte Madeline heute eine sehr, ich sag mal, spezielle Geschichte am Start.
1: Dreiste Geschichte aus Berlin. Da soll ein Mann mehr als ein Jahr in einem Hotel gewohnt haben, ohne die Rechnung zu bezahlen. Ja, wir sprechen hier von über 100.000 Euro. Er hat immer wieder behauptet, dass ein Automobilclub die Kosten übernehmen würde, aber da kam nie was. Und jetzt wurde er wegen gewerbsmäßigen Betrugs angeklagt. Das ist einfach eine dreiste Nummer. Aber wisst ihr, was ich noch seltsamer finde? Dass das Hotel erst nach einem Jahr bemerkt hat, dass da ein Gast wohnt und nicht zahlt.
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So, hätte ich die Swifties heute auch wieder alle glücklich gemacht, glaube ich. Taylor Swift am Dienstagabend. Christopher ist jetzt raus. Ich wünsche euch einen ganz tollen Dienstag. Hier geht's weiter mit der Spätschicht. Jonas übernimmt. Und wir hören uns dann die Tage wieder. Natürlich mit dem großen Imbiss-Test. Ich probiere mich weiter durch. Ich suche den besten Imbiss in der Region. Also, wenn ihr einen kennt, dann gerne Bescheid sagen per WhatsApp ins Studio. Ich wünsche euch einen ganz leckeren Dienstagabend mit uns. Macht's gut. Ciao, ciao.

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1: Mit Danny Hoppe, guten Abend. Seit April dürfen Tankstellen ihre Spritpreise nur noch einmal am Tag erhöhen, mittags um 12 Uhr. Aber offenbar halten sich viele Tankstellen nicht daran. Das hat der Verbraucherdienst Mehr Tanken herausgefunden. Allein bei uns in NRW haben demnach fast 450 Tankstellen ihre Preise erhöht, obwohl sie das gar nicht durften. Der ADAC fordert hier klar eine härtere Gangart und auch das Bundeskartellamt sagt, die Zahl der Abweichungen sei durchaus hoch. Marc Weiß hat die Infos.
2: Rund 3000 Tankstellen sind in Nordrhein-Westfalen erfasst. Wenn also 450 gegen die Preisregeln verstoßen, dann sind das 14,5% und damit eindeutig zu viele, sagen die Verbraucherschützer. Verglichen mit Bayern sind wir hier aber noch gut dran. Im Freistaat liegt die Quote für unerlaubte Preiserhöhungen bei fast 26%. Der bundesweite Schnitt ist 19,7. Die Zahlen stammen laut Verbraucherdienst aus den Daten der Markttransparenzstelle für Kraftstoffe. Aber wie kann das sein? Die Tankstellenbetreiber weisen jeden Vorwurf zurück. Preisänderungen würden über Kassensysteme laufen und müssten anschließend von Automaten, Preismasten und Zapfsäulen verarbeitet werden. Dann erst gingen die Daten ans Kartellamt, heißt es vom Bundesverband Freier Tankstellen in der Sächsischen Zeitung. Und deshalb könnten langsame Leitungen oder auch noch laufende Tankvorgänge dazu führen, dass eine Preisänderung erst verzögert übermittelt wird. Diesem Argument widersprechen aber die Verbraucherschützer. Bei den erhobenen Daten habe man den Zeitraum von 11.30 Uhr bis 12.30 Uhr bewusst ausgelassen, damit Verzögerungen eben nicht zu falschen Preisannahmen führen.
1: Und jetzt weitere Meldungen im Überblick. Ein US-Amerikaner, der sich im Kongo mit dem Ebola-Virus angesteckt hat, soll zur Behandlung nach Berlin kommen. Das hat das Bundesgesundheitsministerium bestätigt. Er soll demnach in die Sonderisolierstation der Charité gebracht werden. Für die Bevölkerung und für andere Patienten bestehe keinerlei Gefahr, heißt es. Wenige Tage nach US-Präsident Trump ist auch Kreml-Chef Putin am Nachmittag in China eingetroffen. In Peking will er sich mit Staatschef Xi treffen. China ist der wichtigste Handelspartner für Russland. Putin sagte vor seiner Abreise, es gehe auch um den Ausbau der strategischen Partnerschaft beider Länder. Buckelwal Timi soll jetzt doch obduziert werden. Das hat die dänische Umweltbehörde mitgeteilt. Forscher und Tierärzte sollen den Wal demnach bergen, obduzieren und Proben entnehmen. NRW und die polnische Region Schlesien wollen enger zusammenrücken. NRW-Ministerpräsident Wüst ist deshalb heute und morgen in Polen unterwegs. Dabei geht es nicht nur um die Wirtschaft, sondern auch um Themen wie Cybersicherheit, Gesundheit und Krisenvorsorge. José Nasjandi ist für uns in Katowice. José, was ist das genaue Ziel dieser Reise?
3: Ja, es geht hier vor allem darum, von Polen zu lernen. Bei seinem Besuch hier in Schlesien schaut sich Wüst unter anderem Einrichtungen an, die für Nordrhein-Westfalen Vorbild sein könnten. Polen gilt zum Beispiel bei der Digitalisierung, der Gesundheitsversorgung und dem Schutz kritischer Infrastruktur als sehr gut aufgestellt. Hintergrund ist dabei auch die aktuelle Sicherheitslage in Europa. Polen entwickelt seit Jahren Konzepte, um Cyberangriffe auch aus Russland besser abzuwehren. Und NRW und Schlesien verbindet viele Gemeinsamkeiten. Der Strukturwandel vom ehemaligen Kohlerevier hin zur modernen Forschungs- und Wirtschaftsregion ist auch hier in Katowice ein großes Thema.
1: Danke, José. Und das waren die Nachrichten mit Danny Hoppe.
4: Der Blick aufs Wetter. Auch morgen am Mittwoch bleibt's wechselhaft mit Sonne, Wolken und Regen ist auch immer mal wieder dabei. Temperaturen wieder so um 18 Grad, also ähnlich wie heute. Donnerstag dann schon ein bisschen wärmer mit bis zu 21 Grad. Ja, wir steigern uns. Erst recht mit Blick in Richtung Wochenende. Da lohnt es sich wirklich schon mal hinzugucken. Viel Sonne und bis zu, wie es gerade aussieht, 28 Grad. Wow.
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4: Der schnellste Verkehrs- und Blitzerservice hier bei Radio Westfalica mit drei Blitzern, die heute Abend in Minden stehen, an der Lübecker Straße in Dützen, das ist die B65, dann am Schaumburger Weg und noch an der Königstraße. Komm gut durch diesen Dienstagabend.
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4: Ich freue mich sehr, dass wir diesen Dienstagabend zusammen verbringen. Die Chainsmokers habe ich uns mitgebracht, zusammen mit Coldplay, Something Just Like This. Hier für euch in der Spätschicht. Herzlich willkommen.

0: Musik von Alle Farben hier für euch gespielt um 7:15 gleich.
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0: Schön, dass ihr mit am Start seid. Ich habe uns jetzt Musik mitgebracht von einer meiner Lieblingskünstlerinnen. Obwohl ich, glaube ich, noch gar nicht im Kindergarten war. Zu der Zeit, wo sie so richtig berühmt geworden ist. Avril Lavigne, Anfang der 2000er, ist die Nummer rausgekommen, die ich uns jetzt spiele. Complicated, einer ihrer bekanntesten Hits, übersetzt kompliziert. Es geht um was ziemlich Wahres, was mich auch ziemlich aufregt. Menschen, die sich durchgehend verstellen, wo du merkst, okay, du bist doch überhaupt nicht authentisch, du versuchst doch gerade hier eine Rolle zu spielen, du willst doch gerade irgendjemand sein, der du aber eigentlich gar nicht bist. Und das wissen wir doch eigentlich beide. Warum tun wir so? Warum musst du es so kompliziert machen? Ja, das fragt sich Avril Lavigne in dieser Nummer. Complicated hier für euch im besten Mix für einen ganz entspannten Dienstagabend. Wo immer ihr den verbringt, schön, dass ihr mich mitnehmt. Radio Westfalica läuft. Chill.

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1: Marie Casserola, guten Abend. Immer mehr Aufgaben, Bürokratie und höhere Kosten. Das sind nur ein paar der Sachen, die Apothekerinnen und Apothekern bei uns im Kreis schon lange Probleme machen. Dazu sind die Honorare seit 20 Jahren nicht mehr nennenswert erhöht worden. Das soll sich ändern, fordert der Apothekerverband, und zwar schnell. Das haben auch die CDU-Bundestagsabgeordneten Oliver Vogt und Simone Borchardt versprochen. Sie haben sich mit den Apothekerinnen und Apothekern im Kreis Minden-Löbecke getroffen und ausgetauscht. Beide versprachen im Anschluss, sich dafür einzusetzen, dass die im Koalitionsvertrag vereinbarte Honorarerhöhung kommt. Die Feuerwehr ist am Morgen in Porte Westfalica Barkhausen im Einsatz gewesen. Bei Protermöbel hat es gebrannt an der Sprinkleranlage. Das Feuer konnte schnell gelöscht werden, allerdings funktioniert die komplette Brandmeldeanlage erstmal nicht, was Folgen hat. Die Geschäfte in dem Gebäudekomplex müssen aus Sicherheitsgründen deshalb erstmal geschlossen bleiben. Das haben die Feuerwehr und das Ordnungsamt der Stadt entschieden. Die Stadt Minden macht Platz. Sie versteigert Fundsachen, die nicht abgeholt worden sind. Los geht es morgen um 9 Uhr im Begegnungszentrum Bärenkempen. Unter anderem kommen rund 60 Fahrräder unter den Hammer. Sie sind laut Stadt alle vorher nochmal gecheckt und fahrtauglich gemacht worden. Daneben werden aber auch noch verschiedene andere Fundsachen versteigert.
2: Morgen am Mittwoch geht's Wetter ganz ähnlich weiter wie heute. Ein Mix aus allem, Sonne, Wolken, Regen kann aber auch mal dabei sein. Temperaturen wieder so um 18 Grad in der Spitze. Donnerstag wird's dann schon ein bisschen wärmer. 20 bis 21 Grad sind dann drin. Immer noch wechselhaft. Sonne kriegen wir auf jeden Fall auch. Schauer können wir trotzdem nicht ausschließen. Und dann lohnt sich auch schon ein Blick in Richtung Wochenende. Da dreht der Frühsommer dann richtig auf. Wir kratzen stellenweise an der 30 Grad Marke, wie es gerade aussieht. Der schnellste Verkehrs- und Blitzerservice hier bei Radio Westfalica mit drei Blitzern, die heute Abend in Minden stehen, an der Lübecker Straße in Dützen, das ist die B65, dann am Schaumburger Weg und noch an der Königstraße. Kommt gut durch diesen Dienstagabend.
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2: Und jetzt mit der Neuauflage von Insomnia von Faithless aus den 90ern hat Bibi Rexha was Neues rausgebastelt. New Religion heißt der Teil, hier für euch jetzt im besten Mix.
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0: Schönen Dienstagabend zusammen. Herzlich willkommen hier zur Spätschicht, eurer Show am Abend. Ich bin Jonas Rieck und das ist Olivia Rodrigo. Mit Good For You. Die Nummer, mit der sie so richtig bekannt geworden ist. Ich hab sie jetzt dabei hier für euch in der Spätschicht mit ganz neuer Musik und ich freue mich sehr. Ey, in den meisten Hits, die es so gibt, geht's doch um die Liebe, oder? Würde man schätzen, mindestens 90%, vielleicht sogar mehr. Und ich freue mich tatsächlich, wenn auch mal ein paar Songs dabei sind, die auch mal die positiven Seite der Liebe hervorheben und nicht nur mal Trennung und Herzschmerz und wir hassen irgendwen, wir sind traurig, weil irgendwer nicht mehr da ist. Ja, das gehört alles mit dazu. Aber Liebe kann ja auch wunderschön sein, oder? Liebe kann einem den Kopf komplett wuselig machen, dieses berauschende Gefühl im Bauch, Kribbeln, Schmetterlinge. Und genau darum geht's in Drop Dead, so heißt diese neue Nummer von Olivia Rodrigo, hier zum ersten Mal gehört im besten Mix in der Spätschicht.
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1: Ich bin Dirk Zeitler. Gerade erst war US-Präsident Trump in Peking, nun ist Kreml-Chef Putin zu einem Besuch in China eingetroffen. Moskau hat große Erwartungen an die Gespräche mit Chinas Staatschef Xi.
2: Wenige Tage nach dem Besuch von Donald Trump empfängt China mit Putin den nächsten Staatschef einer Großmacht. Bei den Gesprächen mit Parteichef Xi Jinping wird es vor allem um die enge Partnerschaft beider Länder gehen. Auch die Kriege in der Ukraine und im Nahen Osten dürften Thema sein. Russland will zudem über neue Gaslieferungen nach China sprechen. In Peking wird die schnelle Abfolge der Besuche auch als Aufwertung gesehen. Peking kann zeigen, an China kommt in der Weltpolitik kaum noch jemand vorbei. Aus Shenzhen, Jörn Petring.
1: Der US-General und NATO-Oberbefehlshaber Grinkevich hat bestätigt, dass die Vereinigten Staaten vorerst keine weitreichenden Mittelstreckenwaffen in Deutschland stationieren werden. Die zuvor geplante Verlegung eines sogenannten Long-Range-Fires-Bataillon werde nicht beginnen, sagte der US-General. Eine Abmachung hatte eigentlich vorgesehen, dass die USA von 2026 an in Deutschland wieder Mittelstreckenwaffen mit konventionellen Sprengköpfen stationieren, die weit bis nach Russland reichen. Fast jede fünfte Tankstelle in Deutschland verstößt gegen die 12-Uhr-Regel. Das hat eine Untersuchung des Verbraucherdienstes Mehr Tanken ergeben. Die Spritpreise dürfen seit April nur noch einmal am Tag erhöht werden. Sinken können sie dagegen immer.
3: Gut 15.000 Tankstellen gibt es in Deutschland. 3.000 davon haben die Preise zu unerlaubten Zeiten angehoben. Am häufigsten in Bayern, am seltensten in Berlin. Ein etabliertes System, mit dem Abweichungen von der 12-Uhr-Regel sanktioniert werden könnten, gibt es nicht. Das Kartellamt hat nach eigenen Angaben noch nicht einmal aus allen Bundesländern die Info, welche Landesbehörde überhaupt zuständig wäre. Die Tankstellenbranche sagt, Regelverstöße seien nicht mutwillig. Preisänderungen an der Zapfsäule kämen nicht auf Knopfdruck, sondern durch ein komplexes Berechnungssystem, das technisch bedingt auch mal länger brauche. Thomas Bleskin, Nachrichtenredaktion.
1: Zwei Wochen nach seinem Transport Richtung Nordsee wurde der als Timmy bekannte Buckelwal tot vor der dänischen Insel Anholt entdeckt. Der Kadaver soll nun doch untersucht werden. Die Bergung des Wals, die Obduktion und die Probenentnahme übernehmen dänische Forscher und Tierärzte. Und das waren die Nachrichten mit Dirk Zeitler.
4: Das Wetter bleibt morgen am Mittwoch wohl noch durchmischt. Zwischendurch Sonne, es sind aber auch immer wieder Wolken mit Schauern unterwegs. Höchstwerte wieder so wie heute um die 18 Grad. Am Donnerstag auf dem Thermometer dann schon ein bisschen mehr los, so 20, 21 Grad. Es guckt auch immer häufiger die Sonne durch und die ist dann, wie es gerade aussieht, am Wochenende richtig wieder da und bringt ordentlich Dampf auf den Thermometer mit. Dann sind so um die 28 Grad wohl drin am Wochenende. Wahnsinn!
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4: Der schnellste Verkehrs- und Blitzerservice hier bei Radio Westfalica mit drei Blitzern, die heute Abend in Minden stehen, an der Lübecker Straße in Dützen, das ist die B65, dann am Schaumburger Weg und noch an der Königstraße. Komm gut durch diesen Dienstagabend.
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7: Ihr habt Mikrominden eingeschaltet. Ich bin Axel Niermann und heute habe ich für euch Kulttracks mitgebracht. Die erste Ausgabe der Kulttracks übrigens in diesem Jahr. Eine lange Pause liegt dazwischen und die ist Grund genug, mal etwas anders zu machen. Sonst gab es immer ein bestimmtes Thema hier bei den Kulttracks. Heute nicht. Heute hört ihr einfach nur kultige Tracks, völlig ohne Zusammenhang, aber alle Songs, die mir in meiner Pause so in die Ohren gekommen sind oder Songs aus aktuellem Anlass, wie der erste heute auf der Playlist. Die Songs von Michael Jackson erleben seit ein paar Wochen wieder einen Höhenflug im Streaming und in den Downloadcharts. Grund dafür ist das aktuell im Kino laufende Biopic Michael. Die Geschichte von Michael Jackson, angefangen in seiner Kindheit und dem wahnsinnig großen Erfolg der Jackson 5 bis hin zum Solo-Triumph von Thriller und Bad. Dann endet der Film. Gerüchte besagen, es gibt schon Überlegungen für einen zweiten Teil, aber mal abwarten. Um Michael Jackson Songs zu spielen, braucht man ja eigentlich auch gar keinen Grund. Heute nehme ich aber mal den aktuellen Kinohit zum Anlass und spiele für euch Michael Jackson und Wanna Be Startin' Somethin'.
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Soul und Funk aus England von Hot Chocolate, Everyone's a Winner im Remix aus dem Jahr 1987. In den 70ern prägten sie den Disco-Sound maßgeblich mit. 1981 spielten sie auf der Hochzeit von Lady Di und Prince Charles. Sänger Errol Brown stieg dann 1985 aus der Band aus und startete eine Solo-Karriere. Und vor wenigen Wochen starb der Hot Chocolate Mitbegründer Tony Wilson im Alter von 90 Jahren. Und das ist der Anlass hier bei den Cool Tracks Hot Chocolate zu spielen. Everyone's a Winner. Eine wirklich großartige Band mit etlichen Cool Tracks. Und die nächste Band kommt auch aus England, gründete sich 1962 und ist immer noch unterwegs und unglaublich erfolgreich. Mittlerweile zum Trio geschrumpft, veröffentlichen die Rolling Stones tatsächlich im Juli ein brandneues Album. Und nach über 60 Jahren Bandgeschichte ist immer noch die ganze Welt gespannt auf die neuen Songs. Und das soll mal den Stones irgendjemand nachmachen. Der Song jetzt gehört zu den absoluten Kulttracks der Stones. Obwohl die Nummer erstmals nur als B-Seite erschien, wurde sie dann schnell zur Hymne. Später wurde der Song dann doch noch als A-Seiten-Single veröffentlicht und wurde auch zu einem, ja, relativ kleinen Hit, würde ich mal behaupten. The Rolling Stones jetzt und You Can't Always Get What You Want. Viva!

hat die Cool Tracks hier bei Mikromenten heute zu keinem bestimmten Thema, einfach nur Cool Tracks, wie eben der von R.E.M., Bang and Blame, aus dem Album Monster, was eines meiner Lieblings-R.E.M.-Alben ist. Das erschien 1994 und kleiner Fun Fact, wo wir davor schon die Rolling Stones gehört haben, Monster war 1995 für den Grammy als bestes Rockalbum nominiert, verlor aber gegen die Rolling Stones und deren Voodoo Lounge Album. Ja, so kann's gehen. Was ich auch sehr schade finde, ist, dass außer What's the Frequency Kenneth keine weiteren Singles vom Album Monster auf den diversen Greatest Hits und Best of Compilations von R.E.M. zu finden sind. Bang and Blame war nämlich auch die letzte Nummer 1 Single von R.E.M. in den amerikanischen Modern Rock Charts. Ja, und Bang and Blame ist in meinen Ohren ein echt cooler Song. Die nächste Band hat auch coole Songs und gilt als Supergroup. Und Supergroup sind ja Bands mit sehr prominenten Mitgliedern. In diesem Fall Mitglieder von Guns N' Roses und den Stone Temple Pilots. Hinzu kam noch Gitarrist Dave Kushner. Velvet Revolver sind das. Ihr Debütalbum erschien 2004 und ging direkt durch die Decke. Zu Recht. Fall to Pieces. Velvet Revolver.

0: Mikrotracks laufen hier bei euch im Radio, hier beim Mikromenden. Ich bin Axel Niermann und gerade gehört habt ihr die Stereophonics aus Wales und Not Up To You. Ein Song aus ihrem ersten Album Word Gets Around aus dem Jahr 1997. Der Song erschien nie als Single. Zum Song wurde aber ein Video gedreht. Und ich finde, Not Up To You ist einer der stärksten Songs der Stereophonics. Daher heute auch auf der Kulttracks Playlist. Und jetzt gibt es noch was Starkes, wenn ihr schon sehnsüchtig aufs kommende Wochenende wartet und noch nichts vorhabt, dann hätte ich jetzt was für euch.
1: Was ist los im Mühlenkreis?
0: Die größten Buchmessen in Deutschland sind ja die in Frankfurt und Leipzig. Am Samstag gibt es nun auch die erste Buchmesse im Bütz Kulturzentrum hier in Minden. Und die ist speziell für alle Autorinnen und Autoren aus Minden, OWL und Umgebung gedacht. Heimische Autoren stellen sich und ihre Bücher vor, halten auch Lesungen und es gibt noch ganz viel mehr drumherum. Die erste Buchmesse im Bütz Kulturzentrum diesen Samstag und ab 10 Uhr morgens geht's los. Ansgar Specht ist nun wahrlich kein Unbekannter auf der Jazzclub-Bühne in Minden. Mit verschiedenen Bands und Formationen stand er schon auf der Jazzclub-Bühne, leitet auch die regelmäßig stattfindende Jam-Session und am Samstag ist Ansgar Specht zusammen mit seiner House-Band wieder live on stage. Am Samstag die Ansgar Specht Group House-Band Special im Jazzclub Minden ab 21 Uhr bei freiem Eintritt. Am Sonntag ist Bonson zu Gast in Bückeburg und Bonson ist eine internationale AC/DC Tribute Band. Der Bandname setzt sich aus Bon Scott, erster und leider viel zu früh verstorbener Sänger, und Brian Johnson, derzeitiger Sänger bei AC/DC zusammen. Als Tribute Band haben sie schon weltweit für Furore gesorgt, denn selbst Brian Johnson zeigte sich von der Tribute Band sehr beeindruckt. Und das ist ja schon mal eine große Ehre für solch eine Band. Bonson live und Open Air am Sonntag in der Schraubbar in Bückeburg ab 20 Uhr. Jetzt aber wieder zurück zu den Kulttracks hier bei Mikrominden. Natürlich gibt's hier alles Originale und keine Tribute-Bands. Manche Bands sind aber auch so original, dass sie nur schwer zu imitieren oder zu covern sind. The B-52 sind so eine Band, finde ich jetzt persönlich. Völlig einzigartig, völlig abgefahren und völlig Kult. The B-52s und Dead Beat Club.

Noch so ein Original, Ian Brown ist das, der schon mit seiner Band The Stone Roses Kultstatus erlangte. Nach dem Aus der Band startete Ian Brown eine Solo-Karriere, die fast noch erfolgreicher war. Vom dritten Ian Brown-Album stammte der Song gerade, einer seiner besten, finde ich, und einer meiner Lieblingssongs eben, von Ian Brown 4. Und gleich weiter mit dem nächsten Original, Kate Bush. Sie zählt zu den größten Künstlerinnen Englands und der ganzen Welt. Ihre Stimme ist einfach einzigartig und prägnant und sie ist auch einfach eine echte Künstlerin. Sie macht ihr Ding, passt sich null an und hält sich größtenteils auch aus der Klatschpresse raus. Man sieht und hört nicht viel von ihr, außer sie hat mal neue Musik draußen und das ist äußerst selten. Daher widmen wir uns auch immer wieder gerne den älteren Werken zu. The Sensual World heißt ihr Album aus dem Jahr 1989. Die dritte und letzte Single daraus war Love and Anger, ihr bis dato einziger Nummer 1 Hit in den amerikanischen Modern Rock Tracks Charts. Erst 2022 kam der zweite Nummer 1 Hit dazu. An der Gitarre ist im Song David Gilmour von Pink Floyd zu hören. Hier ist jetzt für euch Kate Bush und Love and Anger.

Encore-Track von Kate Bush, Love and Anger. Und wir bleiben mal weiterhin in England. Jetzt wieder eine Band aus England, The Beautiful South, entstanden aus ehemaligen Mitgliedern der House Martins, allen voran die Stimme der House Martins, Paul Heaton, I'll Sail This Ship Alone. Von ihrem Debütalbum aus dem Jahr 1989 hört ihr heute zum Schluss. Ich bin Axel Niermann. Alle weiteren Infos, die Playlisten und Fotos aus dem Studio und so weiter gibt's bei Facebook und Instagram. Ich danke euch fürs Zuhören und ich hoffe, wir hören uns wieder, zum Beispiel nächste Woche Montag. Damit euch noch einen schönen Abend und wie gesagt, wenn ihr mögt, gerne bis nächste Woche. Tschüss!

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1: Ich bin Dirk Zeitler. Der US-General und NATO-Oberbefehlshaber Grinkewitsch hat bestätigt, dass die Vereinigten Staaten vorerst keine weitreichenden Mittelstreckenwaffen in Deutschland stationieren werden. Die zuvor geplante Verlegung eines sogenannten Long-Range-Fires-Bataillons werde nicht beginnen, sagte der US-General. Eine Abmachung hatte eigentlich vorgesehen, dass die USA in Deutschland wieder Mittelstreckenwaffen mit konventionellen Sprengköpfen stationieren, die bis weit nach Russland reichen. Wer die neue Kaufprämie für Elektroautos nutzen will, kann seit heute die staatliche Unterstützung beantragen. Das Antragsverfahren läuft ausschließlich digital ab, rückwirkend für Neuzulassungen ab Januar.
2: Viele Interessierte standen offenbar schon in den Startlöchern. Bis zum Ende der Veranstaltung mit Umweltminister Schneider, die gerade mal eine halbe Stunde dauerte, gab es schon über 1800 Anträge. Für den Online-Antrag ist eine Bund-ID nötig, also ein Konto, mit dem man sich online bei Behörden ausweisen kann. Gefördert wird unter anderem der Kauf und das Leasing neuer E-Autos und bestimmter Plug-in-Hybride, die sowohl mit Strom als auch mit Treibstoff fahren können. Die Höhe des Zuschusses hängt von Fahrzeug, Einkommen und Familiengröße ab und kann bei bis zu 6.000 Euro liegen. Tine Klimach, Nachrichtenredaktion.
1: Zwei Wochen nach seinem Transport Richtung Nordsee wurde der als Timmy bekannte Burkelwal tot vor der dänischen Insel Anholt entdeckt. Der Kadaver soll nun doch untersucht werden.
3: Der Wal liegt an einem gut besuchten Strand im flachen Wasser, schreibt die dänische Umweltbehörde. Wenn man sich Strömung und Wasserstand dort ansieht, ist es demnach sehr wahrscheinlich, dass er ohne Zutun dort liegen bleibt. Dann allerdings fürchten die Dänen, könnte er Badegäste und Einheimische stören. Deshalb soll der Kadaver nun doch geborgen werden und nicht nur das. Die Dänen wollen ihn nach Möglichkeit auch obduzieren und Proben für die Forschung entnehmen. Aus Skandinavien Julia Weschenbach.
1: Die diesjährige ESC-Siegerin Dara ist in der bulgarischen Hauptstadt Sofia von tausenden Fans mit einer Party gefeiert worden. Die Menschenmenge versammelte sich unter den Klängen des ESC-Siegesongs Bangaranga auf dem zentralen Platz vor dem früheren Königsschloss. Die Fans skandierten immer wieder Dara, Dara, bis die Sängerin im exzentrischen Outfit auf die Bühne kam. Das waren die Nachrichten mit Dirk Zeitler.
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5: Ja, wir basteln hier gerade schon mal die Laternen für die Kinder. St. Martin ist auch bald, oder? Es ist bestes Herbstwetter, auch über den Abend weiter grau und immer mal wieder nass. Morgen geht's so weiter, es kann Schauer geben hier und da und auch Gewitter vereinzelt. Aber immerhin, es wird wärmer, bis 20 Grad maximal. Nochmal frischer über die Nacht, da landen wir so bei 12 Grad.
4: NRW Verkehr.
5: Die A1 Münster Richtung Dortmund, noch so eine Stunde gesperrt zwischen Kamnerkreuz und Unna nach dem Unfall. Dann staut es sich auf der A1 Münster Osnabrück zwischen Münster-Nord und Greven, 2 Kilometer, 10 Minuten. Und A2 Dortmund-Hannover zwischen Herford-Bad Salzuflen und Herford-Ost. Da haben wir aktuell 1 Kilometer Stau, sind 5 Minuten plus. Gute Fahrt.
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5: Sebastian Pulli hier und David Guetta jetzt mit Lovers on the Sun. Ist einer der wenigen Vorteile an dem wolkigen Frühling, dass wir denen jetzt wenigstens nicht zugucken müssen, wie die da oben rummachen. Schönen Dienstagabend euch.

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0: Rund um den Song Down Under von der australischen Band Men at Work. Und Kern der Geschichte ist ein kleines Stück aus dem Flötenpart des Liedes, und zwar dieses hier. Denn das ist eine kleine Hommage, ist ein Zitat aus einem Kinderlied, das in Australien wohl alle Kinder kennen. In der Schule wird's gesungen, ist ganz bekannt. Kookaburra sits in the old gum tree. Der Kookaburra ist ein Vogel, zu Deutsch tatsächlich der lachende Hans. Der sitzt im alten Gummibaum und dieses Kinderlied klingt so.
2: Kookaburra sits in the old gum tree.
0: So, nochmal zum Vergleich, die Flötenmelodie. So, fand die Band super als Idee, in einem Lied über Australien eben dieses kleine Zitat einzuweben. Und es ist offenbar nie so wirklich wem aufgefallen, bis 30 Jahre nach Veröffentlichung des Liedes im Jahr 2011, da kam im Fernsehen in einer Quizshow die Frage, welches Kinderlied steckt in dem Song Down Under? So, und diese Show guckte sich zufällig an, der neue, frische Besitzer der Rechte an diesem Kinderlied, und hat sich gedacht, ja, da holen wir doch mal Kohle raus. Hat geklagt und die Band musste ihm dann rückwirkend über 600.000 Euro zahlen. Bisschen unverschämt, konnte keiner drüber lachen, nicht mal der Hans. Down Under jetzt, Men at Work. Schönen Abend.

Sebastian Pulli hier und kennt ihr das noch früher aus der Schule beim Referate halten? Da war dann vor einem die Susanne Peter Schmitzenkopf dran und die Susanne hat das so gut gemacht. Alle konnten folgen, waren überrascht, haben gelacht. Es war ein absolutes Feuerwerk. Und dann war man selbst dran und hatte vergessen, das vorzubereiten. Und dann hat man sich so krumpelig was zusammen improvisiert und konnte am Ende nicht mal sagen, wie viele Jahre der 30-jährige Krieg gedauert hat. So, was will ich damit sagen? Jetzt kommt erst die absolut grandiose Ray und dann kommt Revolverheld. Schönen Abend.

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0: Cyrus, gleich noch neue Musik vom DJ-Duo You Not Us.
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0: Skandalmeldung zum Oktoberfest. Also Skandal, naja, es ist ein Erste-Welt-Skandal, der ausschließlich sehr reiche Leute empört. Problemlevel ist so, der neue SUV ist zu groß für meine Garage. Er hier hat Details.
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3: Ja, nee, ist klar. Was hab ich mich da drauf gefreut? Seit Jahren fiebrig drauf hin. Hab immer die Füße stillgehalten, mich selbst beruhigt mit Sätzen wie: Atze, du bist noch nicht so weit. Das ist noch eine Nummer zu groß für dich. Und jetzt, wo ich endlich die Platzreife für die Wiesen erreicht habe, mir übers Oktoberfest komplett freigenommen habe, jetzt, wo mein Dirndl schon am Schrank hängt, wo ich den Text von Das rote Pferd komplett auswendig kann, da drehen die Schweine die Champagnerdusche ab. Hier, ist eine Meldung. Champagnerduschen sind ab diesem Jahr auf dem Oktoberfest verboten. Aus, vorbei mit dieser altrömischen Dekadenz. Ja, und da frage ich mich, was soll das denn? Was bleibt den Münchner Geldadel denn noch? Soll sich die Schickeria demnächst mit Weizenbier und Almdudler hochbetern? Was wird als nächstes verboten auf dem Oktoberfest? Hinters Bierzelt kotzen? Fummeln in der Geisterbahn? Die Zungenküsse der Effenbergs? Obwohl, da sollte das Münchner Ordnungsamt wirklich mal ein bisschen genauer hingucken. Das ist wirklich unschön.
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1: Ich bin David Riemer. Gerade erst war US-Präsident Trump in Peking, nun ist Kreml-Chef Putin zu einem Besuch in China eingetroffen. Moskau hat große Erwartungen an die Gespräche mit Chinas Staatschef Xi Jinping.
2: Wenige Tage nach dem Besuch von Donald Trump empfängt China mit Putin den nächsten Staatschef einer Großmacht. Bei den Gesprächen mit Parteichef Xi Jinping wird es vor allem um die enge Partnerschaft beider Länder gehen. Auch die Kriege in der Ukraine und im Nahen Osten dürften Thema sein. Russland will zudem über neue Gaslieferungen nach China sprechen. In Peking wird die schnelle Abfolge der Besuche auch als Aufwertung gesehen. Peking kann zeigen, an China kommt in der Weltpolitik kaum noch jemand vorbei. Aus Shenzhen, Jörn Petring.
1: Der US-General und NATO-Oberbefehlshaber Grinkewitsch hat bestätigt, dass die Vereinigten Staaten vorerst keine weitreichenden Mittelstreckenwaffen in Deutschland stationieren werden. Eine Abmachung hatte eigentlich vorgesehen, dass die USA von 2026 an in Deutschland wieder Mittelstreckenwaffen mit konventionellen Sprengköpfen stationieren, die weit bis nach Russland reichen. 15 Monate lang hat der Landtag von Sachsen-Anhalt den Anschlag auf den Magdeburger Weihnachtsmarkt intensiv aufgearbeitet. Ein zentrales Ergebnis: Schwächen und Fehler im Handeln von Behörden haben es dem Täter zumindest leicht gemacht, die Tat zu begehen. So steht es im Abschlussbericht, den der Parlamentarische Untersuchungsausschuss vorgestellt hat.
3: Ein Betonblock an der falschen Stelle, Schutzkonzepte, die nicht gründlich gecheckt worden sind, Informationen zum späteren Täter, die nicht zentral zusammengeführt wurden. Im Abschlussbericht werden eine ganze Reihe von Fehlern aufgelistet. Und mindestens die Oppositionsfraktionen im Magdeburger Landtag sind sich einig, der Anschlag hätte verhindert werden können. Als Konsequenz soll nun ein Bedrohungsmanagement etabliert werden. Ziel: Gefährder früher aktiv ins Visier nehmen, damit wichtige Hinweise nicht wieder unbeachtet bleiben. Thomas Thonfeld, Nachrichtenredaktion.
1: Den deutschen Wäldern machen gravierende Folgen von Hitze und Trockenheit weiterhin stark zu schaffen. Bei den häufigsten Arten sind nach wie vor 4 von 5 Bäumen krank, wie aus neuen Daten für 2025 hervorgeht. Bundesagrarminister Rainer sprach von einer Stabilisierung trotz ungünstigerer Wetterbedingungen. Umweltverbände mahnen angesichts der Klimakrise, es gebe keinen Grund zur Entwarnung. Und das waren die Nachrichten mit David Riemer.
4: Das Wetter.
5: Dieser Frühling möchte einfach nicht sein wie die anderen Frühlinge. Deshalb gibt's auch jetzt durch den Abend und die Nacht immer wieder Regen und auch morgen teilweise ordentliche Schauer. Hier und da sind auch Gewitter drin. Immerhin in Sachen Temperatur ist morgen ein bisschen Frühling. Bis 20 Grad kriegen wir da maximal. Jetzt in der Nacht, da landen wir so bei 12.
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5: Die gesperrte A1 soll angeblich in diesen Minuten wieder geöffnet werden. Das war zumindest die Ankündigung. Ab 10 Uhr angeblich wieder frei die A1 Münster Richtung Dortmund zwischen Kamnor-Kreuz und Unna nach dem Unfall. Aber noch ist sie hier als gesperrt gemeldet. Dann haben wir noch 3 Staus. A2 Dortmund-Hannover zwischen Herford-Bad Salzuflen und Flotow-West. 1 Kilometer, 2 Minuten. A4 Köln-Aachen zwischen Köln-Eiffeltor und Kreuz-Köln-West. Dichter Verkehr, 3 Minuten. Und A40 Duisburg-Essen zwischen Essen-Holsterhausen und Essen-Zentrum. Dichter Verkehr 5 Minuten plus. Gute Fahrt.
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5: Sebastian Pulli hier und es gibt ja so ein paar Großereignisse, so ein paar geschichtliche Knackpunkte, die wohl die meisten von uns mitbekommen haben. 9-11 natürlich, Corona, Timmy der Wahl und im Jahr 97, da hat die ganze Welt geschaut, nach Großbritannien, da ist ja Prinzessin Diana ums Leben gekommen bei dem Autounfall und es gab dieses eine Lied, das wir damals alle gehört haben, von Elton John, für sie neu aufgelegt damals, Candle in the Wind, gibt's jetzt hier.

0: eine ganz, ganz wundervolle Geschichte haben wir für euch.
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0: Es geht um Steven. Steven hat ein Lotterielos gekauft, hatte es schon fast vergessen. Dann kam ein Anruf und jetzt gehört Steven, seiner Frau und seinem Sohn ein Haus. Ein Landgut bei Düsseldorf im Wert von 2,8 Millionen Euro.
2: Zu diesem Landgut gehört ein Gästehaus, ein Baumhaus, ein Fitnessstudio, eine Sauna, ein Bach und eine riesengroße Menge Wald auf 22.000 Quadratmeter Grundstück. Und für mich war wirklich Platz 1, einen Kamin drin zu haben. Und es ist nicht nur ein Kamin, es sind zwei oder drei Kamine. Das war für mich wow.
0: Sollte Neid aufkommen, das sind keine Schnösel, Steven ist sehr bodenständig. Also das, was er da bekommen hat, das passt gar nicht zu ihm, sagt er.
2: Das passt gar nicht, wie wir leben. Jetzt sind ein paar Nummern zu groß für uns. Wir sind ganz normale Arbeiter und versuchen hier und dort uns das zu ermöglichen, was man sich ermöglichen möchte. Und dass natürlich so ein Haus dann herauskommt, naja, das war natürlich das i-Tüpfelchen auf der Sahnetorte, wie man so schön sagt.
0: Das i-Tüpfelchen auf der Sahnetorte, so sagt man das. Ganz herzlichen Glückwunsch. Was für eine schöne Geschichte hier aus NRW. Einen erholsamen Abend jetzt erstmal der Familie vor dem Kamin. Hat ja jetzt jeder seinen eigenen, ne?

Sebastian Pouli hier und gleich Clouseau mit seiner Nummer, die klingt, als wäre das uneheliche Kind von Herbert Grönemeyer. Klingt wirklich sehr grönemeyerig, die Nummer. Gewinner gibt's gleich hier, aber erstmal Pink mit Trustfall. Schönen Abend.

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0: Nach The Weeknd jetzt die Sarah Engels von vor 8 Jahren, Michael Schulte.
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0: Viertplatzierter Jahr beim ESC damals und das für Deutschland, das wäre für andere Länder schon die 1. Von ihm jetzt neue Musik.
2: Mein neuer Song Lovesick handelt, wie man unschwer auch im Songtitel erkennen kann, von der Liebe und wie wunderschön das sein kann, verliebt zu sein. Wie das aber auch manchmal so ein bisschen komisch sein kann, fast so ein bisschen, dass man sich krank fühlt und fragt, was hier eigentlich gerade los mit mir? Ich komme gar nicht mehr klar darauf, was eigentlich gerade in meinem Körper, in meinem Herzen, in meinem Kopf passiert. Ein Song, glaube ich, der sehr, sehr gut in den Sommer passt, der sehr hoffnungsvoll, euphorisch ist und einfach Spaß macht jetzt hier auf das hoffentlich gute Wetter, was jetzt hier uns bevorsteht in diesem Sommer.
0: Ja, am Pfingstwochenende ist schon soweit, da wird sommerlich und nach dem Song sind wir da 2,5 Minuten näher dran. Michael Schulte mit Lovesick jetzt bei uns.

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1: Ich bin David Riemer. Fast jede fünfte Tankstelle in Deutschland verstößt gegen die 12-Uhr-Regel. Das hat eine Untersuchung des Verbraucherdienstes Mehr Tanken ergeben. Die Spritpreise dürfen seit April nur noch einmal am Tag erhöht werden. Sinken können sie dagegen immer.
2: Gut 15.000 Tankstellen gibt es in Deutschland. 3.000 davon haben die Preise zu unerlaubten Zeiten angehoben. Am häufigsten in Bayern, am seltensten in Berlin. Ein etabliertes System, mit dem Abweichungen von der 12-Uhr-Regel sanktioniert werden könnten, gibt es nicht. Das Kartellamt hat nach eigenen Angaben noch nicht einmal aus allen Bundesländern die Info, welche Landesbehörde überhaupt zuständig wäre. Die Tankstellenbranche sagt, Regelverstöße seien nicht mutwillig. Preisänderungen an der Zapfsäule kämen nicht auf Knopfdruck, sondern durch ein komplexes Berechnungssystem, das technisch bedingt auch mal länger brauche. Thomas Bleskin, Nachrichtenredaktion.
1: Wenige Tage nach US-Präsident Trump ist Kreml-Chef Putin zu einem Besuch in China eingetroffen. Putin wird von einer Delegation aus Ministern und Managern von staatlichen und privaten Konzernen begleitet. Bei den Gesprächen auf Einladung von Chinas Staatschef Xi Jinping geht es um einen Ausbau der privilegierten strategischen Partnerschaft beider Länder. China ist der wichtigste Handelspartner für Russland. Den deutschen Wäldern machen Folgen von Hitze, Trockenheit und Schädlingen weiterhin zu schaffen. Aber der Zustand unseres Waldes habe sich insgesamt im Vergleich zu 2024 nicht weiter verschlechtert. Das sagte Bundesagrarminister Rainer bei der Vorstellung des Waldzustandsberichts für das vergangene Jahr.
3: Nach wie vor sind 4 von 5 Bäumen in Deutschland krank. Gut erkennbar zum Beispiel an fehlenden Nadeln oder Blättern in den Baumkronen. Vor allem bei Eichen, gut die Hälfte haben hier größere kahle Stellen. Auch ein Drittel der Kiefern haben deutlich sichtbare Schäden. Das sind etwas mehr noch als im Vorjahr. Buchen und Fichten geht's dagegen etwas besser. Zwar sind im vergangenen Jahr weniger Bäume abgestorben als vorher, aber insgesamt hat sich der Wald auch noch nicht von den Dürrejahren 2018 bis 2020 erholt. Aus Berlin, Thomas Thonfeld.
1: Nach dem Hauseinsturz im sächsischen Görlitz laufen die Arbeiten auch in der Nacht weiter. Die Helfer arbeiteten per Hand an der Beseitigung der Trümmer, sagte eine Polizeisprecherin. In Görlitz war Montagabend ein Mehrfamilienhaus eingestürzt. Grund dafür war möglicherweise eine Gasexplosion. An der Unfallstelle wird nach 3 Menschen gesucht. Von 2 Frauen und einem Mann fehlt jedes Lebenszeichen. Das waren die Nachrichten mit David Riemer.
4: Das Wetter.
5: So, wir haben uns ein schönes Teelicht angemacht und schon mal angefangen, ein Gesicht aus dem Kürbis zu schnitzen. Es ist weiter Herbst, auch über den Abend und die Nacht viele Wolken und immer wieder nass. Und auch morgen kann es ordentlich schauern und hier und da auch gewittern. Aber immerhin, es wird wärmer, 20 Grad maximal. Jetzt in der Nacht erstmal frischer, da landen wir so bei 12.
0: NRW Verkehr.
5: Sehr wenig los, noch ein kleiner Stau. A40 Duisburg-Essen zwischen Essen-Holsterhausen und Essen-Zentrum. Dichter Verkehr, 2 Minuten seid ihr durch. Gute Fahrt.
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5: Sebastian Pulli hier. Jetzt ist hier gerade bei YouTube die automatische deutsche Übersetzung angegangen. Ich weiß nicht, wie man die ausmacht. Ich bin über 40. Ich wollte das Video gucken zu Teddy Swims, Mr. Know-It-All. Und jetzt steht hier unter dem Video, als wäre nichts, Teddy schwimmt, Gedankenstrich, Herr Besserwisser. Ja, Leute, die immer gerne mehr deutsche Musik hätten, das ist ein gutes Gegenargument. Also, Teddy schwimmt jetzt, Herr Besserwisser.

0: So langsam hat es sich ausgeregnet. Nicht beim Wetter, das braucht noch ein bisschen, aber bei ihm hier.
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0: Wir befinden uns nämlich in der Finalwoche, aber der Feierabenddeal, der gilt auch in der noch. Das heißt, ihr könnt auch, nachdem die Türen des landesweiten Geldregenstudios geschlossen sind, am Nachmittag immer noch mal 500 Euro nach Feierabend gewinnen. Annika zum Beispiel, sie hat sich gestern beworben und heute gewonnen beim Kollegen Hendrik Frost.
2: So auf einem Level von 0 bis 10. Wo ist gerade so deine Laune, deine Stimmung, Annika?
3: Ich bin ziemlich aufgeregt. Ich glaube eine 8. Schon.
2: Würdest du auch mit einer 10 stimmungsmäßig klarkommen?
3: Ja.
2: Sehr gut, dann schenke ich dir jetzt ein bisschen Geld.
3: Okay.
1: 500 Euro.
2: Die gehören dir.
3: Krass. Wie kommt das denn?
2: Du hast gestern bei uns beim Feierabenddeal mitgemacht.
3: Definitiv, ja, habe ich.
2: Und hier ist der Rückruf.
3: Oh, cool, sehr cool.
2: Nichts machen, kein Weiter, kein Stopp, kein Blitz. Einfach so 500 Euro frei Haus.
3: Oh, ich zitter voll. Sehr schön. Dankeschön.
2: Sehr gerne. Wem erzählst du als erstes davon?
3: Ja, meiner Arbeitskollegin, wo ich gleich in mein Büro wieder gehe.
2: Ja, nimm uns doch mal mit.
3: Ich weiß nicht, was jetzt hier los ist.
2: Nimm uns doch mal mit, wir wollen das hören. Am besten auf Lautsprecher.
3: Ich hab den Geldregen am Telefon. 500 Euro.
4: Alter.
3: Richtig gut, wir stehen hier gerade zu dritt jetzt in meinem Büro.
4: Ja.
2: Und ich höre, die Freude ist groß.
3: Ja. Alle ganz sprachlos hier.
2: Annika, das hat einen Vor- und Nachteil. Vorteil, 500 Euro gehören dir. Nachteil, die Kolleginnen wollen jetzt ein Mittagessen ausgegeben haben.
3: Ja, aber Blattgold, Alter.
2: Ganz viel Spaß damit.
3: Vielen Dank.
0: Wenn ihr noch mitmachen wollt beim Feierabenddeal 01379 36 5000, die landesweite Geldregen-Hotline, mitmachen wie immer ab 18, 50 Cent pro Anruf und alle Infos bei uns zum Nachlesen im Netz.
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0: Olivia Dean. So easy to fall in love.
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Sebastian Pulli hier, und wenn sich ein Streichquartett von der Musikhochschule abends versehentlich in Technoschuppen verirrt, dann kommt vermutlich sowas hier dabei heraus. Klassik plus Elektro, sehr spannender Hybrid, Clean Bandit ist das, Rather Be.

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0: ist wirklich schön, dass das Wetter nicht gut ist. Dann können wir ins Kino.
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0: Wir hätten auch einen Blockbuster, einen neuen Star-Wars-Film, und zwar The Mandalorian and Grogu nach der Serie The Mandalorian. Kinoexperte Jörg Albrecht, der erste Star-Wars-Film im Kino seit langem, ne?
2: Ja, der letzte war 2019, das Finale der dritten Star-Wars-Trilogie. Seitdem haben sich die Fans daran gewöhnt, dass sämtliche neuen Geschichten der Weltraumsaga in Serienform bei Disney Plus laufen. Jetzt also die Rückkehr ins Kino mit The Mandalorian and Grogu und damit der Test, ob Star Wars noch auf der großen Leinwand funktioniert.
3: Wir alle kennen die Geschichten über den mandalorianischen Kopfgeldjäger und dieses Kind.
2: Gemeint sind damit der Mensch Din Djarin und Grogu, unser Baby Yoda. Über drei Serienstaffeln und diverse Abenteuer sind sie zusammengewachsen. Sie sind mittlerweile sogar offiziell Vater und Sohn, nachdem Din Grogu adoptiert hat. Und natürlich warten auf die beiden jetzt erneut finstere Typen in der Galaxie.
4: Das Kind wird Jahrhunderte länger leben als ich. Ich werde nicht immer da sein, um ihn zu beschützen.
0: Ja, müssen wir denn die Serie gesehen haben, damit wir Spaß haben? Also man würde ja meinen, besser ja, ne?
2: Sagen wir mal, es schadet sicher nicht, aber es ist auch keine Voraussetzung. The Mandalorian and Grogu ist dann doch so einfach gestrickt, dass man sofort einsteigen kann, selbst wenn man noch nie im Star Wars-Universum unterwegs war. Das ist gleichzeitig aber auch das Problem, denn dieser Trip, der ist nicht aufregender, der ist nicht witziger als eine Serienepisode von The Mandalorian. Außerdem sind irgendwann auch mal der Coolness-Faktor von Pedro Pascal als Kopfgeldjäger und der Niedlichkeitsfaktor von Grogu aufgebraucht.
4: Hey, nicht die Knöpfe anfassen.
0: Okay, also wir halten fest, ist ein Spaß für Fans, für alle anderen nicht unbedingt ein Muss. The Mandalorian and Grogu ist jetzt frisch im Kino.
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1: Ich bin David Riemer. Gerade erst war US-Präsident Trump in Peking, nun ist Kreml-Chef Putin zu einem Besuch in China eingetroffen. Moskau hat große Erwartungen an die Gespräche mit Chinas Staatschef Xi Jinping.
2: Wenige Tage nach dem Besuch von Donald Trump empfängt China mit Putin den nächsten Staatschef einer Großmacht. Bei den Gesprächen mit Parteichef Xi Jinping wird es vor allem um die enge Partnerschaft beider Länder gehen. Auch die Kriege in der Ukraine und im Nahen Osten dürften Thema sein. Russland will zudem über neue Gaslieferungen nach China sprechen. In Peking wird die schnelle Abfolge der Besuche auch als Aufwertung gesehen. Peking kann zeigen, an China kommt in der Weltpolitik kaum noch jemand vorbei. Aus Shenzhen, Jörn Petring.
1: Der US-General und NATO-Oberbefehlshaber Grinkewitsch hat bestätigt, dass die Vereinigten Staaten vorerst keine weitreichenden Mittelstreckenwaffen in Deutschland stationieren werden. Eine Abmachung.

0: Hatte eigentlich vorgesehen, dass die USA von 2026 an in Deutschland wieder Mittelstreckenwaffen mit konventionellen Sprengköpfen stationieren, die weit bis nach Russland reichen. 15 Monate lang hat der Landtag von Sachsen-Anhalt den Anschlag auf den Magdeburger Weihnachtsmarkt intensiv aufgearbeitet. Ein zentrales Ergebnis: Schwächen und Fehler im Handeln von Behörden haben es dem Täter zumindest leicht gemacht, die Tat zu begehen. So steht es im Abschlussbericht, den der Parlamentarische Untersuchungsausschuss vorgestellt hat.
1: Ein Betonblock an der falschen Stelle, Schutzkonzepte, die nicht gründlich gecheckt worden sind, Informationen zum späteren Täter, die nicht zentral zusammengeführt wurden. Im Abschlussbericht werden eine ganze Reihe von Fehlern aufgelistet. Und mindestens die Oppositionsfraktionen im Magdeburger Landtag sind sich einig, der Anschlag hätte verhindert werden können. Als Konsequenz soll nun ein Bedrohungsmanagement etabliert werden. Ziel: Gefährder früher aktiv ins Visier nehmen, damit wichtige Hinweise nicht wieder unbeachtet bleiben. Thomas Thonfeld, Nachrichtenredaktion.
0: Den deutschen Wäldern machen gravierende Folgen von Hitze und Trockenheit weiterhin stark zu schaffen. Bei den häufigsten Arten sind nach wie vor 4 von 5 Bäumen krank, wie aus neuen Daten für 2025 hervorgeht. Bundesagrarminister Rainer sprach von einer Stabilisierung trotz ungünstigerer Wetterbedingungen. Umweltverbände mahnen angesichts der Klimakrise, es gebe keinen Grund zur Entwarnung.
2: Das Wetter.
3: Wechselhaft ist es heute Nacht. Zwischendurch kann es immer mal wieder einen Schauer geben. Immerhin kälter als 7 bis 12 Grad wird es nicht. Morgen dann ein Mix aus Sonne, Wolken und Schauern. Ab Donnerstag wird es dann stabiler mit mehr Sonne.
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3: Claudia Lös hier, hallo zusammen. Die neue Single von Nico Santos spiele ich euch gleich. Finde ich, ist schon sehr besonders. So ein bisschen ja reduziert, ne? Er und seine Gitarre. Ich vermute mal, er will die Botschaft einfach klar und deutlich hervorheben. Optimist heißt der Song. Jetzt in diesen Zeiten auch nicht das Allerschlechteste. Kommt gut durch diese Nacht. Hallo zusammen.

0: Hallo zusammen, kommt gut durch diese Nacht. Bis Freitag hauen wir ja hier noch die Kohle raus im Geldregen. Auch morgen habt ihr wieder die Chance auf 20.000 Euro. Gut, damit ist man noch nicht reich, aber man kann ja mal davon träumen.
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2: Dachtet ihr, ihr würdet mal reich werden? Und wenn ja, womit? Also mein Plan seit Jahren, nicht Comedy. Nee, ich plane einen Löffel zu erfinden, der gleichzeitig Salzstreuer ist. So für gekochte Eier, wisst ihr? Da muss man nicht immer Löffel weglegen, Salz streuen, weiter essen, sondern in einem durchfuttern. Ja, damit räume ich bei der Höhle der Löwen richtig auf. Ich sehe schon Carsten Maschmeyer, wie er 7 Millionen Stück davon kauft. Ja, ich glaube, der hat was übrig für Geschäfte, für die man Eier braucht. Als Kind war ich davon überzeugt, ich werde reich durch meinen kleinen Bruder. Der dachte nämlich, dass mehr Geldstücke mehr Geld bedeutet. Also beim Tausch von 2 5-Cent-Münzen gegen 1-2-Euro-Stück kam der sich vor wie der Wolf of Wall Street. Und immer dran denken, was der gute Marcel Reich-Ranitzky gesagt hat. Und der hatte reich im Namen. Geld allein macht nie glücklich. Aber es ist besser, in ein Taxi zu weinen, als in der Straßenbahn.
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0: I Just Might, Bruno Mars. Gleich für euch noch frische Musik. Die neue Single von Rico Rayama, Stay Here. Lecker, lecker, lecker. Bei IKEA gibt es an diesem Samstag den Kurt Buller Lolli. 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IKEA spricht von einem einmalig interessanten Geschmackserlebnis. Davon bin ich überzeugt. Ja, schöne Nacht, kommt gut durch mit uns.
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1: Ich bin David Riemer. Bei der geplanten Führerscheinreform kommt der nächste Schritt. Das Bundeskabinett will heute entsprechende Pläne von Verkehrsminister Schnieder auf den Weg bringen. Das Ziel, die Fahrschulausbildung soll moderner, digitaler und einfacher werden. Dadurch sollen die Kosten sinken.
2: Ab dem Jahreswechsel sollen sich Fahrschülerinnen und Schüler zum Beispiel aussuchen können, ob sie die Theorie lieber wie bisher nur in der Fahrschule pauken wollen oder daheim per App. Statt nur im Fahrschulauto zu üben, soll es dann auch möglich sein, bestimmte Fahrten zusammen mit den Eltern zu machen oder in Simulatoren. Wie viele Sonderfahrten nötig sind, soll der Fahrlehrer dann individuell einschätzen. Es müssen nicht mehr zwingend 12 Fahrten über Land, nachts und auf der Autobahn sein. Außerdem sollen beide Prüfungen gestrafft werden, sowohl die theoretische als auch die praktische. Ursula Winkler, Nachrichtenredaktion.
1: Der US-General und NATO-Oberbefehlshaber Grinkewitsch hat bestätigt, dass die Vereinigten Staaten vorerst keine weitreichenden Mittelstreckenwaffen in Deutschland stationieren werden. Eine Abmachung hatte eigentlich vorgesehen, dass die USA von 2026 an in Deutschland wieder Mittelstreckenwaffen mit konventionellen Sprengköpfen stationieren, die weit bis nach Russland reichen. 2 Wochen nach seinem Transport Richtung Nordsee wurde der als Timi bekannte Buckelwal tot vor der dänischen Insel Anholt entdeckt. Der Kadaver soll nun doch untersucht werden.
3: Der Wal liegt an einem gut besuchten Strand im flachen Wasser, schreibt die dänische Umweltbehörde. Wenn man sich Strömung und Wasserstand dort ansieht, ist es demnach sehr wahrscheinlich, dass er ohne Zutun dort liegen bleibt. Dann allerdings

0: Allerdings fürchten die Dänen, könnte er Badegäste und Einheimische stören. Deshalb soll der Kadaver nun doch geborgen werden und nicht nur das. Die Dänen wollen ihn nach Möglichkeit auch obduzieren und Proben für die Forschung entnehmen. Aus Skandinavien Julia Weschenbach.
1: Zum Fußball. Der FC Arsenal ist nach 22 Jahren wieder englischer Meister. Die Mannschaft um Nationalspieler Kai Havertz profitierte davon, dass Verfolger Manchester City beim AFC Bournemouth nur 1:1 spielte. Arsenal hatte zuvor Burnley mit 1:0 besiegt. Es ist der 14. Meistertitel für die Gunners. Pep Guardiola verpasst mit Manchester City dagegen den 3. Titel der Saison. Laut Medienberichten wird er am kommenden Sonntag zum Saisonabschluss der Premier League als Trainer der Citizens zurücktreten.
2: Das Wetter.
3: Es ist ein bisschen unbeständig heute Nacht. Ganz trocken kommen wir da nicht durch. Immerhin, Frost ist nicht mehr das Thema. 7 bis 12 Grad kriegen wir. Morgen dann von allem etwas. Sonne, Wolken, Regen und warm wird es. Bis zu 21 Grad. Ab Donnerstag dann trocken und freundlich. Ab Freitag viel Sonne und noch wärmer.
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3: Claudia Löhr hier, hallo zusammen. Michael Schulte hat schon wieder neues Material am Start. Love Sick heißt die neue Single, spiele ich euch gleich. Vorher noch Taylor Swift und The Fade of Ophelia. Hallo zusammen,

0: Kommt gut durch diese Nacht mit uns. Jetzt mit frischer Musik von Michael Schulte. Der hat neues Material am Start. Ich finde ja, seine Songs klingen immer wirklich sehr, sehr frisch nach Sommer und sind auch immer alles Ohrwürmer, ne? 5 AM ist so einer, der ist ja noch gar nicht so lange draußen, seit Anfang Januar. Und jetzt legt er direkt nach mit seiner neuen Single Lovesick.
1: Mein neuer Song Lovesick handelt, wie man unschwer auch im Songtitel erkennen kann, von der Liebe und wie wunderschön das sein kann, verliebt zu sein. Wie das aber auch manchmal so ein bisschen komisch sein kann, fast so ein bisschen, dass man sich krank fühlt und fragt, was hier eigentlich gerade los mit mir? Ich komme gar nicht mehr klar drauf, was eigentlich gerade in meinem Körper, in meinem Herz, in meinem Kopf passiert. Ein Song, glaube ich, der sehr, sehr gut in den Sommer passt, der sehr hoffnungsvoll, euphorisch ist und einfach Spaß macht jetzt hier auf das hoffentlich gute Wetter, was jetzt hier uns bevorsteht in diesem Sommer.
0: Als hätte er den genau für dieses Pfingstwochenende gemacht. Jetzt ganz neu für euch Michael Schulte, Lovesick.
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0: alle Farben, Baby Goodbye. Die Bundesregierung will ja mehr E-Autos auf die Straße bringen und deswegen gibt es seit gestern eine Förderung von bis zu 6.000 Euro, wenn ihr ein neues E-Auto oder einen Plug-in-Hybriden fahrt. Die Website vom Bundesamt für Wirtschaft und Ausfuhrkontrolle ist freigeschaltet. Seit gestern könnt ihr diese Kaufprämie beantragen. Wie viel genau ihr bekommt, das hängt davon ab, wie viel ihr verdient und ob ihr Kinder habt und welche Antriebsart das Auto hat. Und ja, es scheinen wirklich immer mehr Menschen aufs E-Auto umzusteigen. Jetzt in den letzten beiden Monaten gab es deutlich mehr Neuzulassungen von E-Autos und Hybriden. Wie sieht das bei euch aus? Denkt ihr auch darüber nach, ein E-Auto zu kaufen?
1: Nein, weil ich von E-Autos nichts halte. Also ich würde auf jeden Fall bei einem Benziner bleiben.
2: Es ist eine Alternative schon, aber es gibt keine Säule in unserer Nähe. Das ist das Problem.
3: Eher nicht, wegen den ungenügenden Lademöglichkeiten und dem Aufwand, den man dabei hat. Mehr Reichweite, mehr Effizienz, dann würde es schon Sinn machen für mich.
4: Wenn dann nur ein E-Auto, wenn ich in die Stadt fahre, vorher auf Campen und so weiter, da kommen wir ja eh nicht so weit mit den Tankstellen und so.
5: Klar würde ich mir gerne ein E-Auto kaufen wollen, aber der Rest Geld muss ja auch irgendwie da sein, ne? Weil es ist schon eine Menge Kohle, auch wenn die 6.000 Euro dabei sind.
0: Tja, trotz Prämie gibt es da anscheinend noch ein paar andere Baustellen. Wir bleiben da für euch dran.
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1: Ich bin David Riemer. Milliarden für Feldbetten und Notvorräte. Bundesinnenminister Dobrindt will die Kapazitäten beim Zivilschutz für den Kriegs- und Anschlagsfall massiv ausbauen. Das Kabinett soll heute über ein entsprechendes Eckpunktepapier beraten. Es sieht vor, bis 2029 insgesamt 10 Milliarden Euro in den Bevölkerungsschutz zu investieren.
2: Die Bundesländer machen seit Jahren Druck, dass der Zivilschutz ausgebaut wird. Dobrindt will nun liefern und dafür reichlich Geld in die Hand nehmen. Es geht unter anderem um die Beschaffung von Fahrzeugen, Spezialgeräten und Material für den Notfall. Marode Gebäude sollen instand gesetzt, ehrenamtliche Strukturen gestärkt werden. Aus Berlin, Dirk Zeitler.
1: Fast jede fünfte Tankstelle in Deutschland verstößt gegen die 12-Uhr-Regel. Das hat eine Untersuchung des Verbraucherdienstes Mehr Tanken ergeben. Die Spritpreise dürfen seit April nur noch einmal am Tag erhöht werden. Sinken können sie dagegen immer.
3: Gut 15.000 Tankstellen gibt es in Deutschland. 3.000 davon haben die Preise zu unerlaubten Zeiten angehoben. Am häufigsten in Bayern, am seltensten in Berlin. Ein etabliertes System, mit dem Abweichungen von der 12-Uhr-Regel sanktioniert werden könnten, gibt es nicht. Das Kartellamt hat nach eigenen Angaben noch nicht einmal aus allen Bundesländern die Info, welche Landesbehörde überhaupt zuständig wäre. Die Tankstellenbranche sagt, Regelverstöße seien nicht mutwillig. Preisänderungen an der Zapfsäule kämen nicht auf Knopfdruck, sondern durch ein komplexes Berechnungssystem, das technisch bedingt auch mal länger brauche. Thomas Bleskin, Nachrichtenredaktion.
1: Den deutschen Wäldern machen die Folgen von Hitze und Trockenheit weiter stark zu schaffen. Nach neuen Daten für das vergangene Jahr sind 4 von 5 Bäumen krank. Nadel- und Blattverluste bleiben auf sehr hohem Niveau. Umweltverbände warnen, trotz leichter Stabilisierung gäbe es wegen der Klimakrise keinen Grund zur Entwarnung. Zum Fußball. Kurz vor der offiziellen Nominierung des WM-Kaders häufen sich Spekulationen um Zu- und Absagen von Bundestrainer Nagelsmann. Laut Bild-Zeitung gehört der 18 Jahre alte Lennart Karl vom FC Bayern zum Aufgebot der Nationalmannschaft für die Endrunde in den USA, Kanada und Mexiko. Als Neuling ohne jede Länderspielerfahrung im WM-Aufgebot stehen soll auch der Kölner Said El Mala, berichtet die Kölnische Rundschau. Und nach